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1: Ich bin David Riemer. Der Bundestag stimmt heute über eine Senkung der Ticketsteuer im Flugverkehr zum 1. Juli ab. Damit sollen Luftverkehrsunternehmen entlastet werden. Branchenverbände fordern weitere Schritte bei Standortkosten, um Wettbewerbsnachteile gegenüber anderen europäischen Ländern auszugleichen. Die Luftverkehrssteuer wird auf jeden Abflug mit einem Passagierflugzeug von einem deutschen Flughafen erhoben. Künftig sollen sich EU-Bürger statt mit Personalausweis auch per Smartphone-App ausweisen können. Das soll den Alltag erleichtern. Das Bundeskabinett hat dazu Neuregelungen auf den Weg gebracht und die Einführung der sogenannten digitalen Brieftasche gesetzlich vorbereitet.
2: Das Smartphone soll zum Ausweis werden. Ältere Menschen sollen ihren Personalausweis nicht mehr erneuern müssen. Und beim Umzug muss der neue Wohnort im Reisepass nicht mehr nachgetragen werden. Beim Perso gilt das für alle Älteren, die 70 Jahre oder älter sind. Aber das ist nur für den alltäglichen Gebrauch bei uns in Deutschland gedacht. Wer ins Ausland reisen will, braucht nach wie vor einen gültigen Ausweis. Eine digitale Brieftasche soll es ab Januar geben. In einer App kann man dann den Personalausweis hochladen und sich damit bei Behörden und Dienstleistern im Netz ausweisen. Die Nutzung ist freiwillig. Aus Berlin, Tine Klimach.
1: In der EU gibt es eine Einigung auf die vollständige Umsetzung des umstrittenen Zolldeals mit den USA. Unter dem Eindruck der jüngsten Drohungen von US-Präsident Trump verständigten sich Vertreter der Regierungen und des EU-Parlaments unter anderem darauf, Zölle auf US-Industriegüter abzuschaffen. An den Plänen gibt es aber auch Kritik.
3: Die Linken-Fraktion im Europaparlament beispielsweise findet, die EU habe aufgegeben und lasse sich in einen schlechten Handelsdeal mit den USA zwingen. Es fehle der politische Wille, sich gegen die Erpressung von Trump zu stellen. Deutsche Industrieverbände dagegen lobten die Einigung auf die vollständige Umsetzung des Zolldeals. Die EU stärke so ihre Verhandlungsposition gegenüber Washington. Die Einigung der Vertreter der Mitgliedstaaten und des Parlaments muss jetzt noch vom Ministerrat und dem Plenum des Parlaments bestätigt werden. Bis spätestens zum 4. Juli sollen die Regelungen dann in Kraft treten. Fiona Reinhardt, Nachrichtenredaktion.
1: Zum Fußball. Der Traum vom ersten Europapokaltitel ist für den SC Freiburg geplatzt. Im Europa-League-Finale verlor der Außenseiter gegen Aston Villa in Istanbul klar mit 0:3. Trotz der Niederlage bleibt die Europareise der Breisgauer historisch. Zum ersten Mal stand Freiburg in einem internationalen Endspiel und spielt kommende Saison in der Conference League.
4: Das Wetter.
5: Recht mild ist es heute Nacht. 7 bis 11 Grad kriegen wir. Meistens ist es trocken. Morgen dann erstmal noch ein paar Nebelfelder bei 24 Grad. Später wird es dann immer sonniger und ab Freitag fühlt sich das dann nach Hochsommer an.
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6: Hier die aktuelle Verkehrslage. A30 Osnabrück Bad Oeynhausen zwischen Bad Oeynhausen Ost und Kreuz Bad Oeynhausen. 2 Kilometer Stau. Weiterhin auf der A57 Nimwegen Köln zwischen Krefeld Gartenstadt und Krefeld Zentrum. 1 Kilometer stockender Verkehr. Und zusätzlich auf der A448 Dortmund Witten Bochum West zwischen Kreuz Dortmund Witten und Witten Stockum. 3 Kilometer zähfließender Verkehr. Wir wünschen allen unterwegs gute Fahrt.
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5: Kurz nach 2. Durchhalten. Hallo zusammen, Claudia Löwes hier. Hi.

0: Kommt gut durch diese Nacht mit uns. Wir schauen schon mal aufs Wochenende, aufs lange Pfingstwochenende. Das wird sehr unterhaltsam. Wir haben für euch wieder von Samstag bis Pfingstmontag ein Comedy Camp Special zusammengestellt. Mit dabei sind wieder ganz viele von unseren Comedians. Ihr kennt sie alle. Kaya Jana, Mirja Böß und Toni Bauer und natürlich auch der hier, ne? Atze Schröder.
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3: Ja, nee, ist klar.
4: Mein Gott, was regt ihr euch wieder alle auf? Was soll das denn? Das ist doch schön. Hört doch mal auf, immer alles zu bewerten. Wovon ich rede? Scrunch Leggings. Ja, diese Trainingshosen, die, Leggings halt. Ihr wisst schon. Mensch, diese Leggings, die so einen geilen Arsch machen. Ja, quasi der Brazilian Butt jetzt auch für die großen Kartoffeln. Und diese Scrunch-Leggings werden uns modisch noch eine Weile begleiten. Todsicher. Das einzige Problem an dieser Scrunch-Leggings ist aber, dass die Dinger wirklich jeden Arsch geil aussehen lassen. Ja, und so sehr erfolgreich an die niederen Instinkte des Betrachters appellieren. Ja, wodurch manch hormoneller Marschbefehl zu früh erteilt wird. Jungs, was haben wir in der Fahrschule gelernt? Erst überholen, dann nochmal Schulterblick. 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Wie sagte schon Schiller in seiner Glocke, der Wahn ist kurz, die Reue lang.
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0: Das Wetter.
1: Ihr kommt meistens trocken durch diese Nacht. Ein paar Wolken sind unterwegs. Einigermaßen mild ist es bei 7 bis 11 Grad. Morgen starten wir erstmal mit Wolken in den Tag. Später lockert es dann auf. 24 Grad kriegen wir. Ab dann wird es immer sonniger und wärmer.
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2: Hier die aktuelle Verkehrslage. A30 Osnabrück, Bad Oeynhausen. Zwischen Bad Oeynhausen Ost und Kreuz Bad Oeynhausen 2 Kilometer Stau. Weiterhin auf der A57 Nimwegen Köln zwischen Krefeld Gartenstadt und Krefeld Zentrum 1 Kilometer stockender Verkehr. Und zusätzlich auf der A448 Dortmund-Witten-Bochum West zwischen Kreuz Dortmund-Witten und Witten-Stockum 3 Kilometer zähfließender Verkehr. Wir wünschen allen unterwegs gute Fahrt.
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1: Claudia Löß hier, hallo zusammen. Doro Pesch hat ja gestern Abend wieder aufgelegt bei Radio Mixtape, unserem DAB Plus Sender. 1 Stunde lang Balladen von ihr handverlesen. Sehr, sehr schön war das. Wir hören gleich mal rein. Hallo.

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0: 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Bring Your Love.

0: Ah, sehr stark. Gestern Abend war es wieder soweit. Doro Pesch hat das Studio von unserem DAB Plus Sender Radio Mixtape übernommen. Bei Doros Masters of Ballads, da gab es wieder richtig, oh, richtig schöne, kraftvolle Balladen. Handverlesen von Doro Pesch höchstpersönlich. Die ganze Show gibt's online auf Radio Mixtape und auch in der App in voller Länge zum Nachhören. Und wir hören jetzt natürlich auch mal rein.
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2: Liebe Hörer, hier ist Doro Pesch auf Radio Mixtape mit den Masters of Ballads, Chris Isaak und Wicked Game. Ihr kennt ja bestimmt noch das schöne Video. Oh, das war ja auch so klasse und ich liebe den Song. Der nächste Song ist ein deutscher Song, der ist von mir und der ist auch auf der Scheibe für immer. Und es war ein ganzes deutsches Album, weil viele Leute haben sich die deutschen Songs gewünscht. Und diesen Song habe ich zusammen mit Earl Slick geschrieben. Das ist der Gitarrist von David Bowie und Jack Ponty, ein ganz toller Gitarrist, der jetzt auch im Rock'n'Roll-Himmel ist. Und hier ist er, hier ist der Song »In Freiheit stirbt mein Herz«.
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1: Ich bin David Riemer. Nach dem Hauseinsturz im sächsischen Görlitz ist in den Trümmern die Leiche einer Frau gefunden worden. Laut Polizei handelt es sich um die vermisste 25-jährige rumänische Touristin. Nach zwei weiteren Vermissten wird weiter gesucht. Das Wohn- und Ferienhaus war Montagabend aus bislang ungeklärter Ursache eingestürzt. Die Ermittler vermuten eine Gasexplosion, ein Gasleck wurde kurz nach dem Unglück entdeckt. Einsatzkräfte arbeiten weiter unter schwierigen Bedingungen in dem meterhohen Trümmerberg. Der Bundestag will heute über eine Änderung des Luftverkehrssteuergesetzes entscheiden. Ab Juli soll die Ticketsteuer gesenkt werden, aber die Branche fordert weitere Entlastungen.
2: Es gibt 3 Ticketsteuerkategorien je nach Fluglänge. Im vergangenen Jahr gingen die allermeisten besteuerten Tickets, 80%, für Flüge in Europa raus. Hier soll die Steuer um 2,50 Euro sinken. Entsprechend mehr Reduzierung gibt's bei Mittelstrecken- und bei Langstreckenflügen. Die Absenkung soll bei den Passagieren ankommen, könnte aber durch andere Preiselemente wieder schrumpfen. So hat die Branche Zuschläge und Gebühren etwa für Kerosin oder Umbuchungen seit dem Beginn des Iran-Kriegs stark erhöht. Sie glaubt, auch mit der Steuersenkung bleibt ein Wettbewerbsnachteil gegenüber anderen europäischen Ländern. Ursula Winkler, Nachrichtenredaktion.
1: Die Regierungspläne für ein Recht auf Reparatur stoßen bei der Opposition auf Kritik. Die AfD warnte bei der ersten Lesung im Bundestag vor überzogenen Haftungsrisiken zulasten kleiner Händler. Grünen und Linken geht der Gesetzentwurf von Bundesjustizministerin Hubich hingegen nicht weit genug. Sie fordern unter anderem klarere Regelungen und Fristen sowie einen staatlichen Reparaturbonus. Zum Fußball. Der Traum vom ersten Europapokaltitel ist für den SC Freiburg geplatzt. Im Europa-League-Finale verlor der Außenseiter gegen Aston Villa in Istanbul klar mit 0:3. Freiburg-Trainer Julian Schuster war nach dem Spiel im RTL-Interview entsprechend enttäuscht.
3: Ja, für den Moment spüre ich keine Zufriedenheit. Wir haben im Finale verloren. Das ist das, was für den Moment natürlich überwiegt und natürlich sehr schmerzt.
1: Trotz der Niederlage bleibt die Europareise der Breisgauer historisch. Zum ersten Mal stand Freiburg in einem internationalen Endspiel und spielt kommende Saison in der Conference League.
0: Das Wetter.
4: In der Nacht zum Donnerstag ist es bewölkt und die Schauer werden weniger. Die Tiefstemperaturen, die liegen bei 11 bis 7 Grad. Am Tag wird es dann richtig schön freundlich mit Sonne, ein paar Wölkchen und 24 Grad.
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5: Hier die aktuelle Verkehrslage. A57 Nimwegen Köln zwischen Krefeld-Gartenstadt und Krefeld-Zentrum. 1 Kilometer Stau. Weiterhin auf der A59 Duisburg-Dienstlaken zwischen Kreuz Duisburg-Süd und Duisburg-Großenbaum. 1 Kilometer stockender Verkehr und zusätzlich auf der A448 Dortmund-Witten-Bochum-West. Zwischen Kreuz Dortmund-Witten und Wittenstockung. 3 Kilometer zähfließender Verkehr. Wir wünschen allen unterwegs gute Fahrt.
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4: Hey zusammen, eine schöne Nacht mit uns. Ich bin Johanna Tänzer und spiele euch jetzt Desiree Metal live.

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3: Alma, macht richtig Bock schon auf das 30-Grad-Wochenende, das uns bevorsteht jetzt an Pfingsten. 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
6: Und ich liebe meine Oma und meinen Opa sehr. Ich liebe die wirklich sehr. Die haben mir viel beigebracht. Die haben mir eine Sache beigebracht. Die haben mir beigebracht, man kann 50 Jahre verheiratet sein und man muss sich nicht lieben. Also, ich schwör. Ehrlich. Seit ich die kenne, die haben noch nie Zärtlichkeiten ausgetauscht. Einmal haben die Zärtlichkeiten ausgetauscht. Letztes Mal komme ich von der Tour nach Hause, ich höre nur so. Ich gucke im Badezimmer, ist da mein Opa, rasiert sich ordentlich die Koteletten. Ich gucke nochmal, hat der meinen Rasierer in Hand? Ich sag, Opa, das ist mein Rasierer. Sagt er zu mir, das Teil hat super Klingen, Junge. 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

0: Das Wetter.
1: In der Nacht gibt's viele Wolken, aber der Regen wird endlich weniger. Das Ganze bei 11 bis 7 Grad. Tagsüber wird's dann wieder richtig schön mit bis zu 24 Grad und Sonne.
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2: A40 Duisburg-Essen zwischen Kreuz Duisburg und Mülheim. 1 Kilometer Stau, 5 Minuten Zeitverlust. Und A448 Dortmund-Witten-Bochum-West zwischen Kreuz Dortmund-Witten und Witten-Stockum. 3 Kilometer stockender Verkehr. Wir wünschen allen unterwegs gute Fahrt.
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1: Hallo zusammen, eine schöne Nacht mit uns. Johanna Tänzer ist hier und ja, Grüße gehen raus an alle, die jetzt noch wach sein müssen oder wollen. Ja, weil ihr zum Beispiel Mark Ronson und Amy Winehouse unbedingt

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0: Bebe Rexha mit New Religion in dieser Nacht. Und Leute, es lohnt sich, nachts wach zu sein, weil da spielen wir euch einfach die coolste neue Musik.
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0: Danke an alle, die nachts arbeiten. 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
1: Ich bin David Riemer. Nach dem Hauseinsturz im sächsischen Görlitz ist in den Trümmern die Leiche einer Frau gefunden worden. Laut Polizei handelt es sich um die vermisste 25-jährige rumänische Touristin. Nach zwei weiteren Vermissten wird weiter gesucht. Das Wohn- und Ferienhaus war Montagabend aus bislang ungeklärter Ursache eingestürzt. Die Ermittler vermuten eine Gasexplosion. Ein Gasleck wurde kurz nach dem Unglück entdeckt. Ein Ehepaar aus München soll für einen chinesischen Geheimdienst Kontakte an deutschen Hochschulen geknüpft und Wissenschaftler nach China gelockt haben. Jetzt sind die Beschuldigten in Untersuchungshaft, teilte die Bundesanwaltschaft mit.
2: Die Vorwürfe gegen die deutschen Eheleute chinesischer Herkunft wiegen schwer. Um an wissenschaftliche Informationen zu Spitzentechnologie zu gelangen, die auch militärisch nutzbar ist, sollen sie Kontakte zu Wissenschaftlern an deutschen Hochschulen und Forschungseinrichtungen aufgebaut haben. Das Bundesamt für Verfassungsschutz warnt schon länger davor, dass auch die Wissenschaft Ziel von Spionage ist. So werden etwa chinesische Gastwissenschaftler, die zu Besuch an Unis im Ausland sind, ganz gezielt mit Ausforschungs- und Beschaffungsaufträgen betraut. Tine Klimach, Nachrichtenredaktion.
1: Der Bundestag stimmt heute über eine Senkung der Ticketsteuer im Flugverkehr zum 1. Juli ab. Damit sollen Luftverkehrsunternehmen entlastet werden. Branchenverbände fordern weitere Schritte bei Standortkosten, um Wettbewerbsnachteile gegenüber anderen europäischen Ländern auszugleichen. Die Luftverkehrssteuer wird auf jeden Abflug mit einem Passagierflugzeug von einem deutschen Flughafen erhoben. Zum Fußball. Der SC Freiburg hat vom Titel in der Europa League geträumt. Der Bundesligist aus dem Breisgau ist im Finale von Istanbul dann doch ziemlich chancenlos gewesen. Gegen Aston Villa aus der englischen Premier League gab es am Abend eine 0:3 Niederlage.
3: Rund 40 Minuten lang hat Freiburg gut mitgehalten in diesem Finale um Europas zweithöchsten Vereinspokal. Aber kurz vor der Pause Aston Villa mit dem Doppelschlag. Thielemans traf traumhaft zum ersten, Buendia noch schöner zum zweiten. Nach einer knappen Stunde Rodgers mit dem 3:0, das ging dann viel zu einfach. Aston Villa holt erstmals seit 1982 wieder einen Europapokal nach Birmingham. Trainer Unai Emery feiert schon den 5. Europa-League-Sieg mit dem 3. Verein. Und in Freiburg wird trotz Finalpleite bald der Stolz überwiegen, so weit gekommen zu sein. Moritz Einzel, Sportredaktion.
1: Freiburg spielt kommende Saison in der Conference League.
4: Das Wetter.
5: Wir haben viele Wolken am Himmel, aber der Regen zieht langsam ab. Die Werte, die liegen so zwischen 11 und 7 Grad. Am Tag kriegen wir dann angenehme 24 Grad und einen Mix aus Sonne und Wolken.
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6: A4 Köln-Aachen. Zwischen Kreuz Köln-Gremberg und Köln-Poll 1 Kilometer Stau, 13 Minuten Zeitverlust. Wir wünschen allen unterwegs gute Fahrt.
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5: Hallo zusammen, ich wünsche euch eine schöne Nacht. Johanna Tänzer ist hier und gleich habe ich hier eine sehr, sehr wilde Geschichte aus Bocholt für euch. Da möchte man eigentlich sagen, dafür müsst ihr euch setzen. Aber das geht ja nicht, weil da fehlen nämlich über 600 Stühle in Bocholt. Was da genau los ist, erkläre ich euch gleich. Das ist Leonie mit Don't Worry.

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0: so, so schön. Holly Humberstone mit To Love Somebody. Hallo, eine schöne Nacht mit uns. Ich habe eine ziemlich verrückte Geschichte hier aus NRW für euch, aus Bocholt, weil da werden 600 Theaterstühle vermisst. Die sollten eigentlich renoviert werden und jetzt sind sie verschwunden und auch der Dienstleister meldet sich nicht mehr. Es muss also eine Lösung her. Zum Glück hat der Kollege Jonas Mikulajczyk ein paar Ideen.
1: Wir machen einfach ein Stehplatztheater draus. Hat quasi ja nur Vorteile. Passen direkt mehr Leute rein und du hast nach wirklich jeder Vorstellung Standing Ovation. Und bei Stehplätzen, da entwickelt sich ja auch einfach eine ganz andere Fankultur. Guckt dir doch nur mal Sportstadien an. Stellt euch vor, die allerersten Theater-Ultras.
2: Johann Wolfgang von Goethe.
1: Aber ich verstehe, sowas Kultiviertes wie Theater braucht Sitzplätze. Ich habe gerade mal nachgeguckt. Auf Kleinanzeigen werden in Bocholt insgesamt 4 Stühle zu verschenken angeboten. Das ist doch ein Anfang. Und sonst hat ja jeder von uns diesen einen Stuhl oder so zu Hause, den man einfach loswerden will. Komm, wir sammeln. Der Ledersessel von Oma mit Sitzkuhle. Eine Handvoll Klappstühle, bei denen das Kunstleder gerissen ist und das Polster rausgeknibbelt wurde. Ein Bürostuhl, bei dem 3 von 5 Rollen klemmen. Ein paar leere Bierkästen, die habe ich bestimmt auch noch auf dem Balkon. Oder das Theater wird ja gerade renoviert. Dann stellen wir doch einfach noch die alten Kloschüsseln dazu. Das wird ein richtig schöner Patchwork-Saal. Was sagt ihr? Wir sammeln alle unsere Sitzplätze und pilgern gemeinsam zum Theater Bocholt. Das wird der große Bocholter Stuhlgang. Oh, nee. Den Titel überlegen wir uns nochmal anders.
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0: Das Wetter.
1: In der Nacht zum Donnerstag ist es bewölkt und die Schauer werden weniger. Die Tiefstemperaturen, die liegen bei 11 bis 7 Grad. Am Tag wird es dann richtig schön freundlich mit Sonne, ein paar Wölkchen und 24 Grad.
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2: A4 Köln-Aachen. Zwischen Dreieck Köln, Heumar und Köln-Poll. 2 Kilometer Stau, 13 Minuten Zeitverlust. Wir wünschen allen unterwegs gute Fahrt.
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1: Hallo zusammen, Johanna Tänzer ist hier. Wünsche euch eine gute Nacht und einen ganz schönen

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1: Ich bin David Riemer. Der Bundestag will heute über eine Änderung des Luftverkehrssteuergesetzes entscheiden. Ab Juli soll die Ticketsteuer gesenkt werden, aber die Branche fordert weitere Entlastungen.
2: Es gibt 3 Ticketsteuerkategorien je nach Fluglänge. Im vergangenen Jahr gingen die allermeisten besteuerten Tickets, 80%, für Flüge in Europa raus. Hier soll die Steuer um 2,50 Euro sinken. Entsprechend mehr Reduzierung gibt's bei Mittelstrecken- und bei Langstreckenflügen. Die Absenkung soll bei den Passagieren ankommen, könnte aber durch andere Preiselemente wieder schrumpfen. So hat die Branche Zuschläge und Gebühren etwa für Kerosin oder Umbuchungen seit dem Beginn des Irankriegs stark erhöht. Sie glaubt, auch mit der Steuersenkung bleibt ein Wettbewerbsnachteil gegenüber anderen europäischen Ländern. Ursula Winkler, Nachrichtenredaktion.
1: Die Bundesregierung will beim deutsch-französischen Rüstungskonzern KNDS einsteigen. Zunächst soll der Staat 40% an dem Panzerbauer übernehmen, später soll der Anteil innerhalb von 2 bis 3 Jahren auf 30% sinken. KNDS stellt unter anderem den Kampfpanzer Leopard 2 her und will bald an die Börse gehen. Verteidigungsminister Pistorius fordert generell mehr staatliche Beteiligungen an der deutschen Rüstungsindustrie. Nach dem Hauseinsturz im sächsischen Görlitz ist in den Trümmern die Leiche einer Frau gefunden worden. Laut Polizei handelt es sich um die vermisste 25-jährige rumänische Touristin. Nach 2 weiteren Vermissten wird weiter gesucht. Das Wohn- und Ferienhaus war Montagabend aus bislang ungeklärter Ursache eingestürzt. Die Ermittler gehen von einer Gasexplosion aus, bestätigt ist das aber noch nicht. Heute Mittag ist die Zeit der Spekulation endlich vorbei. Dann gibt Bundestrainer Nagelsmann bekannt, welche 26 Spieler er mit zur Fußball-WM nimmt. Vor allem um das vermeintliche Comeback von Weltmeister-Torhüter Manuel Neuer gibt es seit Tagen Diskussionen.
3: Für das Neuer-Comeback fehlt eigentlich nur noch die offizielle Bestätigung und die Begründung, warum der Bundestrainer sich nun offenbar umentschieden hat und nicht mehr auf Oliver Baumann im Tor setzt, der ja eigentlich nicht enttäuscht hat. Bayerns Karl und auch Kölns Elmaler im Kader wären keine großen Überraschungen nach ihren starken Leistungen in der Liga. Die Plätze vorne dürften sicher an Havertz und Woltemade gehen. Ein kleines Fragezeichen würde ich noch bei Sané sehen. Füllkrug ist dagegen wohl raus. Thomas Thonfeld, Sportredaktion.
1: Und der SC Freiburg hat das Europa-League-Finale gegen Aston Villa deutlich mit 0:3 verloren und damit den Gewinn des ersten Europapokaltitels der Vereinsgeschichte verpasst.
4: Das Wetter.
5: In der Nacht gibt's viele Wolken, aber der Regen wird endlich weniger. Das Ganze bei 11 bis 7 Grad. Tagsüber wird's dann wieder richtig schön mit bis zu 24 Grad und Sonne.
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7: Zurzeit liegen uns keine Meldungen vor. Wir wünschen allen unterwegs gute Fahrt.
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5: Guten Morgen zusammen, Johanna Tänzer hier für euch. Und Leute, wir machen das ganz entspannt mit diesem Donnerstag, okay? Mhm. Mhm. Ja, Nico Santos ist auch dafür.

0: Hallo an diesem frühen Donnerstag.
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0: Und dazu habe ich mir den Kollegen Leo Arrighi eingeladen. Hallo, guten Morgen.
2: Guten Morgen, hallo.
0: Heute gucken ja viele ganz gespannt auf unseren Julian, ne? Den Julian Nagelsmann. Und natürlich auch auf Manuel Neuer.
2: Ja genau, weil heute wird ja der Kader für die Weltmeisterschaft bekannt gegeben. Und ich finde, als Fußballer gibt es wahrscheinlich nichts Größeres, als bei so einer WM für die Nationalmannschaft zu spielen. Vielleicht ja auch deshalb hat Manuel Neuer jetzt nochmal nachgedacht. Hatte sich ja eigentlich schon aus der Nationalelf verabschiedet. Gerüchten zufolge soll er jetzt doch wieder dabei sein und dann sogar als deutsche Nummer 1 im Tor. Ansonsten steht wohl schon die Innenverteidigung. Jonathan Tah, Antonio Rüdiger, Nico Schlotterbeck und Waldemar Anton, die sind angeblich festgesetzt.
0: Und auf den restlichen Kader müssen wir noch ein bisschen warten. Der wird heute um 13 Uhr bekannt gegeben. Und dann gucken wir außerdem mal nach Karlsruhe. Da startet heute ein Verfahren am Bundesgerichtshof, ne?
2: Genau, da geht es um die Online-Kündigung von Fitnessstudio-Verträgen. Und das kennt man ja nicht nur aus dem Fitnessstudio. Du willst irgendein Abo kündigen und plötzlich kommt erstmal so ein kleiner Hindernisparcours. Willst du wirklich kündigen? Willst du nicht lieber pausieren? Oder nimm doch diesen super Vorteilspreis lieber. Heute wird beraten, ob solche Fragen und Angebote überhaupt zulässig sind. Der Bundesverband der Verbraucherzentralen hält das jedenfalls für rechtswidrig.
0: Bei mir müsste da auf jeden Fall sowas kommen wie: Johanna, wir wissen es doch beide, du solltest kündigen.

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0: Das Wetter.
1: Wir haben viele Wolken am Himmel, aber der Regen zieht langsam ab. Die Werte, die liegen so zwischen 11 und 7 Grad. Am Tag kriegen wir dann angenehme 24 Grad und einen Mix aus Sonne und Wolken.
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2: Zurzeit liegen uns keine Meldungen vor. Wir wünschen allen unterwegs gute Fahrt.
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1: Hi zusammen, guten Morgen. Ich wünsche euch einen schönen frühen Donnerstag. Johanna Tänzer ist hier und ich habe so einen krass guten 90er-Song für euch dabei. Nämlich dieses Ding hier von Bon Jovi. Bed of Roses. Über 4 Minuten. Enjoy.

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0: Tove Lo mit Habits, Stay High. Leute, das nächste lange Wochenende steht vor der Tür. Pfingsten, ich glaube, wir freuen uns einfach alle drauf. Vielleicht auch, um zusammen wegzufahren oder irgendwie sich sportlich zu betätigen. Und da gibt es ab Freitag hier in NRW ein ziemlich großes Event. Und das ist im Vorfeld, ja, eine Menge Vorbereitung.
1: Augenblick mal.
2: Es ist doch eine ganze Menge Arbeit. Das hatten wir uns, glaube ich, alle so auch nicht vorgestellt, als wir seinerzeit gesagt haben, jawohl, wir würden das eigentlich ganz gerne haben, dass das Bundessportfest erstmalig nach Essen kommt.
3: Doch jetzt ist es fast geschafft. Morgen geht es endlich los. Das Bundessportfest der DJK findet alle 4 Jahre statt. Diesmal eben in Essen, mitten im Ruhrgebiet, freut sich Diözesanvorsitzender Hubert Röhl.
2: Ich freue mich natürlich. Es liegen jetzt wirklich über 3 Jahre Vorbereitung hinter uns und jetzt sind wir auf den letzten Metern.
3: In ganz vielen Sportarten treten die Athletinnen und Athleten gegeneinander an. Von Leichtathletik, Fußball über Darts bis Rhönrad. Natürlich geht es auch um Medaillen, doch für den katholischen Sportverband steht nicht nur der Wettkampf im Mittelpunkt.
2: Wir haben ganz viele Vereine, wo es eben halt nicht mehr ums Gewinnen geht, sondern es geht darum, etwas Gutes für den Körper zu tun, sich gemeinschaftlich zu bewegen und eben halt Gemeinschaft zu erfahren. Das ist immer noch mit einer der wichtigsten Gründe, warum jemand im DJK-Verein ist.
3: Und das sind immerhin 500.000 Menschen bundesweit. Gut 3.000 von ihnen kommen jetzt über das Pfingstwochenende zum Bundessportfest. Und bei allem wird der Grundgedanke des Verbands mitschwingen, Sport um der Menschen willen.
2: Dass Menschen in ihrem Sport wachsen können, dass sie lernen, auch mit Niederlagen umzugehen. Auch das gehört mit dazu. Es geht nicht nur um Siege, es geht um den Menschen, um den ganzen Menschen.
3: Mehr auf augenblickmalonline.de. Stefan Klinkhammer von der Katholischen Kirche für Augenblick mal.

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1: Mit Michael Wessels. Guten Morgen. In Gievenbeck wird der Kreisverkehr an der von Esmeichstraße zur Ampelkreuzung umgebaut. Das hat der Rat der Stadt Münster am Abend beschlossen. Damit ist der Rat einer Empfehlung der Unfallkommission gefolgt. Einem Gutachten zufolge soll eine Ampel am Kreisel Unfälle verhindern. Die Rathauskoalition hat sich in dieser Frage gespalten gezeigt. Die Grünen und Volt haben sich bei der Abstimmung enthalten. Die SPD hat für die Ampelkreuzung gestimmt. Warum, sagt die Fraktionsvorsitzende Lia Kirsch im Antenne Münster Interview.
2: Wir haben uns die Entscheidung nicht leicht gemacht. Es liegen immer verschiedenste Gutachten vor, sowie die Einschätzung von Polizei und Ordnungsamt, der wir folgen, weil wir die sicherste Methode oder die sicherste Lösung an dieser Stelle haben wollen. Es ist uns nicht leicht gefallen, aber wir tragen hier die Verantwortung für die Sicherheit der Menschen. Deshalb haben wir zugestimmt.
1: Vor der Ratssitzung hatten Ampelgegner aus Gievenbeck mehr als 3.500 Unterschriften einer Online-Petition für den Erhalt des Kreisverkehrs an Oberbürgermeister Tillmann Fuchs übergeben. Am Schulzentrum in Wolbeck können jetzt 24 ausgewachsene Bäume verpflanzt werden und so Platz für einen Erweiterungsbau schaffen. Die Rathauskoalition aus Grünen, SPD und Volt hat mit ihrer Mehrheit den Weg für die Aktion endgültig freigemacht. CDU und FDP hatten vor allem die hohen Kosten von 400.000 Euro kritisiert, die hätten lieber neue Bäume gepflanzt. Berichte über weitere Entscheidungen des Stadtrats im Newsticker auf antennemünster.de. Die Bundesregierung steigt beim deutsch-französischen Rüstungskonzern KNDS ein. Nach Medienberichten will sie zunächst 40% der Anteile übernehmen. Mit Frankreich sei vereinbart, dass die Stimmrechte gleich verteilt sind, hieß es. Wie teuer der Einstieg wird, entscheidet sich beim geplanten Börsengang von KNDS. Das Unternehmen baut unter anderem den Panzer Leopard 2. Bundesverteidigungsminister Boris Pistorius hatte vergangenen Sommer zum ersten Mal einen Einstieg des Staates ins Spiel gebracht. Heute Mittag um 13 Uhr ist die Zeit der Spekulationen endlich vorbei. Dann gibt Bundestrainer Julian Nagelsmann bekannt, welche 26 Spieler er mit zur Fußball-WM nimmt. Vor allem um das vermeintliche Comeback von Weltmeistertorhüter Manuel Neuer gibt es seit Tagen Diskussionen. Antenne Münster-Reporter Thomas Thunfeld berichtet.
3: Für das neue Comeback fehlt eigentlich nur noch die offizielle Bestätigung und die Begründung, warum der Bundestrainer sich nun offenbar umentschieden hat und nicht mehr auf Oliver Baumann im Tor setzt, der ja eigentlich nicht enttäuscht hat. Bayerns Karl und auch Kölns Elmaler im Kader wären keine großen Überraschungen nach ihren starken Leistungen in der Liga. Die Plätze vorne dürften sicher an Havertz und Woltemade gehen. Ein kleines Fragezeichen würde ich noch bei Sané sehen. Füllkrug ist dagegen wohl raus.
1: Und noch eine weitere Meldung vom Fußball. Der SC Freiburg hat das Europa-League-Finale verloren. Das Team unterlag am Abend in Istanbul der Mannschaft von Aston Villa aus Großbritannien 0:3. Für die Freiburger war es das erste Europa-League-Finale. Bei einem Sieg hätten sie den Sprung in die Champions League geschafft. 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
4: Es wird, Freunde. Wir gehen stramm Schrittes Richtung Wochenende und somit auch Richtung Sommer. 28 Grad werden es am Samstag. Und heute nähern wir uns schon langsam an. 21 Grad in der Spitze, gerade noch einen Tacken kühler. 14 Grad messen wir am Hafen und auf der Sentrupper Höhe. Dazu heute früh nochmal echt viele Wolken. Am Nachmittag lockern die aber auf und wechseln sich dann auch mit der Sonne am Himmel ab. Die kommt auch endlich mal wieder raus. Und dabei bleibt es heute auch trocken. Gar kein Regen. Gemeldet.
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4: Zu dieser Uhrzeit habe ich drei Blitzer für euch. Die neuesten Blitzer gibt es nämlich nur hier bei Antenne Münster. Euer Tempo wird kontrolliert im Geistviertel, auf der Geiststraße, zwischen der Göbenstraße und der Hornstraße. Dann habe ich einen Blitzer gesehen in Albachten. Auf der Weselerstraße wird geknipst beim Abzweig Meerhoog. Und in Rooksel steht auch immer noch die Blitzerkanone auf der Tilbecker Straße in der 30er-Zone. Allen unterwegs wünsche ich eine gute Fahrt. Falls ihr jetzt gerade schon unterwegs seid und irgendwas seht, Staus, Blitzerstörung, meldet euch gerne bei uns. Ich gebe es dann weiter an alle. Ruft an, schickt eine WhatsApp-Sprachnachricht oder schreibt uns. Geht alles an die 0251 28 95 40. Danke euch und gute Fahrt.
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4: Schönen guten Morgen, das Wochenende kommt immer näher. Also Freunde, hopp hopp, raus aus dem Bett, schmeißt die Kaffeemaschine an und los geht's. Wir werden zusammen wach, jetzt mit Atomic Kitten und The Tide.

0: Bryan Adams bringt uns ganz entspannt rein in diesen Donnerstag. Schönen guten Morgen. Wir stehen kurz vorm langen Pfingstwochenende. Und an Pfingstsonntag habt ihr hoffentlich alle schon was im Kalender stehen. Da ist nämlich Antennemünster Segelsonntag am Aasee. Da laden wir euch, also Tino und ich und auch die Segelschule Overschmidt, zum kostenlosen Schnuppersegeln ein. Hoffentlich sehen wir uns dort. Hoffentlich habt ihr ein bisschen Zeit und nicht eine ewig lange To-Do-Liste, die ihr abarbeiten müsst. Es gibt ja einige Menschen, und ich muss mich leider auch dazu zählen, die packen sich die freien Tage mit ganz, ganz vielen To-Dos voll, zu denen man halt sonst im Alltag einfach nicht kommt. Bei mir müssten zum Beispiel echt mal wieder die Fenster geputzt werden und auch der Balkon könnte mal wieder auf Vordermann gebracht werden. Wie schaut es bei euch aus? Wie verbringt ihr euer langes Wochenende? To-Dos oder Freizeit? Antenne Münster-Reporter Dominik Starker hat sich umgehört.
1: Welchen Feiertag?
2: Pfingsten ist doch jetzt. Oder habt ihr gar keinen frei?
1: Wir haben Kinder, wir haben nie frei.
2: Nee, genau. Packt man sich das jetzt doch noch voller als üblich?
1: Nee, weniger tatsächlich.
2: Wie kommt's?
1: Man möchte keine nervigen Verwandten bei sich haben.
2: Jetzt mit einem Kleinkind auf dem Arm, da kommen die nervigen Verwandten doch im Stundentakt.
1: Zum Glück nicht.
2: Das heißt, eure Feiertage sind wirklich entspannt?
1: Ja. Genau.
2: Wie sieht der perfekte Feiertag für dich aus?
1: Ausschlafen, lecker frühstücken und dann je nach dem Wetter vielleicht noch eine Runde spazieren gehen und sonst einfach das, worauf man gerade Lust hat. Genau.
2: Es geht um den freien Feiertag. Nutzt ihr den oder nicht?
1: Selbst und ständig.
2: Das heißt, mehr Stress an einem Feiertag als an einem normalen Tag?
1: Kann ich mal was wegarbeiten, dann muss ich nicht so viel wie die Behörden noch was machen. Da kann ich mal an uns Unternehmen denken und Geld verdienen.
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22 Minuten nach 6 haben wir es. Schönen guten Morgen hier bei Antenne Münster. Tut mir mal einen Gefallen, wenn ihr gerade ein Fenster in der Nähe habt, macht's einfach mal auf und nehmt eine Nase von der Luft draußen. So richtig schön tief einatmen. Riecht ihr es auch? Der Sommer kommt. Ich finde, man riecht das in der Luft. Es wird wärmer und die Luft passt sich auch dementsprechend an. Es riecht schon richtig sommerlich draußen hier bei uns in Münster. Heute 21 Grad in der Spitze. Gerade ist es zwar noch ein bisschen bewölkter, aber im Laufe des Nachmittags kommt die Sonne dann auch auf jeden Fall raus. Gerade

0: messen wir 14 Grad hier bei uns im Zentrum Nord und auch bei euch in Mecklenburg. Ab morgen wird es dann nochmal wärmer, 24 Grad, dabei Sonne pur. Und Samstag dann der Höhepunkt mit Stand jetzt 28 Grad in der Spitze und dabei auch Sonne pur. Da kommt ein richtig schönes Sommerwochenende auf uns zu.
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1: Um 6.30 Uhr mit Michael Wessels, guten Morgen. Der Kreisverkehr an der von Esmeichstraße in Gievenbeck wird zur Ampelkreuzung umgebaut. Das hat der Rat der Stadt am Abend beschlossen. Damit ist der Rat einer Empfehlung der Unfallkommission gefolgt. Nach einem Gutachten soll eine Ampel am Kreisel Unfälle verhindern. Die Grünen und Volt haben sich bei der Abstimmung enthalten. Die SPD hat für die Ampelkreuzung gestimmt. Vor der Ratssitzung übergaben Ampelgegner mehr als 3.500 Unterschriften einer Petition für den Erhalt des Kreisverkehrs an Oberbürgermeister Tillmann Fuchs. Erstmals seit 10 Jahren wird es in der Innenstadt von Münster wieder einen verkaufsoffenen Sonntag geben, und zwar zum NRW-Tag am 30. August. Der Rat hat am Abend einen entsprechenden Antrag der Kaufleute genehmigt. Berichte über weitere Entscheidungen des Stadtrats im Newsticker auf antennemünster.de. Die Bundesregierung hat sich offenbar dafür entschieden, beim deutsch-französischen Panzerbauer KNDS einzusteigen. Nach übereinstimmenden Berichten sollen beim geplanten Börsengang zunächst 40% erworben werden. Binnen 3 Jahren solle der Anteil auf 30% sinken. Aktuell befindet sich KNDS im Besitz der deutschen Familie Krauss-Maffei-Wegmann und der französischen Regierung. Künftig will der Konzern in Görlitz den Kampfpanzer Leopard 2 und den Schützenpanzer Puma bauen. Fußball-Bundestrainer Julian Nagelsmann lüftet heute Mittag sein WM-Geheimnis. Bei einer Pressekonferenz wird er die Kaderliste mit den 26 Spielern verkünden, mit denen er bei der Weltmeisterschaft in den USA, Mexiko und Kanada zum großen Titelangriff starten will. Mit Spannung erwartet wird die Erklärung von Nagelsmann zum Torwart-Thema. Berichten zufolge will er Rekordschlussmann Manuel Neuer mitnehmen, obwohl der seine Karriere in der Nationalmannschaft eigentlich für beendet erklärt hat. 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
2: Gerade noch bewölkt, heute Nachmittag kommt aber auf jeden Fall die Sonne raus und dabei wird es auch richtig schön freundlich warm. 21 Grad in der Spitze, aktuell messen wir 14 Grad in Albachten und in Handorf und dabei bleibt es auch den gesamten Tag über trocken.
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2: Bisher noch nichts los auf den Straßen. 3 Blitzer habe ich aber für euch. Die neuesten Blitzer, die gibt es nämlich nur hier bei Antenne Münster. Euer Tempo wird kontrolliert. Im Geistviertel auf der Geiststraße zwischen der Göbenstraße und der Hornstraße. Dann habe ich einen Blitzer gesehen bei euch in Albachten. Auf der Weseler Straße wird geknipst beim Abzweig zur Straße Meerhoog. Und in Ruxel wird auch kontrolliert auf der Tilbecker Straße in der 30er-Zone. Wenn ihr gerade unterwegs seid, wünsche ich euch erstmal eine gute Fahrt. Kommt sicher an. Wenn ihr auf dem Weg zu eurem Ziel irgendwas seht, Staus, Blitzer, Störungen, dann meldet euch gerne. Ruft an, schickt eine WhatsApp-Sprachnachricht oder schreibt uns. Geht alles an die altbekannte Münster 28 95 40. Danke euch.
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2: Moin.
3: Heute
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0: Young mit Messi war das im besten Mix hier bei Antenne Münster. Und Achtung, ihr Lieben, jetzt wird's süß.
1: Der hat Fieber, Kopfschmerzen. Mein Pinky, der hat lange noch nichts getrunken. Deshalb ist sein Flügel auch ein bisschen gebrochen.
2: Der hat einen gebrochenen Arm.
3: Der hat ein Pflaster, der wurde auch gelegt. Und das war's eigentlich.
0: Ist das süß oder ist das süß? Was waren Sophia, Elise, Sophie, Leonie und Lucy? Die vier waren die letzten Tage mit ihren Kuscheltieren beim Teddybär-Krankenhaus hier bei uns in Münster am Schloss. Das läuft schon seit Dienstag und dort könnt ihr mit euren Kids vorbeigucken und die Kuscheltiere verarzten lassen. Die Idee dahinter ist ganz cool. Angehende Ärztinnen und Ärzte lernen da, wie sie gut mit Kindern umgehen. Und die Kinder verlieren so die Angst vor Arztbesuchen oder Krankenhäusern. Das ist auf jeden Fall der Plan und wenn ihr noch vorbeischauen möchtet, geht das nur noch heute in der Zeit von 13 Uhr bis 14.30 Uhr ganz spontan und ohne Anmeldung. Viel Spaß dabei!

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1: Um 7 Uhr mit Michael Wessels. Guten Morgen. Wir starten mit einem Aufregerthema, über das seit Wochen in Münster diskutiert wird. Der Kreisverkehr an der von Esmeichstraße in Gievenbeck. Der wird zur Ampelkreuzung umgebaut. Das hat der Rat der Stadt Münster am Abend beschlossen. Und damit ist der Rat einer Empfehlung der Unfallkommission gefolgt. Einem Gutachten zufolge soll eine Ampel nämlich Unfälle vor allem von Radfahrern verhindern. Die Grünen und Volt haben sich bei der Abstimmung enthalten. Oberbürgermeister Tillmann Fuchs von den Grünen hat auch Stimmrecht im Rat und der hat anders als die Fraktion für die Ampellösung gestimmt. Warum, erklärt Fuchs im Antenne Münster Interview so.
2: Uns liegt ein Expertengutachten vor, was die Sicherheit an erster Stelle sieht und da vorschlägt, eine Kreuzung zu machen. Und auch die Verkehrsexperten in der Verwaltung haben das bestätigt. Und von daher sehe ich als Oberbürgermeister bei allem Wunsch natürlich, die Verkehrswende zu schaffen, keine Möglichkeit, dieses Thema Sicherheit und dem anders zu begegnen als mit diesem Beschluss jetzt. Nur deswegen habe ich dafür gestimmt.
1: Vor der Ratssitzung hatte Oberbürgermeister Tillmann Fuchs mehr als 3.500 Unterschriften übergeben bekommen. Die waren bei einer Online-Petition für den Erhalt des Kreisverkehrs in Gievenbeck zusammengekommen. Jetzt weitere Meldungen in Kürze. Am Schulzentrum in Wolbeck können demnächst 24 ausgewachsene Bäume verpflanzt werden und so Platz für einen Erweiterungsbau schaffen. Die Rathauskoalition aus Grünen, SPD und Volt hat mit ihrer Mehrheit den Weg für die umstrittene Aktion endgültig freigemacht. CDU und FDP hatten vor allem die hohen Kosten von 400.000 Euro kritisiert. Erstmals seit 10 Jahren wird es in der Innenstadt von Münster wieder einen verkaufsoffenen Sonntag geben, und zwar zum NRW-Tag Ende August. Der Rat hat am Abend einen entsprechenden Antrag der Kaufleute genehmigt. Die Bundesregierung hat sich offenbar dafür entschieden, beim deutsch-französischen Panzerbauer KNDS einzusteigen. Aktuell befindet der sich im Besitz der deutschen Familie Krauss-Maffei-Wegmann und der französischen Regierung. Künftig will der Konzern in Görlitz Panzer herstellen. Heute Mittag ist die Zeit der Spekulationen endlich vorbei. Um 13 Uhr gibt Bundestrainer Julian Nagelsmann bekannt, welche 26 Spieler er mit zur Fußball-WM nimmt. Vor allem um das vermeintliche Comeback von Weltmeister-Torhüter Manuel Neuer gibt es seit Tagen Diskussionen. Antenne Münster-Reporter Thomas Thronfeld, ist es denn realistisch, dass Neuer zurückkommt, und vor allem ist das sinnvoll für das Team?
3: Ja, das denke ich schon, denn Neuer hat sicherlich noch Weltklasse-Potenzial. Das hat er ja vor allem in der Champions League auch diese Saison bewiesen. Und er hat natürlich immer noch die Ausstrahlung des Weltmeister-Torhüters und die wirkt ja auf Mitspieler genauso wie auch auf Gegenspieler. Die Frage ist, wie fit er ist, ob sein Körper so eine Belastung wie eine Weltmeisterschaft noch durchhält. Und Julian Nagelsmann muss sich ja gut erklären, warum er noch im Frühjahr voll auf Baumann gesetzt hat und jetzt dann offenbar nicht mehr.
1: Auch über Neuer hinaus gibt's ja schon eine Menge Namen, die kursieren, Spieler, die mitfahren oder zu Hause bleiben müssen. Sind denn da bis jetzt große Überraschungen dabei?
3: Nein, bis jetzt weniger. Also, dass Bayerns Karl und auch Kölns Elmaller angeblich mitfahren, ist genauso nachvollziehbar wie ein möglicher Verzicht auf Füllkrug, denn der ist ja auch beim AC Mailand nicht mehr so richtig in Schwung gekommen. Ein bisschen knifflig ist sicher der Fall Andrich, der ja angeblich auch zu Hause bleibt. Gespannt sein kann man vielleicht noch, ob Sané wirklich dabei ist. Mal gucken. Und dann mal sehen, ob Nagelsmann vielleicht den einen oder anderen noch rauszieht, mit dem niemand rechnet. Also, bis 13 Uhr bleibt's noch spannend.
1: Vielen Dank, Antenne Münster-Reporter Thomas Thronfeld. Und noch eine weitere Meldung vom Fußball. Der SC Freiburg hat das Europa-League-Finale verloren. Das Team unterlag am Abend in Istanbul der Mannschaft von Aston Villa aus Großbritannien 0:3. Für die Freiburger war es trotzdem der größte Erfolg der Vereinsgeschichte, mal zum ersten Mal in einem Europa-League-Finale dabei gewesen zu sein.
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4: Es wird, Freunde. Es ist Donnerstag. Wir gehen strammen Schrittes Richtung Wochenende. Und am Wochenende, da wird das Wetter richtig schön sommerlich. Samstag bis zu 28 Grad in der Spitze. Sonntag mittlerweile auch sogar 25 Grad. Und heute nähern wir uns schon mal langsam an. Heute bis zu 21 Grad in der Spitze. Gerade noch einen Tacken kühler. 14 Grad messen wir am Bodenturm und am Hafen. Dabei heute früh ein Mix aus Sonne und Wolken, wobei eher viele Wolken noch am Start sind. Spätestens heute Nachmittag verziehen die sich aber, da lockert die Wolkendecke auf und dann gibt's auf jeden Fall ein bisschen Sonne für uns. Regen gibt's heute keinen.
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4: Da habe ich eine Meldung von der Warendorfer Straße für euch beim Gartencenter Dena. Da staut es sich etwas. Da ist nämlich ein Bahnübergang ausgefallen. Die Polizei ist jetzt vor Ort und regelt den Verkehr. Heißt, wenn ihr da steht, müsst ihr vielleicht ein bisschen mehr Zeit mitbringen. Aber nicht mehr als 5 Minuten auf jeden Fall. Ansonsten sind die Straßen soweit frei. Bisher noch nicht viel los. Schauen wir nochmal eben auf die neuesten Blitzer. Die gibt's nur hier bei Antenne Münster. 3 Stück habe ich da für euch. Euer Tempo wird kontrolliert. Im Geistviertel auf der Geiststraße zwischen der Göbenstraße und der Hornstraße. In Albachten wird geknipst auf der Weseler Straße beim Abzweig Meerhoog. Und dann habe ich noch einen Blitzer gesehen in Ruxel auf der Tilbecker Straße in der 30er-Zone. Allen unterwegs wünsche ich eine gute Fahrt. Falls ihr jetzt gerade unterwegs seid und was seht, Staus, Blitzer, Störung, meldet euch gerne bei uns. Ich gebe es dann weiter an Halle. Ruft an, schickt eine WhatsApp-Sprachnachricht oder schreibt uns. Geht alles an die Münster 28 95 40.
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4: Ihr habt es gerade bei Michael schon in den Nachrichten gehört. Es gibt, glaube ich, keinen Kreisel, über den hier bei uns in Münster aktuell mehr diskutiert wird. Der Kreisverkehr in Gievenbeck an der Von-Esmeich-Straße. Und Freunde, der polarisiert. Es gibt 2 Seiten. Die einen wollen den Kreisel durch eine Ampelanlage ersetzen lassen, einfach weil so häufig Unfälle zwischen Rad und Autos dort passieren. Und die anderen, die wollen den Kreisel auf jeden Fall behalten. Also ich muss sagen, ich wohne ja in Gievenbeck, fahre selbst mehrmals die Woche mit dem Fahrrad da durch und das ist schon eine gefährliche Nummer. Also man muss auf jeden Fall aufpassen, als Radfahrer da nicht umgenietet zu werden. Wenn man aber ein bisschen langsamer fährt und aufmerksam ist, die Autofahrer immer anguckt und sagt, hey, ich möchte hierher fahren, dann geht das auch alles gut. Gestern wurde jetzt im Rat final beschlossen, der Kreisel wird durch eine Ampelkreuzung ersetzt. Da soll man ja meinen, was im Rat beschlossen wird, das ist auch fix. Ist es aber gar nicht unbedingt. Die Entscheidung könnte wohl doch noch kippen. Wie und warum, das erzählt uns gleich Michael Wessels aus den Nachrichten. Den hole ich gleich zurück ins Studio nach 2 Songs.
0: Zusammen.

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1: Jubeln wird immer wichtiger, denn klatschen kann ja keiner mehr beim Stadtfest, beim Konzert. Du hast ja immer was in der Hand, meistens links ein Getränk und rechts ein Handy. Dann geht statt klatschen halt nur noch... Es klingt leider immer eher so, als wäre irgendwo ein kleiner nervöser Hund im Publikum. Du kannst natürlich immer das Getränk abstellen und dir dann mit einer Hand so auf die Brust klopfen, dann klingt der Applaus aber so. Und das wiederum wird dann von allen auch noch gefilmt mit dem Handy. Traurig. Die Lösung wäre ja eine Klatsch-App, wo du mit einem Finger jederzeit Applaus abspielen kannst. Von 1 war okay, bis Stufe 3 frenetischer Beifall. Oder aber einfach das Handy wegstecken und wirklich applaudieren. Ja, okay, das macht wirklich keinen Sinn.
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0: 7:15 haben wir es hier bei Antenne Münster und wir sprechen jetzt über den polarisierendsten Kreisel, den ich kenne. Den Kreisverkehr in Gievenbeck an der Von-Esmerich-Straße. Es gibt zwei Seiten. Die einen wollen den Kreisel durch eine Ampelanlage ersetzen, einfach weil so viele Unfälle häufig zwischen Rad und Autos dort passieren. Und die anderen wollen den Kreisel unbedingt behalten. Und gestern hat der Rat von Münster jetzt final entschieden, die Ampelkreuzung soll kommen und den Kreisverkehr ersetzen. Michael Wessels aus der Antenne Münster Nachrichtenredaktion. Da hat es ja auch gestern schon Proteste vor der Ratssitzung gegeben, ne?
1: Ja, viele Menschen in Gievenbeck wollen den Kreisverkehr ja behalten. Deswegen hatte eine Initiative aus dem Stadtteil eine Online-Petition gestartet. Und kurz vor der Ratssitzung gestern wurden mehr als 3.500 Unterschriften für den Erhalt des Kreisels an den Oberbürgermeister übergeben. Das hat aber am Abstimmungsverhalten im Rat nichts mehr geändert. Mit den Stimmen von CDU, SPD und FDP gab es eine Mehrheit für die Ampelkreuzung. Denn Grüne und Volt aus der Rathauskoalition, die haben sich bei der Abstimmung, wie sie angekündigt hatten, enthalten.
0: Okay, jetzt ist die Entscheidung also eigentlich final. Wie geht's denn jetzt weiter? Ich meine, die Ampelgegner werden ja nicht klein beigeben.
1: Ja, so ist das. Die wollen jetzt dafür kämpfen, dass die Entscheidung für die Ampel wieder zurückgenommen wird. Da gibt's ja Möglichkeiten. Mhm. Jerome Schorhaus, der Initiator der Online-Petition, sagt, wie das klappen soll.
2: Ja, wir streben ein Bürgerbegehren an, um die Bürgerinnen und Bürger der Stadt Münster abstimmen zu lassen, ob wirklich eine Ampel an diesem Ort geeignet ist oder nicht. Rein rechnerisch müssen wir über 10.000 Stimmen sammeln, Unterschriften. Dafür brauchen wir sehr viele Teams und Leute, die auch zu Fuß rumlaufen und in Läden. Ich kann das gar nicht genau beziffern. Wir versuchen es.
1: Ja, wir dürfen da auf jeden Fall gespannt sein, was dieses Bürgerbegehren zum Kreisel in Gievenbeck bringt. Wir bleiben da für euch auf jeden Fall am Thema dran.
0: Ja, der Rat der Stadt hat sich gestern mit Mehrheit für eine Ampelkreuzung am Kreisel an der Von-Esmerich-Straße in Gievenbeck ausgesprochen. Das soll jetzt mit einem Bürgerbegehren möglicherweise wieder verhindert werden. Wir bleiben für euch dran. Michael hat es schon gesagt. Danke dem Michael für die Infos.
1: Gerne.
3: Zusammen.

0: von Ava Max. 20 Minuten nach 7 haben wir es. Wir schauen mal eben gemeinsam auf die Straßen. Ich habe nämlich einen neuen Blitzer gerade eben reinbekommen. Die neuesten Blitzer gibt es nämlich nur hier bei Antenne Münster. Gerade frisch aufgebaut in der Aseestadt auf der Fritz-Stricker-Straße. Wird in beiden Richtungen geknipst bei der Schlautstiege. Falls ihr da gerade unterwegs seid, achtet also nochmal umso mehr auf euer Tempo. Natürlich überall in der Stadt, aber an den Blitzerstellen umso mehr. 3 weitere Blitzer habe ich auch noch für euch. Euer Tempo wird kontrolliert. Im Geistviertel auf der Geiststraße zwischen der Göbenstraße und der Hornstraße. In Albachten wird kontrolliert auf der Weseler Straße beim Abzweig Meerhoek. Und in Ruxel habe ich auch noch einen Blitzer gesehen. Auf der Tilbecker Straße in der 30er-Zone. Falls ihr gerade unterwegs seid und was seht, Stausblitzerstörungen, dann gibt's gerne durch. Ruft an, schickt eine WhatsApp-Sprachnachricht oder schreibt uns über WhatsApp. Geht alles an die altbekannte 0251 28 95 40. Danke euch und eine gute Fahrt weiterhin.
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1: Um 7.30 Uhr mit Michael Wessels. Guten Morgen. Bei der Frage, ob es am Kreisverkehr an der von Esmeichstraße in Gievenbeck künftig eine Ampelkreuzung gibt, werden jetzt wahrscheinlich die Bürger das letzte Wort haben. Direkt nach der Ratsentscheidung für eine Ampel haben die Gegner der Ampellösung ein Bürgerbegehren angekündigt. Mindestens 10.000 Stimmen müssen sie dafür jetzt sammeln. Vor der Ratssitzung hatten Ampelgegner bereits mehr als 3.500 Unterschriften einer Online-Petition für den Erhalt des Kreisverkehrs an Oberbürgermeister Tillmann Fuchs übergeben. Die Ratsentscheidung hat das nicht beeinflusst, da gab es eine Mehrheit für die Ampel in Gievenbeck. Erstmals seit 10 Jahren wird es in der Innenstadt von Münster wieder einen verkaufsoffenen Sonntag geben, und zwar zum NRW-Tag Ende August. Der Rat hat am Abend einen entsprechenden Antrag der Kaufleute genehmigt. Berichte über weitere Entscheidungen des Stadtrats im Newsticker auf antennemünster.de. Die Bundesregierung hat sich offenbar dafür entschieden, beim deutsch-französischen Panzerbauer KNDS einzusteigen. Nach übereinstimmenden Berichten sollen beim geplanten Börsengang zunächst 40% erworben werden. Binnen 3 Jahren solle der Anteil auf 30% sinken. Aktuell befindet sich KNDS im Besitz der deutschen Familie Krauss-Maffei-Wegmann und der französischen Regierung. Künftig will der Konzern in Görlitz den Kampfpanzer Leopard 2 und den Schützenpanzer Puma bauen. Fußball-Bundestrainer Julian Nagelsmann lüftet heute Mittag sein WM-Geheimnis. Bei einer Pressekonferenz wird er die Kaderliste mit den 26 Spielern verkünden, mit denen er bei der Weltmeisterschaft in den USA, Mexiko und Kanada zum großen Titelangriff starten will. Mit Spannung erwartet wird die Erklärung von Nagelsmann zum Torwartthema. Berichten zufolge will er Rekordschlussmann Manuel Neuer mitnehmen, obwohl der seine Karriere in der Nationalmannschaft eigentlich für beendet erklärt hat. 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
2: Schon deutlich freundlicher als gestern zu dieser Uhrzeit. Die Sonne blitzt zwischen den Wolken hervor. Dabei ist es auch schön warm. 14 Grad messen wir in Oppenberg und in Gremmendorf. Im Laufe des Morgens sind noch ein paar mehr Wolken am Himmel. Die verziehen sich aber. Heute Nachmittag kommt dann auf jeden Fall noch mal mehr Sonne raus. Gibt's einen Mix aus Sonne und Wolken für uns. Und das bleibt auf jeden Fall trocken. Heute gar kein Regen gemeldet.
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2: Hier nochmal einmal die Info für euch. Auf der Warendorfer Straße beim Gartencenter Dehner ist der Bahnübergang ausgefallen. Die Polizei ist vor Ort und regelt dort den Verkehr. Dass ihr informiert seid, da knubbelt es sich auch etwas, aber nicht mehr als sonst zu dieser Uhrzeit. 5 Minuten müsst ihr mehr einplanen, statt einwärts. Ebenfalls staut es sich auch auf der Steinfurter Straße. Da müsst ihr auch 10 Minuten mehr einplanen, statt einwärts. Ansonsten sieht es ziemlich gut aus. Gar nicht so viel los im Berufsverkehr wie die letzten Tage zu dieser Uhrzeit. Ihr kommt relativ gut durch. Schauen wir nochmal eben auf die neuesten Blitzer. Die gibt es nämlich nur hier bei Antenne Münster. Und da habe ich 4 Stück für euch. Euer Tempo wird kontrolliert. In der Asistadt auf der Fritz-Stricker-Straße. In beiden Richtungen wird kontrolliert. Bei der Schlautstiege. Danke an Florian fürs Durchgeben. Euer Tempo wird auch noch kontrolliert in Ruxel. Auf der Tilbecker Straße in der 30er-Zone. In Albachten steht immer noch die Blitzerkanone. Auf der Weseler Straße beim Abzweig Meerhoog. Und im Geistviertel wird auch immer noch geknipst auf der Geiststraße zwischen der Göbenstraße und der Hornstraße. Allen unterwegs wünsche ich eine gute Fahrt. Falls ihr irgendwas seht, macht's gerne genauso wie Florian. Ruft einfach an, schickt uns eine WhatsApp-Sprachnachricht oder schreibt uns per WhatsApp. Geht alles an die 0251 28 95 40. Bis dahin wünsche ich euch eine gute Fahrt.
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2: 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Also versucht euer Glück.
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1: 20:08 haben wir es hier bei Antenne Münster. Los geht's mit der ersten Runde Geldregen für heute. Wir schalten rüber zu Henrik Frost ins landesweite Geldregenstudio.
2: Es ist Final-Donnerstag. Nur noch heute und morgen gibt es bei uns den Geldregen. Und heute schließt Melanie das Geldregenstudio mit mir auf. Guten Morgen.
3: Einen schönen guten Morgen.
2: Du hast mir gerade verraten, bei euch zu Hause steht heute wahrscheinlich noch die Pfingstplanung an. Jetzt das lange Wochenende. Es wird sonnig, es wird warm. Welche Alternativen gibt es da? Vielleicht können wir ein bisschen helfen.
3: Vielleicht spazieren gehen, grillen natürlich, bietet sich an bei dem Wetter. Pooleinweihung, irgendwas wird uns mit Sicherheit einfallen.
2: Und ansonsten wäre bei euch zu Hause auch noch eine Baustelle. Wobei, also Baustelle ist schon ein kleines Wort für das, was ihr da gerade macht.
3: Genau, wir bauen gerade, beziehungsweise mein Sohn baut, und da ist natürlich immer ein finanzieller Puffer immer sehr sinnvoll.
2: Melanie, dann schauen wir mal, ob wir da mit einer Geldspritze helfen können. Ich würde sagen, hier kommt ein Geldregen.
0: 250 Euro.
3: Weiter.
0: 600 Euro.
3: Weiter.
0: 1.000 Euro.
3: Weiter.
0: 5.000 Euro.
3: Stopp.
2: Das ist ein kleines Stopp für eine große Summe. 5.000 Euro, Melanie. Die gehören dir.
3: Ja. Super, danke, danke, danke.
2: Wow, was für ein Start in diesen Tag.
3: Absolut, habe ich überhaupt nicht mit gerechnet. Ich hätte nie gedacht, dass irgendwann mal jemand anruft.
2: Ja, so schnell kann es gehen. Und zack, sind 5.000 Euro in deinem Portemonnaie.
3: Vielen, vielen Dank. Da freue ich mich sehr. Ein guter Start in ein langes Wochenende. Tausend Dank.
2: Das ist der Final-Donnerstag. Wir versprechen euch heute Morgen 5.000 Euro in jeder Runde bis 10 Uhr. Ihr müsst sie nur abholen. Der Blitz schlägt vorher nicht ein. Ich habe da ein gutes Gefühl, dass ihr das auch schafft. 5.000 Euro. Bewerbt euch für die nächste Spielrunde genau hier.
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16: 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Was ein Donnerstag. Die Sonne ist schon häufiger zu sehen. 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
4: Mit Michael Wessels, guten Morgen. Bei der Frage, ob es am Kreisverkehr an der von Esmeichstraße in Gievenbeck künftig eine Ampelkreuzung gibt, können jetzt wahrscheinlich die Bürger das letzte Wort haben. Direkt nach der Ratsentscheidung für eine Ampel haben die Gegner der Ampellösung ein Bürgerbegehren angekündigt. Man wolle sich mit der Entscheidung des Rates nicht zufrieden geben und die Menschen in Münster zu der Sache befragen, sagt Jerome Schuhhaus, Initiator einer Online-Petition für den Erhalt des Kreisels, im Antenne Münster-Interview.
5: Ja, wir streben ein Bürgerbegehren an, um die Bürgerinnen und Bürger der Stadt Münster abstimmen zu lassen, ob wirklich eine Ampel an diesem Ort geeignet ist oder nicht. Rein rechnerisch müssen wir über 10.000 Stimmen sammeln, Unterschriften. Dafür brauchen wir sehr viele Teams und Leute, die auch zu Fuß rumlaufen und in Läden. Ich kann das gar nicht genau beziffern. Wir versuchen es.
4: Vor der Ratssitzung hatten die Ampelgegner mehr als 3.500 Unterschriften einer Online-Petition für den Erhalt des Kreisverkehrs an Oberbürgermeister Tillmann Fuchs überreicht. Die Ratsentscheidung hat das nicht beeinflusst. Es gab eine Mehrheit für die Ampel mit den Stimmen von SPD, CDU und FDP. Die Grünen und Volt hatten sich bei der Abstimmung enthalten. Am Schulzentrum in Wolbeck können jetzt 24 ausgewachsene Bäume verpflanzt werden und so Platz für einen Erweiterungsbau schaffen. Die Rathauskoalition aus Grünen, SPD und Volt hat mit ihrer Mehrheit den Weg für diese Aktion endgültig freigemacht. CDU und FDP hatten vor allem die hohen Kosten von 400.000 Euro kritisiert. Sie hätten lieber neue Bäume gepflanzt. Berichte über weitere Entscheidungen des Stadtrats im Newsticker auf antennemünster.de. Die Expertenkommission zur Rentenreform will offenbar empfehlen, das Renteneintrittsalter schrittweise auf 70 Jahre anzuheben. Ab Anfang der 40er Jahre könnte die Grenze auf 68 Jahre steigen, ein Jahrzehnt später dann auf 69, berichtet die Bild-Zeitung. Sie beruft sich auf Kommissionskreise. Demnach will das Expertengremium außerdem vorschlagen, das Rentenniveau von jetzt 48% auf 46% zu senken, um die Rentenkasse finanziell zu stabilisieren. Keine Mehrheit gäbe es bislang für den Vorschlag, dass auch Beamte künftig in die gesetzliche Rentenversicherung einzahlen sollen. Heute Mittag um 13 Uhr ist die Zeit der Spekulationen endlich vorbei. Dann gibt Bundestrainer Julian Nagelsmann bekannt, welche 26 Spieler er mit zur Fußball-WM nimmt. Vor allem um das vermeintliche Comeback von Weltmeistertorhüter Manuel Neuer gibt es seit Tagen Diskussionen. Antenne Münster-Reporter Thomas Thunfeld berichtet.
6: Für das neue Comeback fehlt eigentlich nur noch die offizielle Bestätigung und die Begründung, warum der Bundestrainer sich nun offenbar umentschieden hat und nicht mehr auf Oliver Baumann im Tor setzt, der ja eigentlich nicht enttäuscht hat. Bayerns Karl und auch Kölns Elmaller im Kader wären keine großen Überraschungen nach ihren starken Leistungen in der Liga. Die Plätze vorne dürften sicher an Havertz und Woltemade gehen. Ein kleines Fragezeichen würde ich noch bei Sané sehen. Füllkrug ist dagegen wohl raus.
4: Und noch eine Meldung vom Fußball. Der SC Freiburg hat das Europa-League-Finale verloren. Das Team unterlag am Abend in Istanbul der Mannschaft von Aston Villa aus Großbritannien 0:3. Für die Freiburger war es das erste Europa-League-Finale. Bei einem Sieg hätten sie den Sprung in die Champions League geschafft. 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
7: Wir starten mit Sonne rein in diesen Donnerstag und das bleibt den restlichen Tag auch so. Mix aus Sonne und Wolken. Im Vormittag nochmal ein paar mehr Wolken, heute Nachmittag aber dann auf jeden Fall wieder mit ordentlich Sonne und es bleibt trocken den gesamten Tag. Dabei wird es auch schon richtig schön warm, heute bis zu 21 Grad in der Spitze. Wir nähern uns langsam den Temperaturen am Wochenende an, da kriegen wir bis zu 28 Grad. Aktuell noch ein Tacken kühler, 15 Grad messen wir in Oppenberg und in Grenzendorf.
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7: Noch einmal die Info für alle, die auf der Warendorfer Straße stadteinwärts unterwegs sind. Beim Gartencenter Dena ist der Bahnübergang ausgefallen, also die Schranken dort, nicht der Bahnübergang an sich, der kann ja gar nicht ausfallen. Die Polizei ist vor Ort, regelt den Verkehr, falls ihr da gerade im Stau steht, nur als Info für euch. Da ist aber gar nicht viel los, normalerweise zu dieser Uhrzeit viel mehr, 5 Minuten plus stadteinwärts. Und dann gibt es auch nur noch eine andere Stelle in Münster, wo es sich richtig staut. gebaut. 10 Minuten plus auf der Steinfurterstraße stadteinwärts. Ansonsten sieht es ziemlich gut aus. Scheint mir, als wenn alle entweder wieder aufs Fahrrad umgestiegen sind oder im Homeoffice heute arbeiten. Schauen wir nochmal eben auf die neuesten Blitzer. Die gibt's nur hier. 4 Stück habe ich da für euch. Euer Tempo wird kontrolliert. In der Aseestadt auf der Fritz-Stricker-Straße in beide Richtungen. Bei der Schlautstiege wird kontrolliert. Dann habe ich noch einen Blitzer gesehen in Ruxel auf der Tilbecker-Straße in der 30er-Zone. In Albachten wird auch kontrolliert auf der Weseler Straße beim Abzweig der Straße Meerhoog. Und im Geistviertel, da steht auch ein Blitzer auf der Geiststraße zwischen der Göbenstraße und der Hornstraße. Allen unterwegs wünsche ich eine gute Fahrt, falls ihr was seht. Staus, Blitzzerstörung, immer gerne her damit. Ihr könnt anrufen, eine WhatsApp-Sprachnachricht schicken oder uns über WhatsApp schreiben. Nummer für alles ist die Münster 28 95 40. Danke euch und gute Fahrt weiterhin.
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7: Schönen guten Morgen.

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0: 19 Minuten nach 8 haben wir es hier bei Antenne Münster. Heute bis zu 21 Grad, ein Mix aus Sonne und Wolken. Morgen 24 Grad und Sonne pur. Und am Samstag sogar 27 Grad bei knaller Sonne. Topwetter und ein langes Wochenende stehen vor der Tür. Geht's eigentlich besser? Ich glaube kaum, oder? 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
1: Um 8.30 Uhr mit Michael Wessel ist guten Morgen. Bei der Frage, ob es am Kreisverkehr an der von Esmeichstraße in Gievenbeck künftig eine Ampelkreuzung gibt, werden jetzt wahrscheinlich die Bürger das letzte Wort haben. Direkt nach der Ratsentscheidung für eine Ampel haben die Gegner dieser Ampellösung ein Bürgerbegehren angekündigt. Mindestens 10.000 Stimmen müssen sie dafür jetzt sammeln. Vor der Ratssitzung hatten Ampelgegner bereits mehr als 3.500 Unterschriften einer Online-Petition für den Erhalt des Kreisverkehrs an Oberbürgermeister Tillmann Fuchs übergeben. Die Ratsentscheidung hat das nicht beeinflusst, da gab es eine Mehrheit für die Ampel. Erstmals seit 10 Jahren wird es in der Innenstadt von Münster wieder einen verkaufsoffenen Sonntag geben, und zwar zum NRW-Tag Ende August. Der Rat hat am Abend einen entsprechenden Antrag der Kaufleute genehmigt. Berichte über weitere Entscheidungen des Stadtrats im Newsticker auf antennemünster.de. Die Expertenkommission zur Rentenreform will offenbar empfehlen, das Renteneintrittsalter schrittweise auf 70 Jahre anzuheben. Ab Anfang der 40er Jahre könnte die Grenze auf 68 Jahre steigen, ein Jahrzehnt später dann auf 69, berichtet die Bild-Zeitung. Sie beruft sich auf Kommissionskreise. Demnach will das Expertengremium außerdem vorschlagen, das Rentenniveau von jetzt 48% auf 46% zu senken, um die Rentenkasse finanziell zu stabilisieren. Keine Mehrheit gäbe es bislang für den Vorschlag, dass auch Beamte künftig in die gesetzliche Rentenversicherung einzahlen sollen. Fußball-Bundestrainer Julian Nagelsmann lüftet heute Mittag sein WM-Geheimnis. Bei einer Pressekonferenz wird er die Kaderliste mit den 26 Spielern verkünden, mit denen er bei der Weltmeisterschaft in den USA, Mexiko und Kanada zum großen Titelangriff starten will. Mit Spannung erwartet wird die Erklärung von Nagelsmann zum Torwart-Thema. Berichten zufolge will er Rekordschlussmann Manuel Neuer mitnehmen, obwohl der seine Karriere in der Nationalmannschaft eigentlich für beendet erklärt hat. 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
2: Es wird, Freunde. Wir gehen stramm Schrittes Richtung Wochenende und somit auch Richtung Sommer am Samstag. Bis zu 28 Grad in der Spitze. Und heute nähern wir uns schon mal ein bisschen an. Aktuellen Mix aus Sonne und Wolken. Ein Tacken kühler. 15 Grad messen wir aktuell in Bergfidel und in Oppenberg. Bis zu 21 Grad heute in der Spitze. Dabei ist kein Regen gemeldet. Es bleibt trocken.
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2: Da ist heute erstaunlich wenig los auf den Straßen hier bei uns in der Stadt. Zwei Stellen habe ich für euch. Kanalstraße stadteinwärts müsst ihr 10 Minuten mehr einplanen. Und Steinfurter Straße stadteinwärts ebenfalls 10 Minuten plus. Ansonsten sieht es gut aus. Ihr habt freie Fahrt. Schauen wir nochmal eben auf die neuesten Blitzer. Die gibt es nämlich nur hier bei Antenne Münster und da habe ich 6 Stück für euch. 2 Blitzer wurden gerade frisch aufgebaut in Mauritz. Einmal auf der Manfred-von-Richthofen-Straße bei der Sporthalle von SC Münster 08 und einmal auf dem Prozessionsweg bei der Allerdingstraße. Dann steht ein Blitzer bei euch in der Asistadt. Auf der Fritz-Stricker-Straße in beiden Richtungen wird geknipst bei der Schlautstiege. In Ruxel steht ein Blitzer auf der Tilbecker-Straße in der 30er-Zone. In Albachten wird auch kontrolliert auf der Weseler Straße beim Abzweig Meerhoog. Und dann habe ich noch einen Blitzer gesehen im Geistviertel. Auf der Geiststraße wird kontrolliert zwischen der Göbenstraße und der Hornstraße. Wenn ihr noch irgendwas seht, noch einen Blitzer für mich habt oder euch sonst irgendwas auffällt, Stausblitzerstörung, meldet euch gerne bei uns. Ruft an, schickt eine WhatsApp-Sprachnachricht oder schreibt uns. Geht alles an die 0251 28 95 40.
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2: Wir starten rein mit guter Musik von Ed Sheeran. Eyes Closed jetzt für euch. Kommt gut rein in den Donnerstag, ihr Lieben. Moin!

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1: Vor genau einer Stunde hat Melanie hier im Geldregen 5.000 Euro abgesahnt. Wir sind aber noch nicht fertig. Der Geldregen geht ja noch bis morgen. Wir haben hier noch ein bisschen was liegen, was raus muss an euch. Noch ein bisschen Kohle. Deshalb fix rüber zu Henrik Frost ins landesweite Geldregenstudio. Henrik, was passiert gerade bei dir?
2: Ja, was soll ich sagen? Ich höre hier am laufenden Band immer noch Urlaub, Urlaub, Urlaub. Dann rufe ich Tobias an und was sagt er mir?
3: Ich bin im Urlaub.
2: Ja, es ist Wahnsinn. Tobias, guten Morgen erstmal.
3: Guten Morgen.
2: So, du bist gerade in der Lüneburger Heide.
3: Ja, genau.
2: In so einem Freizeitferienpark. In der Lüneburger Heide empfängt man uns doch eigentlich gar nicht mehr, oder wie macht
3: man? Ja, doch, für den Geldring ist man immer am Start.
2: So.
3: Das ist der extra Code.
2: Guck mal, da lege ich gleich nochmal 5 Euro oben drauf extra.
3: So. Ja, super.
2: Wird das dein Urlaub Nummer 1?
3: Genau, jetzt sind wir diese Woche tatsächlich mit den Kindern einmal in den Centerparks. Bespaßen die hier am Sonntag, gehen meine Kinder ab und dann fahre ich mit meiner Frau tatsächlich nochmal in die Türkei und erholen uns von den Kinderurlaub.
2: Oh, Tobias, also du hast es dir verdient. Ich stelle dich jetzt obendrein noch in den Geldregen. Du kennst die Befehle weiter und stopp. Und hol das raus, was du möchtest. Viel Erfolg.
3: Vielen Dank.
0: 280 Euro.
3: Weiter.
0: 700 Euro.
3: Weiter.
0: 1.300 Euro.
3: Weiter.
0: 3.000 Euro.
3: Weiter.
0: 5.000 Euro.
3: Stopp.
2: Du müsstest mir gleich mal den Namen eures Hotels in der Türkei verraten, dann buche ich euch das Upgrade auf die Junior Suite.
3: Das sind ja, 5.000 Euro. Das mache ich. Ja, super, danke schön. Ja, was ein schöner Morgen.
2: Ja, und ich bin mir sicher, bei 5.000 Euro denkt ihr doch auch zuerst an Urlaub, oder? 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
1: Mit Michael Wessels. Guten Morgen.
2: Auf jeden Fall ist ein Bürgerbegehren erstmal immer statthaft und das Engagement kann man eigentlich nicht hoch genug einschätzen.
1: Oberbürgermeister Tillmann Fuchs zur Ankündigung eines Bürgerbegehrens zum Erhalt des Kreisverkehrs an der von Esmaichstraße in Gievenbeck. Einige Einwohner des Stadtteils wollen auf diese Weise gegen die Ratsentscheidung vom Abend vorgehen. Der Rat der Stadt hat bekanntlich mit Mehrheit beschlossen, dass der Kreisverkehr durch eine Ampel ersetzt werden soll. Das hatte auch die Unfallkommission der Stadt vorgeschlagen, weil dort in letzter Zeit zu viele Menschen verunglückt sind. Die Gegner der Ampellösung gehen aber davon aus, dass man den Kreisverkehr auch anders sicherer machen kann. Von den drei Parteien der Rathauskoalition hat sich nur die SPD für die Ampel ausgesprochen. Deren Fraktionsvorsitzende Lia Kirsch sieht einem Bürgerbegehren im Antenne Münster-Interview gelassen entgegen.
3: Das Bürgerbegehren ist vollkommen fair. Wenn die Bürgerinnen und Bürger eine andere Lösung haben wollen und die Unterschriften zusammenbekommen, dann ist das sicherlich in Ordnung. Dann ist das aber auch eine andere Verantwortungslage, die wir uns dann nochmal anschauen müssen. Aber das ist Demokratie und so funktioniert es.
1: Mindestens 10.000 Stimmen müssen die Initiatoren des Bürgerbegehrens jetzt erstmal dafür sammeln, dass es überhaupt stattfinden kann. Das wollen sie in den nächsten Wochen angehen. Der noch amtierende Rektor der Universität Münster, Johannes Wessels, wechselt schon bald an die Georg-August-Universität Göttingen. Der 64-jährige Physiker ist dort einstimmig zum neuen Präsidenten gewählt worden. Seine Amtszeit hier in Münster endet am 30. September. Wessels Nachfolgerin an der Universität Münster wird Susanne Menzel-Riedel, bisher die Präsidentin der Universität Osnabrück. Die Expertenkommission zur Rentenreform will offenbar empfehlen, das Renteneintrittsalter schrittweise auf 70 Jahre anzuheben. Ab Anfang der 40er Jahre könnte die Grenze auf 68 Jahre steigen, ein Jahrzehnt später dann auf 69, das berichtet die Bild-Zeitung unter Berufung auf Kommissionskreise. Demnach will das Expertengremium außerdem vorschlagen, das Rentenniveau von jetzt 48 auf 46% zu senken, um die Rentenkasse finanziell zu stabilisieren. Keine Mehrheit gäbe es bislang für den Vorschlag, dass auch Beamte künftig in die gesetzliche Rentenversicherung einzahlen sollen. Der Deutsche Tierschutzbund will die Bundesregierung dazu bringen, die Tierheime in Deutschland mit mehr Geld zu unterstützen. Er hat deshalb vor dem Verwaltungsgericht Köln Klage eingereicht. Laut dem Tierschutzbund sind mindestens 160 Millionen Euro nötig, um dringende Sanierungen durchzuführen. Viele Tierheime seien zudem stark überlastet und wüssten sich nur mit Aufnahmestopps zu helfen. Der Tierschutzbund kritisiert, dass Union und SPD in ihrem Koalitionsvertrag Hilfe versprochen hätten. Zusätzliches Geld sei dafür im Bundeshaushalt aber nicht eingeplant worden. 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
4: Die Sonne scheint, am Himmel sind nur vereinzelt ein paar Wolken zu sehen. Das sind schon die ersten Vorboten fürs Wochenende. Es wird richtig schön freundlich hier bei uns in der Stadt. Am Samstag bis zu 28 Grad in der Spitze, dazu ein Mix aus Sonne und Wolken. Heute, wie gesagt, schon so ein bisschen mit strammen Schrittes Richtung Wochenende. Wir bereiten uns schon mal drauf vor. Die Temperaturen steigen so langsam an. Heute bis zu 21 Grad. Aktuell messen wir 15 Grad in Albachten und in Handorf. Dabei den ganzen Tag über einen Mix aus Sonne und Wolken kein Regen gemeldet.
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4: Da habe ich 7 Blitzer für euch. Die neuesten Blitzer gibt es nämlich nur hier bei Antenne Münster. Euer Tempo wird kontrolliert. Auf der Grevener Straße von Greven kommen Richtung Gimte bei der Bäckerei Kietenkerl. Danke an Doris fürs Durchgeben. Dann habe ich 2 Blitzer in Mauritz gesehen. Einmal auf der Manfred-von-Richthofen-Straße bei der Sporthalle von SC Münster 08. Da wird aus einem roten Caddy herausgeknipst. Und ein Blitzer in Mauritz steht auf dem Prozessionsweg bei der Allerdingsstraße. Dann habe ich noch einen Blitzer für euch in Albachten. Auf der Weseler Straße wird kontrolliert beim Abzweig Meerhoog. Im Geistviertel wird auch geknipst auf der Geiststraße zwischen Göbenstraße und Hornstraße. In der Asestadt steht auch ein Blitzer auf der Böselager Straße beim Vorländerweg. Und in Ruxel habe ich auch noch einen gesehen auf der Tilbecker Straße in der 30er-Zone. Allen unterwegs wünsche ich eine gute Fahrt. Kommt gut ans Ziel. Wenn ihr auf dem Weg dahin was seht, Staus, Blitzer, Störung. Ihr kennt das Spiel, meldet euch gerne bei uns. Ich gebe es dann weiter an alle. Ruft an, schickt eine WhatsApp-Sprachnachricht oder schreibt uns über WhatsApp. Nummer für alles ist die 0251 28 95 40.
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0: guten Morgen hier bei Antenne Münster am 21. Mai. Genau 3 Wochen sind es noch. Dann schaut die ganze Welt rüber über den Teich nach Amerika. Die Fußball-WM startet. 3 Tage nach Beginn haben dann auch unsere deutschen Jungs ihr erstes Spiel gegen Curaçao. Die Frage ist nur, welche Jungs stehen eigentlich genau auf dem Platz? Das steht gerade noch so ein bisschen in der Schwebe. Es gibt aber ganz viele Spekulationen. Und heute Nachmittag um 13 Uhr wissen wir mehr. Dann gibt Bundestrainer Julian Nagelsmann bekannt, welche 26 Spieler er nun mitnimmt zur WM. Vor allem um das vielleicht Comeback von Weltmeister-Torhüter Manuel Neuer gibt es ja seit Tagen Diskussion. Kommt er nun mit oder nicht? Thomas Dohnfeld aus der Antenne Münster Sportredaktion. Ist es denn realistisch, dass er zurückkommt? Und vor allem, ist es überhaupt sinnvoll für das Team?
1: Ja, das denke ich schon, denn Neuer hat sicherlich noch Weltklasse-Potenzial. Das hat er ja vor allem in der Champions League auch diese Saison bewiesen. Und er hat natürlich immer noch die Ausstrahlung des Weltmeister-Torhüters. Und die wirkt ja auf Mitspieler genauso wie auch auf Gegenspieler. Die Frage ist, wie fit er ist, ob sein Körper so eine Belastung wie eine Weltmeisterschaft noch durchhält. Und Julian Nagelsmann muss sich ja gut erklären, warum er noch im Frühjahr voll auf Baumann gesetzt hat und jetzt dann offenbar nicht mehr.
0: Mhm. Auch über Neuer hinaus gibt es ja schon eine Menge Namen, die kursieren. Spieler, die mitfahren oder dann doch zu Hause bleiben müssen. Sind denn da bis jetzt große Überraschungen dabei bei den genannten?
1: Nein, bis jetzt weniger. Also, dass Bayerns Karl und auch Kölns Elmaller angeblich mitfahren, ist genauso nachvollziehbar wie ein möglicher Verzicht auf Füllkrug, denn der ist ja auch beim AC Mailand nicht mehr so richtig in Schwung gekommen. Ein bisschen knifflig ist sicher der Fall Andrich, der ja angeblich auch zu Hause bleibt. Gespannt sein kann man vielleicht noch, ob Sané wirklich dabei ist. Mal gucken. Und dann mal sehen, ob Nagelsmann vielleicht den einen oder anderen noch rauszieht, mit dem niemand rechnet. Also, bis 13 Uhr bleibt es noch spannend.
0: Ja, wobei man ja schon sagen muss, der Kern der Mannschaft steht ja schon fest. Mit Joshua Kimmich, Nico Schlotterbeck, Kai Havertz, Florian Wirtz, Jamal Musiala, Pavlovic Raum. Was ist denn dem Team zuzutrauen bei der WM? Was ist deine Einschätzung?
1: Also Potenzial hat die deutsche Mannschaft definitiv. Und wenn es im Auftaktspiel gegen Curaçao gleich eine überzeugende Leistung und einen Sieg gibt, dann kann da was ins Rollen kommen. Die Gruppenphase muss die Mannschaft einfach überstehen. Ob es dann aber bis ins Halbfinale reicht oder sogar noch weiter, wie ja manche träumen, das ist schwer zu sagen. Denn so konstant ist das Team auch noch nicht. Und wie ein mögliches Achtelfinale gegen Frankreich zum Beispiel ausgehen würde, das ist eine schwere Frage. Aber trotzdem mein Tipp, wenn es gut läuft, Halbfinale schaffen wir.
0: Na, da gehe ich mit. Schön wär's auf jeden Fall. Jetzt wird's aber erstmal heute Nachmittag spannend. Um 13 Uhr gibt Bundestrainer Julian Nagelsmann bekannt, welche 26 Spieler er mitnimmt zur WM. Wir halten euch da natürlich auf dem Laufenden.

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1: Jubeln wird immer wichtiger, denn klatschen kann ja keiner mehr beim Stadtfest, beim Konzert. Du hast ja immer was in der Hand, meistens links ein Getränk und rechts ein Handy. Dann geht statt klatschen halt nur noch... Es klingt leider immer eher so, als wäre irgendwo ein kleiner nervöser Hund im Publikum. Du kannst natürlich immer das Getränk abstellen und dir dann mit einer Hand so auf die Brust klopfen, dann klingt der Applaus aber so. Und das wiederum wird dann von allen auch noch gefilmt mit dem Handy. Traurig. Die Lösung wäre ja eine Klatsch-App, wo du mit einem Finger jederzeit Applaus abspielen kannst. Von 1 war okay, bis Stufe 3 frenetischer Beifall. Oder aber einfach das Handy wegstecken und wirklich applaudieren. Ja, okay, das macht wirklich keinen Sinn.
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1: Um 9.30 Uhr mit Michael Wessels. Guten Morgen. Bei der Frage, ob es am Kreisverkehr an der von Essmarkstraße in Gievenbeck künftig eine Ampelkreuzung gibt, werden jetzt wahrscheinlich die Bürger das letzte Wort haben. Direkt nach der Ratsentscheidung für eine Ampel haben die Gegner dieser Ampellösung ein Bürgerbegehren angekündigt. Mindestens 10.000 Stimmen müssen sie jetzt dafür sammeln. Vor der Ratssitzung hatten Ampelgegner bereits mehr als 3.500 Unterschriften einer Online-Petition für den Erhalt des Kreisverkehrs an Oberbürgermeister Tillmann Fuchs übergeben. Die Ratsentscheidung hat das nicht beeinflusst, da gab es eine Mehrheit für die Ampel. Der noch amtierende Direktor der Universität Münster, Johannes Wessels, wechselt schon bald an die Georg-August-Universität Göttingen. Der 64-jährige Physiker ist dort einstimmig zum neuen Präsidenten gewählt worden. Seine Amtszeit hier in Münster endet am 30. September. Wessels Nachfolgerin an der Universität Münster wird Susanne Menzel-Riedl, bisher die Präsidentin der Universität Osnabrück. Die Expertenkommission zur Rentenreform will offenbar empfehlen, das Renteneintrittsalter schrittweise auf 70 Jahre anzuheben. Ab Anfang der 40er Jahre könnte die Grenze auf 68 Jahre steigen, ein Jahrzehnt später dann auf 69, berichtet die Bild-Zeitung. Sie beruft sich auf Kommissionskreise, demnach will das Expertengremium außerdem vorschlagen, das Rentenniveau von jetzt 48 auf 46% zu senken, um die Rentenkasse finanziell zu stabilisieren. Keine Mehrheit gäbe es bislang für den Vorschlag, dass auch Beamte künftig in die gesetzliche Rentenversicherung einzahlen sollen. An der Einsteinstraße hier in Münster hat es am Abend einen Unfall mit einer Radfahrerin und einem Linienbus gegeben. Die 22-Jährige hat gegen 18 Uhr die Einsteinstraße in einem Baustellenbereich überquert und ihr Fahrrad über eine Fußgängerinsel geschoben. Aus bisher ungeklärter Ursache ist es zu einem Zusammenstoß mit einem Bus gekommen. Die Münsteranerin stürzte und geriet unter einen der Busreifen. Sie wurde schwer verletzt. Rettungskräfte haben sie ins Krankenhaus gebracht. 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
2: Richtig schöner Start in diesen Donnerstag. Mix aus Sonne und Wolken. Dabei jetzt gerade schon 16 Grad am Hafen und auf der Sentrupper Höhe. Im Laufe des Tages wird es nochmal 5 Grad wärmer. 21 Grad in der Spitze. Dabei ist kein Regen gemeldet. Richtig schön freundlich.
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2: Da habt ihr soweit freie Fahrt. 7 Blitzer habe ich für euch. Die neuesten Blitzer gibt es nämlich nur hier bei Antenne Münster. Euer Tempo wird kontrolliert. In Mauritz auf der Manfred-von-Richthofen-Straße bei der Sporthalle von SC Münster 08. Da wird aus einem roten Caddy herausgeknipst. Dann steht ein Blitzer auf der Grevener Straße von Greven Richtung Gimte fahrend bei der Bäckerei Kietenkerl. Einen Blitzer haben wir gesehen in Ruxel auf der Tilbecker Straße in der 30er-Zone. Dann wird noch geblitzt im Geistviertel auf der Geiststraße zwischen der Göbenstraße und der Hornstraße. In Albachten haben wir noch einen Blitzer gesehen auf der Weseler Straße beim Abzweig Meerhoog. In der Asestadt wird auch geknipst auf der Böselager Straße beim Vorländerweg. Da sind 30 erlaubt. Und dann haben wir noch einen zweiten Blitzer in Mauritz gesehen auf dem Prozessionsweg bei der Allerdingsstraße. Allen unterwegs wünsche ich eine gute Fahrt. Falls ihr gerade unterwegs seid, was seht, da ist Blitzerstörung. Ihr kennt euch, meldet euch. Ihr kennt euch auch, hoffentlich. Ja, ihr kennt das Spiel. Meldet euch gerne bei uns. Ruft an, schickt eine WhatsApp-Sprachnachricht oder schreibt uns über WhatsApp. Nummer für alles ist die Münster 28 95 40.
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2: Schönen guten Morgen.
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1: Herzlich willkommen mitten in der Finalwoche. Nur noch heute und morgen gibt's den Geldregen hier bei uns. Heißt also, eure Chance, euren Sommerurlaub oder andere Träume wahr werden zu lassen. Deshalb jetzt nicht lang schnacken, fix rüber zum Kollegen Henrik Frost ins landesweite Geldregenstudio.
2: Das Telefon hat gerade bei Serp hier geklingelt und ich glaube, du freust dich noch, ja?
3: Ja, auf jeden Fall.
2: Und du hast großen Plan für diesen Sommer. Ihr wollt nämlich in den Urlaub fahren.
3: Genau, nach Sardinien. Zu fünft plus Auto.
2: Und das stellt euch aber vor ein Problem, hast du mir gerade erzählt.
3: Ja, genau. Und zwar würde uns die Fähre 1.800 Euro kosten. Da brauche ich noch ein bisschen Nachschub für meine Urlaubskasse.
2: Das glaube ich. Und dabei kauft ihr das Schiff ja gar nicht. Also,
3: nee.
2: Ihr wollt ja da am Ende wieder runterfahren. Eieiei, okay, 1.800 Euro ist ein Preis, ja. Deshalb wollen wir mal so eine Gegenbewegung starten. Serpil, ja. Ich stelle dich in den Geldregen. Du kennst die Befehle weiter und stopp. Let's go.
3: Danke.
0: 200 Euro.
3: Weiter.
0: 600 Euro.
3: Weiter.
0: 750 Euro.
3: Stopp.
2: Das sind 750 Euro.
3: Juhu, danke.
2: Jetzt lass mich mal kurz rechnen hier. Ist nicht ganz die Hälfte der Fährüberfahrt, ne? Aber es ist.
3: Das ist eine gute Summe.
2: Auf jeden Fall.
3: Ja, supi, da freue ich mich doch. Danke.
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Haben war das mit Baby Goodbye und da schließe ich mich an jetzt. Goodbye, ihr Lieben, ich bin raus. Morgen früh ab 6 Uhr bin ich aber wieder da, hier bei Antenne Münster. Da werden wir dann wieder zusammen wach. Ab 10 Uhr hört ihr jetzt erstmal die Kollegin Claudia Löhr hier. Bis dahin gibt es jetzt aber meinen aktuellen absoluten Lieblingssong von Maroon 5 für euch. Zusammen mit Christina Aguilera haben die den rausgebracht. Moves Like Jagger im besten Mix hier bei Antenne Münster. Macht euch einen schönen Donnerstag, ihr Lieben, und vor allem genießt die Sonne und das Wetter. Wir hören uns morgen.

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0: unsere Nachrichten nach nur einem Spot. 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
2: Mit Malte Albrecht, guten Morgen. Auf den Straßen in Deutschland sind so viele Busse unterwegs wie noch nie. Laut TÜV gibt es aber an vielen Fahrzeugen Mängel. Jeder fünfte Bus ist demnach bei der Hauptuntersuchung durchgefallen. Weitere Infos hat Thorsten Adolfs.
3: Die Entwicklung ist beunruhigend, sagen die Prüfer. Bei der Hauptuntersuchung gab es demnach bei den beanstandeten Fahrzeugen so erhebliche oder sogar gefährliche Mängel, dass sie nicht im ersten Anlauf die neue Plakette bekamen. Nach Angaben der Experten stieg die Mängelquote deutlich stärker als noch vor 2 Jahren. Besonders kritisch ist laut Report, dass selbst sehr junge Busse oft Probleme haben. Jeder zehnte wird schon 1 Jahr nach der ersten Zulassung beanstandet. Das liegt nach Angaben des TÜV-Verbandes am oft hohen wirtschaftlichen Druck der Busunternehmen. Die regelmäßige Wartung und Pflege der Fahrzeuge komme dadurch oft zu kurz, heißt es. Die meisten Probleme gab es durch einen Ölverlust am Motor, defekte Beleuchtungen oder Mängel an der Bremsanlage. Probleme, die bei einer guten Wartung eigentlich leicht zu verhindern wären, so der TÜV. Er fordert von den Unternehmen deshalb dringend mehr Geld in die Instandhaltung der Busse zu investieren.
2: Und jetzt weitere wichtige Nachrichten in der Zusammenfassung. Die erhöhten US-Zölle unter Präsident Trump bremsen den deutschen Handel mit den USA deutlich aus. Zwar exportiert Deutschland weiterhin mehr Waren in die Vereinigten Staaten als umgekehrt. Dieser sogenannte Exportüberschuss sank aber in den ersten 3 Monaten um fast ein Drittel auf 12,4 Milliarden Euro. Das teilte das Statistische Bundesamt mit. Ein Erdbeben der Stärke 4,4 hat am Morgen die Region um Neapel erschüttert. Kurz vor 6 Uhr wurden Bewohner durch heftige Erdstöße aus dem Schlaf gerissen. Viele flüchteten auf die Straßen. Angaben über größere Schäden gibt es bisher nicht. Mehrere Schulen bleiben heute aber sicherheitshalber geschlossen. Die Deutsche Bahn rechnet zu Pfingsten vor allem am Freitag und Montag mit vollen Zügen. Besonders stark gefragt seien Verbindungen zwischen großen Städten wie Berlin, München oder Hamburg, sagte ein Sprecher. Fahrgäste sollten sich einen Sitzplatz reservieren oder online über die Auslastung der Züge informieren. Der SC Paderborn träumt von der Rückkehr in die Fußball-Bundesliga. Dafür muss sich der Zweitligist aber in der Relegation gegen den VfL Wolfsburg durchsetzen. Das Hinspiel ist heute Abend. Dabei müssen die Paderborner zuerst auswärts ran. Danny Hoppe hat den Ausblick.
4: Schaut man sich die reinen Zahlen an, sind die Kräfteverhältnisse relativ klar. Beim Online-Portal transfermarkt.de liegt der Wolfsburger Marktwert bei knapp 235 Millionen Euro. Paderborn kommt gerade mal auf etwas über 40 Millionen Euro. Wolfsburgs Trainer Dieter Hecking will davon aber nichts wissen. Das sei doch alles nur Alibi, sagt er. Und Hecking warnt vor dem Zweitligisten, er werde einem alles abverlangen, sagte er dem Kicker. Die Vergangenheit zeigt allerdings, dass es der Zweitligist in der Relegation sehr schwer hat. Und auch Paderborn-Trainer Ralf Kettemann sieht Wolfsburg als klaren Favoriten. Wenn man 1 Million Menschen frage, wer die beiden Spiele gewinne, würden wahrscheinlich 999.900 auf Wolfsburg tippen, sagt er.
2: Und das waren die Nachrichten mit Malte Albrecht.
5: Das Wetter.
6: Das entwickelt sich. Am Vormittag sind hier und da noch ein paar Wolken unterwegs, aber im Laufe des Tages wird das immer freundlicher. Schön warm heute schon bei 21 bis 24 Grad. Ab morgen dann ganz viel Sonne. Die Temperaturen machen einen ordentlichen Sprung nach oben. Bis zu 30 Grad kriegen wir. Und so geht's dann am langen Wochenende auch weiter.
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6: Relativ entspannt auf den Straßen. Hier dauert es eine Viertelstunde länger für euch. A2 Dortmund Richtung Oberhausen zwischen Gladbeck-Ellinghorst und Oberhausen-Königshardt. 6 Kilometer Stau, da braucht ihr 40 Minuten länger. Die A3 Oberhausen Richtung Köln zwischen Kreuzhilden und dem Dreieck Langenfeld. 5 Kilometer, 20 Minuten on top. Und die A40 Dortmund Richtung Duisburg zwischen dem Dreieck Bochum-West und Dreieck Essen-Ost. 7 Kilometer, knappe Viertelstunde kommt da oben drauf. Kommt gut an.
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6: Das ist ein fettes Hoch aus Spanien, das da anrauscht und uns diese Wärme bringt. Hat leider auch eine Portion Sahara-Staub mit im Gepäck. Also Auto waschen oder Fenster putzen, das macht heute und morgen nicht wirklich viel Sinn. Ihr könntet die Zeit also nutzen, euren Kontostand so ein bisschen aufzuhübschen. 5.000 Euro sind nämlich in dieser Runde garantiert. Also ohne Blitz. Seid gerne mutig. 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Mitmachen könnt ihr, wenn ihr 18 seid. Claudia Löhr ist mein Name. Ich wünsche euch einen wunderschönen Donnerstag mit uns. Hallo.

0: Hallo an diesem Donnerstag. Wenn ihr beim Geldregen noch mitmachen möchtet, haut rein. Na, so ganz viel Zeit bleibt nicht mehr. Wir sind in der Finalwoche, aber wir geben eindeutig nochmal alles heute und morgen.
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0: Wir hatten euch ja 5000 Euro versprochen. Serpil hat die leider liegen gelassen, aber sie freut sich trotzdem über sehr, sehr anständige 750 Euro. Gerade gewonnen, die gehen in die Urlaubskasse. Da ist nämlich Urlaub auf Sardinien geplant.
2: Ich hatte ja noch was gehabt und das kommt jetzt dazu und dann kann ich jetzt heute Abend schon buchen. Dankeschön.
0: Das ist doch perfektes Timing. Erzählt uns, was ihr euch gerne gönnen würdet. Unsere Garantie gilt weiterhin.
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0: 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Ihr könnt mitmachen, wenn ihr 18 seid. 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

0: Hallo an diesem Donnerstagvormittag. Eieieiei. Ist das unangenehm? Was war denn da bitte los bei den britischen Kollegen? Radio Caroline, das ist ein britischer Radiosender, die haben fälschlicherweise den Tod von König Charles vermeldet. Alle britischen Radiosender sind ja ausgestattet, ich sag mal so, mit einem automatischen Programm. Ja, das wird dann aktiviert im Fall der Fälle, eben wenn die königliche Majestät verstirbt. So. Und das ist versehentlich ausgelöst worden. Computerfehler im Hauptstudio, so klang das.
1: This is Radio Caroline. We have suspended our normal programs until further notice as a mark of respect following the passing of His Majesty King Charles III.
0: Oh Gott, das ist so unfassbar unangenehm. Der Chefredakteur von Radio Caroline hat sich natürlich mittlerweile entschuldigt bei den Hörern und auch beim König. Ja, täte ihm sehr leid für diese Panne. Technik, machst du nix? Ist einfach nur gut, dass uns sowas nicht passiert.
2: Wir unterbrechen unser laufendes Programm für eine dringende Durchsage. Julian Nagelsmann nominiert Oliver Kahn als neue Nummer 1 im Tor für die WM.
3: Sag ja Eier, wir brauchen Eier.
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1: Um 10.30 Uhr mit Michael Wessels. Guten Tag. Münster steuert möglicherweise auf das nächste Bürgerbegehren zu. Eine Gruppe von Anwohnern aus Gievenbeck möchte die gestrige Ratsentscheidung kippen, den Kreisverkehr an der von Esmaichstraße durch eine Ampelkreuzung zu ersetzen. Mindestens 10.000 Stimmen müssen sie jetzt dafür sammeln. Am Abend hatte der Rat der Stadt Münster mehrheitlich beschlossen, den Kreisel durch eine Ampel zu ersetzen, um damit einen Unfallschwerpunkt zu entschärfen. An der Einsteinstraße hat es am Abend einen Unfall mit einer Radfahrerin und einem Linienbus gegeben. Die 22-Jährige hat gegen 18 Uhr die Einsteinstraße in einem Baustellenbereich überquert und ihr Fahrrad über eine Fußgängerinsel geschoben. Aus bisher ungeklärter Ursache ist es zu einem Zusammenstoß mit einem Bus gekommen. Die Münsteranerin stürzte und geriet unter einen der Busreifen. Sie wurde schwer verletzt. Oliver Hartmann wird bekanntlich in der nächsten Session der Karnevalsprinz hier in Münster sein. Am Abend ist er offiziell vorgestellt worden. Der Autohausbesitzer aus Hiltrup will die Narren begeistern mit dem Motto Benzin im Blut, Karneval im Herzen. Damit hat er seine ursprüngliche Devise abgeändert, nachdem es öffentlich Kritik daran gegeben hatte. Sie hatte gelautet Benzin im Blut, Spaß am Gas. 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Es bleibt den ganzen Tag sonnig hier in Münster bei maximal 21 Grad. Über das lange Pfingstwochenende können wir uns auch auf viel Sonnenschein freuen und noch weiter steigende Temperaturen bis zu 28 Grad sind da drin. Jetzt gerade haben wir 16 Grad in Sprakel, 17 auf dem Domplatz. Der Antenne Münster Verkehr. Keine Meldungen über Störungen. Jetzt die neuesten Blitzer nur bei Antenne Münster an der Höferstraße zwischen Ring und Schloss. An der Böselagerstraße in der Asestadt Höhe Vorländerweg. In Albachten an der Weseler Straße Höhe Abzweig Meerhoek. An der Geiststraße zwischen Göbenstraße und Hornstraße. An der Tilbecker Straße in Rooksel in der 30er-Zone. Und an der Manfred-von-Richthofen-Straße in Mauritz Höhe Sporthalle SC Münster 08. Wenn ihr noch etwas seht, Staus, Blitzer, Störungen, immer gerne melden, anrufen oder eine WhatsApp schicken. Münster 28 95 40.
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2: Claudia Löß hier, hallo zusammen. Knackige 80er habe ich gleich für euch. Von John Farnham, You're the Voice. Jetzt erstmal ein aktueller Hit im Best Mix. Ganz entspannte Nummer von Ügel, Topic,

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0: entspannten Donnerstag euch. James Bay ist das. Let it go. Guck mal, Spaghetti Bolognese war in Deutschland im letzten Jahr das beliebteste Kantinengericht. Und ich freue mich, die Currywurst hat es auch wieder aufs Treppchen geschafft. Platz 3 für den Klassiker.
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0: Aber vielleicht ist er bei euch am Wochenende Lachs und Champagner angesagt. Wer weiß das schon. Zeit für frisches Geld. Wir geben rüber ins landesweite Geldregenstudio zu Henrik.
2: Ich habe Denise am Telefon und mit Denise machen wir das Thema Urlaub jetzt voll. Wir haben das dritte Mal heute Morgen das Thema Urlaub. Wo soll es denn für euch hingehen, Denise?
3: Für uns geht es nach Nordspanien und zum ersten Mal mit dem Auto.
2: Wow, okay, das ist eine ordentliche Strecke. Wie weit fahrt ihr da?
3: Das sind so um die 1400 Kilometer.
2: Ein Weg.
3: Genau.
2: Eieiei, okay, ja, bei den Spritpreisen mutige Entscheidung. Warum da nicht fliegen?
3: Weil wir mal was anderes machen wollten und das Abenteuer Auto und vielleicht sogar Camping dazu, das ja, wollten wir mal mit einem Urlaub verbinden.
2: Ja, und Frankreich seht ihr ja auch noch komplett von Nord bis Süd, ne? Also das ist auch ein großer Vorteil.
3: Ja, Paris und Bordeaux steuern wir noch an.
2: Ja, das klingt nach einem coolen Europa-Roadtrip. Denise, vor Ort habt ihr dann auch ein Ziel. Klar, mehr Strandstädte. Was erwartet euch noch?
3: Genau, also Strandstädte und die Picos de Europa, also Berge, kommen doch noch hinzu. Da ist Santander oder Bilbao, das Guggenheim-Museum.
2: Und vielleicht können wir dich jetzt noch mit ein bisschen Geld ausstatten. Du kennst die Befehle, weiter und stopp. Pass auf vor dem Blitz, den möchte ich ungern hören. Und dann stelle ich dich jetzt in den Geldregen.
3: Ja, sehr gerne.
1: 5.000 Euro.
3: Stopp.
2: Wow, guck mal, kein Risiko, direkt die 5.000. Das war eine schnelle Runde.
3: Das ist so der Hammer. Wow, ich freue mich.
2: Denise, also die Spritkosten hast du locker raus.
3: Jawohl. Das ist so cool.
2: Ja, auch das ist möglich hier im Geldregen. Zack, direkt 5.000 Euro. Manchmal tickt die Maschine halt so. Und wir laden den Geldregen jetzt richtig auf. Mit 20.000 Euro. Die sind drin. Entweder in dieser Runde oder in der danach. 20.000 Euro jetzt gleich im Geldregen. Findet raus, in welcher Runde und bewerbt euch.
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1: Mit Malte Albrecht, guten Tag. Der Bundestag bringt heute Änderungen auf den Weg, die euren Alltag erleichtern und den Geldbeutel schonen könnten. Es geht um digitale Behördengänge und die Kosten für Flugtickets. Thorsten Adolfs aus dem News-Team, beginnen wir mal mit den geplanten Änderungen beim Führungszeugnis.
2: Ja, alle, die so ein Zeugnis für den Job oder für ein Ehrenamt brauchen, müssen bald nicht mehr auf den Postboten warten. Der Bundestag entscheidet nämlich heute darüber, das Führungszeugnis komplett digital zu machen. Dafür braucht man ein kostenloses Deutschland-ID-Konto. Das kann zum Beispiel online beantragt werden über die entsprechende Funktion im Personalausweis. Und mit dieser ID, die man dann erhält, bekommt man das Führungszeugnis bald direkt aufs Handy. Damit das auch sicher ist und es keiner fälschen kann, gibt es einen QR-Code und den kann der Arbeitgeber dann einfach einscannen. Diejenigen, die jetzt denken, ist für mich alles immer noch viel zu kompliziert, haben aber auch in Zukunft die Möglichkeit, beim Bürgeramt ein Führungszeugnis aus Papier zu beantragen.
1: Das zweite große Thema heute im Parlament ist die Luftverkehrssteuer.
2: Genau, hier ist das Ziel, durch eine Senkung der Steuer für günstigere Flugtickets zu sorgen. Ab Juli soll die Abgabe sinken, was laut Politikern wie dem Tourismusbeauftragten Plus den Luftverkehrsstandort stärken und mehr Verbindungen nach Deutschland bringen soll. Es gibt daran aber auch Kritik. Der Wirtschaftsrat der CDU fordert laut den Funke-Medien, die Steuer direkt ganz abzuschaffen, anstatt sie nur zu senken. Die Hoffnung ist, dass Airlines dadurch wieder lieber in Deutschland starten und landen und die Flugtickets für Reisende deutlich bezahlbarer werden.
1: Dankeschön für die Infos, Thorsten Adolfs. Und jetzt Nachrichten im Überblick. DGB-Chefin Fahimi hat mögliche Pläne für eine Rente mit 70 kritisiert. Unter Reformen werde offenbar verstanden, möglichst viele Schmerzen auszulösen, sagte Fahimi am Morgen in der ARD. Die Rentenkommission der Bundesregierung will laut Bild das Renteneintrittsalter bis Anfang der 2060er Jahre schrittweise auf 70 Jahre anheben. Der Deutsche Tierschutzbund verklagt die Bundesrepublik Deutschland vor dem Verwaltungsgericht Köln. Er will die Bundesregierung dazu bringen, die angeschlagenen Tierheime mit mehr Geld zu unterstützen. Union und SPD hätten in ihrem Koalitionsvertrag Hilfe versprochen, heißt es. Zusätzliche Mittel seien aber im Bundeshaushalt nicht eingeplant worden. Sexuell übertragbare Krankheiten sind in Europa weiter auf dem Vormarsch. Nach Angaben der EU-Gesundheitsbehörde haben die gemeldeten Fälle von Gonorrhoe und Syphilis im Jahr 2024 den höchsten Wert seit mehr als 10 Jahren erreicht. Die Behörde rät deshalb zu Kondomen und regelmäßigen Tests. Wer fährt für Deutschland zur Fußball-WM? Diese Frage beantwortet Bundestrainer Julian Nagelsmann ab 13 Uhr bei der offiziellen Kaderbekanntgabe. Erste Spieler für Deutschland sind aber schon klar. Auf den Social-Media-Kanälen des DFB wurden unter anderem schon Kapitän Joshua Kimmich, Kai Havertz, Jamal Musiala und Dennis Undav als WM-Teilnehmer vorgestellt. Im Fokus bei der Kaderbekanntgabe steht nachher vor allem die Torhüterposition. Laut Medienberichten soll Bayern-Torwart Manuel Neuer nun doch sein Comeback feiern. Und das waren die Nachrichten mit Malte Albrecht.
3: Das Wetter. Das Wetter nimmt Anlauf Richtung Hochsommer. Heute Vormittag trocken und angenehm warm. Bis zu 24 Grad kriegen wir am Nachmittag dann noch mehr Sonne. Das wird dann ein richtig angenehmer, milder Feierabend. Ab morgen dann viel Sonne und dann starten wir in ein sommerliches Pfingstwochenende.
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3: Wir gehen auf die Autobahnen, das sind die Staus ab einer Viertelstunde Wartezeit. A2 Dortmund Richtung Oberhausen, zwischen Bottrop und dem Kreuz Oberhausen 5 Kilometer Stau, da steht er 25 Minuten länger. A3 Oberhausen Richtung Köln, zwischen Kreuz Hilden und dem Dreieck Langenfeld 6 Kilometer, gut 20 Minuten on top. A40 Duisburg Richtung Essen, zwischen Mülheim-Winkhausen und Essen-Holsterhausen 5 Kilometer, auch hier 25 Minuten plus. Und die A57 Krefeld Richtung Köln, zwischen Dreieck Neuss und Köln-Chorweiler 10 Kilometer Stau, da seid ihr in einer guten Viertelstunde durch. Kommt gut an.
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3: Claudelöhr hier, guten Tag. Hui, das hier ist aber auch aus der Kategorie braucht wirklich niemand. Auf einer Autobahnraststätte an der A43, da war eine Frau in einer Toilette eingesperrt. Ja, die Klotür war einfach so verklemmt, dass sie da nicht mehr rausgekommen ist. Musste die Feuerwehr andrücken und sie befreien. Also ausgesprochen unangenehm. Wir hoffen mal nicht, dass das Denise passiert. Die fährt dieses Jahr nämlich mit dem Auto nach Spanien in den Urlaub. Also ganz schöner Trip. Das Geld dafür hat sie übrigens hier gewonnen, gerade eben bei uns im Geldregen. 5.000 Euro. Und bei uns geht's weiter mit 20.000 Euro in einer der nächsten 3 Runden garantiert. Gerne bewerben jetzt landesweite Geldregen-Hotline. Das ist die 01379 36 5000. Mitmachen könnt ihr, wenn ihr 18 seid. Jeder Anruf kostet 50

0: Wow, das ging schnell gerade.
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0: Ja, wir hatten gerade Denise bei uns im Geldregen und das war mal eine ganz flotte Nummer. Das erste, was sie gehört hatte, das war das hier.
1: 5000 Euro.
2: Stopp.
3: Wow, guck mal, kein Risiko, direkt die 5000. Das war eine schnelle Runde.
2: Das ist so der Hammer. Wow, ich freue mich.
0: Ah, so schnell verdientes Geld, sehr, sehr cool. 5000 Euro für Denise und ihren Urlaub in Nordspanien. Das hat wirklich gut geklappt. Und genauso soll es weitergehen. Wir laden den Geldregen nochmal auf mit 20.000 Euro. Die sind drin, entweder jetzt in dieser Runde oder in der danach. Gerne bewerben. Die landesweite Geldregen-Hotline ist die 01379 36 5000. Jeder Anruf kostet 50 Cent. Mitmachen könnt ihr, wenn ihr 18 seid.
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0: Calvin Harris und Rihanna sind das.
1: Schönen Donnerstagvormittag. Boah, der Sommer kommt jetzt aber echt mit sehr, sehr viel Power an diesem langen Pfingstwochenende. Und schon haben wir irgendwie alle wieder Bock auf Party Open Air, oder? 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
0: 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Und dieser junge Mann ist übrigens auch dabei. Hier ist Kamrat.
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1: Um 11.30 Uhr mit Michael Wessels. Guten Tag. Münster steuert möglicherweise auf das nächste Bürgerbegehren zu. Eine Gruppe von Anwohnern aus Gievenbeck möchte die gestrige Ratsentscheidung kippen, den Kreisverkehr an der von Essmeichstraße durch eine Ampelkreuzung zu ersetzen. Mindestens 10.000 Stimmen müssen sie dafür jetzt sammeln. Am Abend hatte der Rat der Stadt Münster mehrheitlich beschlossen, den Kreisel durch eine Ampel zu ersetzen, um damit einen Unfallschwerpunkt zu entschärfen. An der Einsteinstraße hat es am Abend gegen 18 Uhr einen Unfall mit einer Radfahrerin und einem Linienbus gegeben. Die 22-Jährige hat die Einsteinstraße in einem Baustellenbereich überquert und ihr Fahrrad über eine Fußgängerinsel geschoben. Aus bisher ungeklärter Ursache ist es zu einem Zusammenstoß mit einem Bus gekommen. Die Münsteranerin stürzte und geriet unter einen der Busreifen. Sie wurde schwer verletzt. Oliver Hartmann wird bekanntlich in der nächsten Session der Karnevalsprinz hier in Münster sein. Am Abend ist er offiziell vorgestellt worden. Der Autohausbesitzer aus Hiltrup will die Narren begeistern mit dem Motto Benzin im Blut, Karneval im Herzen. Damit hat er seine ursprüngliche Devise abgeändert, nachdem es öffentlich Kritik daran gegeben hatte. Die hatte gelautet Benzin im Blut, Spaß am Gas. 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Es bleibt den ganzen Tag sonnig hier in Münster bei maximal 21 Grad. Über das lange Pfingstwochenende können wir uns auf noch viel mehr Sonnenschein freuen und noch weiter steigende Temperaturen. Bis zu 28 Grad sind nämlich drin. Jetzt gerade haben wir 17 Grad im Mauritsviertel, 18 in Uppenberg. Der Antenne Münster Verkehr, keine Störungsmeldungen. Jetzt die neuesten Blitzer nur bei Antenne Münster. Am Niedersachsenring Richtung Lublinring aus einem roten Caddy. In Mauritz an der Manfred von Richthofenstraße, Höhe Sporthalle SC Münster 08. In Nienberge an der Hülshoffstraße zwischen dem Brischhausweg und der B54. An der Höfferstraße zwischen dem Ring und dem Schloss. In der Aseestadt an der Böselager Straße, Höhe Vorländerweg. In Albachten an der Weseler Straße, Höhe Abzweig Meerhoek. Im Geistviertel an der Geiststraße zwischen Göbenstraße und Hornstraße, in Ruxel an der Tellbecker Straße in der 30er-Zone. Wenn ihr noch etwas seht, Staus, Blitzer, Störungen, immer gerne melden, anrufen oder eine WhatsApp-Sprachnachricht schicken. Münster 28 95 40.
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2: Claudia Löhe, guten Tag. Gleich einer, der darf auf keiner 90er-Jahre-Party fehlen, auf keinen Fall. Hathaway, What is Love? Davor noch Alex Warren und Kelly Clarkson. Schönen Donnerstag mit uns. Hallo.

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0: Frische Musik gibt's gleich für euch von einer jungen Deutschen, kommt aus Hamburg, heißt Tiffany Aries. Vertigo heißt der neue Song.
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0: Vielleicht habt ihr es mitbekommen, in den USA wurde ja jetzt offiziell das Trump Phone vorgestellt. Ein goldenes Smartphone, kostet $500. Könntet ihr euch natürlich hier locker leisten, wenn ihr gewinnt im Geldregen, aber wer will schon ein Handy von Donald Trump? Entschuldigung. Es gibt bessere Ideen, eindeutig. Wir gehen rüber zu Henrik Frost ins landesweite Geldregen.
2: Und ich habe mich eben so ein bisschen spaßeshalber darüber aufgeregt, dass hier alle von ihrem Urlaub berichten und ich so ein bisschen neidisch werde. Rufe ich Damir an und was sagt der mir?
3: Ja, der Damir sagt, ab morgen Scharbeutz.
2: Es ist der nächste im Urlaub. Erzähl mal, warum der Ort?
3: Ja, also für Scharbeutz finde ich einfach toll. Es ist sehr klein, schöne Lokalitäten, man sitzt da in der ersten Reihe. Das heißt, man lässt es sich gut gehen in der Gastronomie und man schaut sich einfach die Ostsee an.
2: Ja, guck mal, wie lange bleibst du da?
3: Ich bleib da bis Dienstag.
2: Oh ja, so ein Pfingstausflug dann.
3: Ja, genau.
2: Ja, sehr gut. Damir, dann würde ich sagen, schauen wir mal, ob ihr da vor Ort auch noch in ein hochklassiges Restaurant könnt oder vielleicht...
3: Oder ob es Fischbrötchen nur bleibt.
2: Oder ob es das Fischbrötchen bleibt, ja, das hast du gesagt. Und das Schöne ist, es liegt auch komplett in deiner Hand. Ich stell dich in den Geldregen und den Rest machst du jetzt.
3: Okay.
1: 280 Euro.
3: Weiter.
1: 700 Euro.
3: Weiter.
1: 1000 Euro.
3: Weiter.
2: Oh nein, Damir.
3: Ja.
2: Ich glaube, es bleibt beim Fischbrötchen.
3: So ist das.
2: Ich drücke dir die Daumen, dass dir das nicht noch von der Möwe weggeklaut wird.
3: Jetzt. Danke, danke fürs Mitmachen.
2: Ich habe so ein bisschen das Gefühl, auf was Damir es abgesehen hat. Wir haben ja gesagt, 20.000 Euro in dieser oder in der nächsten Runde. In dieser waren sie jetzt ganz offensichtlich nicht drin. Heißt für euch, sie sind definitiv jetzt in dieser neuen Runde Geldregen. 20.000 Euro für euer langes Pfingstwochenende. Ich glaube, damit seid ihr noch lange happy. Holt euch die Kohle und bewerbt euch hier.
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1: Mit Malte Albrecht, guten Tag. Es ist ein Thema mit viel sozialem Sprengstoff. Es geht um das künftige Renteneintrittsalter. Eine Kommission macht sich gerade Gedanken darüber, wie das Rentensystem in Zukunft noch finanzierbar ist. Und eine Idee ist offenbar, den Rentenbeginn schrittweise auf 70 Jahre anzuheben. Das schreibt die Bild. Erste Reaktionen darauf fasst Thorsten Adolfs zusammen.
2: Das Kanzleramt reagiert zurückhaltend auf den Bericht. Von reinen Spekulationen ist dort die Rede. Man müsse mit solchen Wasserstandsmeldungen sehr vorsichtig sein, sagte Kanzleramt Chef Rhein. Aus der Rentenkommission selbst heißt es, es gebe noch keine Beschlüsse dazu. Laut Bild ist zusätzlich zu einem späteren Renteneintrittsalter im Gespräch, das Rentenniveau in Zukunft von 48% auf 46% abzusenken. Ob auch Beamte in die Rentenkasse einzahlen sollten, darüber werde innerhalb der Kommission kontrovers diskutiert, schreibt die Zeitung. Die Linken warnen davor, den Renteneintritt langfristig auf 70 Jahre anzuheben. Das bedeute ein weiteres Auseinanderdriften zwischen oben und unten, sagte Fraktionschefin Reicheneck. Sie fordert ein Rentensystem, in das alle Erwerbstätigen einzahlen müssen. Damit ließe sich die Rente zukunftsfähig machen, und zwar so, dass für jeden ein Leben in Würde möglich sei, sagte sie.
1: Und jetzt Nachrichten kurz und kompakt. Der Bundestag hat einiges vor. Unter anderem stimmt das Parlament am Abend über eine Senkung der Ticketsteuer im Flugverkehr zum 1. Juli ab. Der Bundestag will außerdem den Weg freimachen für die weitere Planung von Milliardenprojekten bei der Bahn. Abgestimmt werden soll auch über die Einführung eines digitalen Führungszeugnisses. Bundeskanzler Merz ist dafür, der Ukraine einen Sonderstatus auf dem Weg zu einem regulären EU-Beitritt anzubieten. In einem Brief an die EU-Spitzen schlägt er vor, Kiew als assoziiertes EU-Mitglied enger einzubinden. Dann könnte die Ukraine unter anderem an Sitzungen des Europarats teilnehmen, hätte aber kein Stimmrecht. Laut Merz soll der Vorschlag die laufenden Friedensgespräche voranbringen. Verbraucherschützer aus ganz Europa werfen Google, Meta und TikTok vor, zu wenig gegen betrügerische Finanzwerbung zu tun. Dabei geht es zum Beispiel um angeblich risikofreie Geldanlagen oder unseriöse Finanzcoachings. Seit Dezember seien fast 900 verdächtige Anzeigen gemeldet, aber nur gut jede vierte davon gelöscht worden, heißt es. Die Verbraucherschützer haben Beschwerden bei der EU-Kommission und nationalen Behörden eingereicht. Das lange Pfingstwochenende steht an und das heißt, viele nutzen die freien Tage für einen Kurztrip. Und viele wollen offenbar mit dem Zug verreisen. Die Deutsche Bahn meldet aktuell eine besonders hohe Nachfrage nach Zugtickets. Grund dafür seien die weiter schwankenden Spritpreise, sagte ein Sprecher. Viele Reisende würden deshalb auf die festen Preise der Bahn setzen. Besonders gefragt sind demnach günstige Fernverkehrstickets, die früh gebucht werden. Aber auch die neuen Last-Minute-Angebote ab 7 Euro kommen gut an. Die meisten Reisenden erwartet die Bahn zu Pfingsten am Freitag und am Montag. Vor allem auf den Strecken zwischen den großen Städten dürfte es voll werden. Die Bahn empfiehlt allen Reisenden, einen Sitzplatz zu reservieren oder sich online über die Auslastung der Züge zu informieren. Und das waren die Nachrichten mit Malte Albrecht.
3: Das Wetter.
4: Sehr angenehm heute noch bei 24 Grad in der Spitze. Morgen wird es dann deutlich heißer bei knapp 30 Grad. Im Moment könnten noch ein paar Wolkenfälle unterwegs sein, aber nichts Dramatisches. Bis zum Feierabend wird es die Sonne auf jeden Fall überall geschafft haben. Und ab morgen dann sommerlich warm und das bleibt das ganze Wochenende auch so.
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4: Und wir gehen rüber auf die Autobahnen. Eine gute Viertelstunde braucht ihr auf diesen Strecken. A2 Dortmund Richtung Oberhausen zwischen Bottrop und dem Kreuz Oberhausen. 4 Kilometer Stau, 20 Minuten on top. A3 Oberhausen Richtung Köln zwischen dem Kreuz Hilden und Dreieck Langenfeld. 5 Kilometer, auch hier 20 Minuten. A40 Duisburg Richtung Essen zwischen Mülheim-Heißen und Essen-Holsterhausen. 3 Kilometer, Viertelstunde kommt da oben drauf. A516 Oberhausen Richtung Oberhausen-Eisenheim zwischen Kreuz Oberhausen und Oberhausen-Eisenheim. 1 Kilometer Stau, da braucht ihr eine gute Viertelstunde länger. Genauso wie auf der A565 Bonn Richtung Meckenheim zwischen dem Dreieck Bonn-Nordost und Bonn-Auerberg. 1 Kilometer Stau, hier wie gesagt eine Viertelstunde. Kommt gut durch.
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4: So morgen um die 30 Grad. Also heute letzte Chance, die Sommerklamotten noch so ein bisschen zu checken. Ne? Kurze Hose, Top, Sommerkleid. Vielleicht mal so ein bisschen raushängen, durchlüften. Ne? War ja doch irgendwie lange nicht mehr im Einsatz. Oder einfach neu kaufen. Ne? Geht natürlich auch. 20.000 Euro haben wir in dieser Runde Geldregen garantiert. Jetzt, ohne Blitz. Ja, das wäre doch echt was. Bewerben wäre noch wichtig. 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

0: Crazy ist das. Das lange Pfingstwochenende steht an. Das Wetter wird auch perfekt. Also was will man eigentlich mehr?
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0: Wir können da schon noch einen draufsetzen. Oder besser gesagt, ihr. Ne, Hendrik Frost im landesweiten Geldregenstudio. Es lohnt sich jetzt wirklich, wirklich, wirklich, sich zu bewerben.
2: Ja, aber sowas von. Der Geldregen ist in dieser Runde wirklich prall gefüllt. Es regnen gleich garantiert 20.000 wow. Euro. Voraussetzung ist natürlich, dass ihr auch so oft weitersagt und nicht vorher irgendwie einen Stopp reinhaut, weil ihr vielleicht doch ein bisschen nervös geworden seid. Braucht ihr nicht sein. 20.000 Euro sind drin, garantiert ohne Blitz. Und das kann euer Traumurlaub sein auf den Malediven oder vielleicht die Hochzeit, die ansteht. Völlig egal, was ihr damit macht. Ich werde es gleich herausfinden. Ich frage euch ja immer sehr neugierig. Wichtig ist, dass ihr euch die 20.000 Euro hier rausholt, wenn ihr euch vorher
0: genau,
2: bewerbt.
0: Bewerben. Gutes Stichwort. Danke dir, Henrik. Landesweite Geldregen-Hotline, die gebe ich euch mit. 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Jeder Anruf kostet 50 Cent. Ihr müsst 18 sein, um mitzumachen. 20.000 Euro ohne Blitz. 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
3: Ja, nee, ist klar.
4: Wann seid ihr eigentlich das letzte Mal Taxi gefahren? Ja, ich muss ja dauernd. Und genau an den Taxis siehst du, wie sich unser Land verändert hat. Früher war es doch so, du hast die 5000 gewählt und dann kam einfach ein Mercedes. Ne? Taxi war Mercedes, das war immer so. Das war ein ungeschriebenes Gesetz. Dann saß da auch einer am Steuer, der alles im Griff hatte. Nicht nur das Auto, sondern die ganze Stadt. Der kannte nicht nur jede Adresse, der wusste auch, was da hinter den Türen abgeht. Ja, der wusste bei jedem, wo die Leichen im Keller liegen. So ein Sheriff halt. Damals hast du auch im Taxi noch geraucht. Ja, ob du wolltest oder nicht. Ja, einfach weil er geraucht hat. Ja, aber trotzdem hat man sich bei dem Kollegen irgendwie sicher und geborgen gefühlt in seinem Benz. Heute, du rufst ja gar nicht mehr an, du drückst auf die App, um Wagen zu bestellen. Dann kommt da so ein Hammerwerfer im Seat Alhambra oder so. Sobald du die Adresse gesagt hast, macht sich vorne panische Ahnungslosigkeit breit. Nach 10 Minuten auf dem Handy rumtippen, fragt er dich dann, wie komme ich da hin? Ja, mit dem Taxi? In dem Moment reicht er meistens sein Handy nach hinten mit den Worten, gib du mal ein. Meistens steige ich dann einfach mit dem Handy aus und laufe Richtung Straßenbahn. Gibt zwar meistens Ärger, aber so kommt der Kollege wenigstens auch mal auf seine 10.000 Schritte.
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1: Um 12.30 Uhr mit Sophie Seemann, guten Tag. An der Einsteinstraße hat es am Abend einen Unfall gegeben. Eine 22-Jährige hat die Einsteinstraße im Baustellenbereich überquert und ihr Fahrrad über eine Fußgängerinsel geschoben. Aus bisher ungeklärter Ursache ist es zu einem Zusammenstoß mit einem Bus gekommen. Die Münsteranerin stürzte und geriet unter einen der Busreifen. Sie wurde schwer verletzt. Vor einer Woche hatte es an derselben Stelle einen ähnlichen Unfall gegeben. Münster steuert möglicherweise auf das nächste Bürgerbegehren zu. Eine Gruppe von Anwohnenden aus Gievenbeck möchte die gestrige Ratsentscheidung kippen, den Kreisel an der von Esmachstraße durch eine Ampelkreuzung zu ersetzen. Mindestens 10.000 Stimmen müssen sie dafür jetzt sammeln. Am Abend hatte der Rat der Stadt Münster mehrheitlich beschlossen, den Kreisel durch eine Ampel zu ersetzen, um damit einen Unfallschwerpunkt zu entschärfen. Die Kombi-Jahreskarten für die Zoos in Münster und Osnabrück sind nach wenigen Tagen ausverkauft gewesen. Zunächst gab es 250 Kombi-Jahreskarten. Trotz der unerwarteten hohen Nachfrage bieten die Zoos zunächst keine weiteren Kombi-Jahreskarten an, heißt es. Geplant ist, erstmal zu schauen, wie die Karten so genutzt werden. Die Zoos könnten sich auch andere Modelle wie Partnerkarten vorstellen. 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Heute ist es freundlich. Es ist bewölkt, die Sonne, die blitzt aber durch. Und ab morgen, da zeigt sich dann die Sonne in ihrer vollen Pracht. Am langen Pfingstwochenende haben wir ganz viel Sonnenschein bei Werten bis zu 27 Grad. Und aktuell sind 18 Grad bei euch im Südviertel und Handorf. Der Antenne Münster Verkehr. Da schauen wir zunächst auf die A1 Dortmund in Richtung Münster. Wenn ihr zwischen Ascheberg und Hiltrup unterwegs seid, da ist ein defekter LKW auf dem Standstreifen. Fahrt da bitte besonders vorsichtig. Und dann noch der Albersdorfer Weg in beide Richtungen. An den Lottenbüschen hat es einen Ampelausfall gegeben. Den hat Michael uns gemeldet. Danke dir. Auch da bitte vorsichtig fahren. Die neuesten Blitzer nur bei Antenne Münster habe ich zwei für euch. Niedersachsenring Richtung Lublinring. Aus einem roten Caddy wird geblitzt. Und Mauritz, da steht auch noch einer, Manfred von Richthofenstraße, bei der Sporthalle SC Münster 08. Auch aus einem roten Caddy. Wenn ihr noch was seht, Stausblitzer, Störungen, meldet mal gern, ruft einfach an oder schickt eine WhatsApp an die Münster 28 95 40. Gute und vor allem sichere Fahrt euch.
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2: Claudia Löß hier, hallo, entspannten Donnerstagmittag euch. Schön vielleicht ein Plätzchen auf der Bank jetzt in der Mittagspause in der Sonne. Noch geht das. Ja, ich denke mal, morgen sind die Schattenplätze wahrscheinlich eher angesagt bei knapp 30 Grad. Ich kann es mir immer noch nicht vorstellen, dass es so warm wird morgen. Schönen 90er gleich noch für euch von Wet, Wet, Wet, Love is All Around.

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0: Taylor Swift, Opelite. Gleich um 13 Uhr wird ja bekannt gegeben, welche Nationalspieler mitfahren dürfen zur Fußball-WM.
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0: Okay, ich meine, es sind ja schon einige Namen gedroppt worden, aber trotzdem, es ist einfach spannend. Es ist schon ein Event für die Spieler. Und bei uns, und hier würde ich sagen, ist es genauso. Wir gehen rüber zu Henrik Frost ins landesweite Geldregenstudio.
2: Brigitte hat sich beworben und möchte jetzt gerne in den Geldregen starten. Und ich frage mal direkt, liegen bei euch zu Hause schon die Reiterhosen, die Stiefel und die Helme parat?
3: Ja, die liegen schon parat für Urlaub und für das Hofturnier am Wochenende, ja.
2: Du reitest? Wer reitet bei euch? Irgendjemand reitet?
3: Meine Töchter reiten beide, ich nicht.
2: Das große Turnier steht an. Was machen die genau? Voltigieren oder?
3: Nein, die können schon richtig reiten. Die machen sowohl Dressur als auch Kostümreiten.
2: Okay.
3: Am Wochenende.
2: Kostümreiten? Sitzt da ein Darth Vader auf dem? Nein, wahrscheinlich irgendwie.
3: So schlimm nicht. Vaiana wird wohl mit drauf sitzen auf einem.
2: Oh, ja, gut, das passt natürlich dann thematisch. Das ist richtig.
3: Ja.
2: Pferd heißt natürlich erstmal viel Geld, aber ich sag mal, du bist ja jetzt in einer Situation, wo Geld schon mal ein bisschen näher gerückt ist.
3: Ja, das wäre schön, wenn es so ist.
2: Dann stelle ich dich in den Geldregen und sag höher.
3: Ja, alles klar, danke.
1: 250 Euro.
3: Weiter.
1: 800 Euro.
3: Stopp.
2: Das war ein deutliches Ho, oder wie sagt man auf dem Pferd?
3: Ja.
2: Brigitte, du hast gerade 800 Euro gewonnen.
3: Ja, das ist super, das freut mich. Wirklich, ernsthaft. Ja, sehr super, danke schön, ehrlich, vielen Dank.
2: Und wieder schicken wir jemanden mit Geld in den Urlaub. Macht ihr es doch genauso. Von mir aus auch einen ganzen Monat weg. Ist vollkommen machbar mit 20.000 Euro. Die hatten wir versprochen in dieser Runde. Und die schieben wir dann einfach weiter. 20.000 Euro sind nach wie vor da für euch. Holt sie euch, garantiert ohne Blitz, jetzt im Geldregen.
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0: Unsere Nachrichten nach nur einem Spot.
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4: Mit Sarah Heinz, guten Tag. Wer bei Social Media nach schnellen Geldtipps sucht, landet offenbar ziemlich oft bei fragwürdigen Angeboten. Verbraucherschützer aus ganz Europa werfen Google, Meta und TikTok jetzt vor, zu wenig gegen betrügerische Finanzwerbung zu tun. Fast 900 verdächtige Anzeigen wurden in wenigen Monaten gemeldet, gelöscht wurde aber nur gut jede vierte. Deshalb haben sich mehrere Verbraucherorganisationen jetzt bei der EU-Kommission und den nationalen Behörden beschwert. Hossein Asyandi aus dem News-Team, warum tun sich die Plattformen denn so schwer damit, solche Anzeigen konsequent zu löschen?
5: Ja, die Verbraucherschützer sagen, das Problem sei vor allem die Masse an Werbung und dass die Betrüger ihre Anzeigen oft nur leicht verändern und dann einfach wieder hochladen. Konkret geht es um angeblich risikofreie Geldanlagen, dubiose Finanzcoachings und völlig unrealistische Renditeversprechen. Nach Angaben des Bundesverbands der Verbraucherzentralen wurden mehr als die Hälfte der gemeldeten Anzeigen einfach ignoriert. Kritisiert wird deshalb, dass Google, Meta und TikTok ihre Pflichten, die sich aus den EU-Regeln ergeben, nicht ernsthaft genug umsetzen. Die Verbraucherschützer fordern jetzt deshalb härtere Maßnahmen, zum Beispiel, dass Wiederholungstäter komplett gesperrt werden und fast identische Fake-Anzeigen automatisch erkannt und gelöscht werden. Sollte sich daran nichts ändern, sagen Verbraucherschützer, könnte die EU-Kommission empfindliche Geldbußen verhängen.
4: Danke, José, für die Infos. Mehr Meldungen jetzt im Überblick. Bundeskanzler Merz hat einen neuen EU-Sonderstatus für die Ukraine vorgeschlagen. Kiew solle demnach als assoziiertes Mitglied enger in die EU eingebunden werden, das schrieb Merz in einem Brief an die EU-Spitzen. Die Ukraine könnte dann zum Beispiel an Treffen des Europarats teilnehmen, hätte aber kein Stimmrecht. Laut Merz soll der Vorschlag die laufenden Friedensgespräche voranbringen. Große deutsche Flughäfen haben im April deutlich weniger Reisende gemeldet. Nach Angaben des Flughafenverbands ADV hatte es knapp 17 Millionen Flugreisende gegeben, 7,5% weniger als im April letzten Jahres. Als Hauptgrund für den Rückgang sehen die Experten Streiks in der Branche und den Iran-Krieg. Nach dem Tod von Buckelwal Timmy will Dänemark den Kadaver des Tiers noch heute aufs Festland ziehen. Im Moment würde er vor einem gut besuchten Strand liegen und die Menschen vor Ort stark belästigen. Morgen könne der Wal dann auch obduziert werden. Nur etwa 3 von 4 Leuten in Deutschland wären darauf vorbereitet, wenn der Strom über längere Zeit ausbleiben würde. Das hat eine neue Umfrage im Auftrag von Verivox gezeigt. Die Befragten, die sich als gut vorbereitet gesehen haben, seien für den Ernstfall zum Beispiel mit Kerzen und Taschenlampen ausgestattet, mit einer Powerbank und mit Nahrungs- und Wasservorräten. Die meisten der Befragten finden, dass die Stromversorgung bei uns insgesamt gut aufgestellt ist. Trotzdem ist knapp die Hälfte skeptisch, ob von den Behörden bei einem längeren Stromausfall Hilfe kommen würde. Als größte Bedrohung für die Stromversorgung nannten die Befragten Terror- und Cyberangriffe sowie Sabotageakte. Und das waren die Nachrichten mit Sarah Heinz.
6: Das Wetter. Ein angenehmer Tag bei 21 bis 24 Grad. Im Laufe des Nachmittags wird es immer freundlicher und dann wird es ein sehr angenehmer Feierabend. Die Nacht auch mild bei maximal 10 Grad und morgen dann viel Sonne und sehr warm bei bis zu 30 Grad. Und das bleibt auch am Wochenende so.
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6: So, morgen um die Uhrzeit ist es mit ziemlicher Sicherheit voller auf den Autobahnen. Hier sind die Staus ab einer Viertelstunde Wartezeit. A1 Dortmund Richtung Münster. Zwischen Hamm-Bockum-Werne und Münster-Hiltrup 5 Kilometer Stau. Knappe 20 Minuten braucht ihr da länger. A2 Dortmund Richtung Oberhausen. Zwischen Bottrop und Kreuz-Oberhausen 4 Kilometer. Auch hier 20 Minuten. A3 Oberhausen Richtung Köln. Zwischen dem Kreuz Hilden und Dreieck Langenfeld 5 Kilometer. Knapp 20 Minuten. A57 Krefeld Richtung Köln. Zwischen Dreieck Neuss Süd und Kreuz Köln Nord 12 Kilometer Stau, hier braucht ihr eine Viertelstunde. Und die A565 Bonn Richtung Meckenheim zwischen Dreieck Bonn Nordost und Bonn Auerberg. 2 Kilometer Stau hier, da braucht ihr gut 20 Minuten länger. Gute Fahrt.
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6: 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Ja, sind immer noch da. 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You two jetzt für euch. With or without you. Mein Name ist Claudia Löhr. Euch einen schönen Donnerstag.

0: YouTube am Donnerstagmittag. Da kann doch nichts mehr schief gehen. So, 800 Euro mal eben so. Hey, wow, das ist doch was, ne?
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0: 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Aber es wäre ja noch so viel mehr Geld drin gewesen. 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

0: Michael Schulte. 5 a.m. Also wer bei diesem Wetter in den nächsten Tagen den Grill nicht rausholt, ich vermute, der wird es wahrscheinlich auch nie machen. Ach, ich freue mich drauf. Schön draußen auf der Terrasse mit Freunden, mit Familie. Sehr, sehr gesellig. Wenn dieser eine Typ da nicht immer wäre. Ihr wisst, wen ich meine? Es gibt ihn bei jeder Grillfete original. Der Typ, der einfach alles besser weiß. Dieser Grill-Besserwisser. Kollege Kevin Zimmer ist maximal genervt.
1: Ja, die haben ja an so einem Grillabend nichts Besseres zu tun, als dich die ganze Zeit von der Seite irgendwie blöd anzulabern.
2: Also, ich wollte ja nichts sagen, weil wir ja nicht so als Besserwisser dastehen. Ich glaube, die Zwiebel brennt ein bisschen an.
1: Oh ja. Die hören auch nicht auf. Ja, da kommen dann so Sätze wie, ja, ich würde ja mal nachher salzen. Ne? Ja. Sag mal, wie oft willst du das Kotelett eigentlich noch umdrehen? Das stresst doch die Fasern.
3: Bratwurst braucht sehr niedrige Hitze. Da machen die meisten falsch, dass sie dann hier volle Kanne aufdrehen und dann wundern, warum die außen schwarz wird und innen noch gar nicht warm ist.
1: Sie können es einfach nicht lassen, da kommt schon wieder was. Ne? Packst du das bitte in Alufolie, das muss doch ruhen. Ach, ruhen, ja, hör mal, dann leg dich doch am besten direkt dazu. Ich habe noch genug Alufolie. Der Tisch und der Grill, das sind zwei verschiedene Tanzbereiche. Und wenn derjenige oder diejenige am Grill leicht in so ein kleines Glutnest boostet und dann zu niemandem Bestimmten sagt, der Grill ist gleich soweit, dann will der oder diejenige keine Antwort. Er will Ruhe und ab und zu ein Kaltgetränk gebracht bekommen und dann Abflug. Wenn ich noch einmal höre, hast du auch ein bisschen Fleur de Sel und griechisches kaltgepresstes Olivenöl für das Baguette? Gibt es als Antwort, wofür? Für das Kräuterbutterbaguette oder was? So, jetzt aber mal Spaß beiseite, wir brauchen eine Lösung. Was machen wir also mit den Barbecue-Besserwissern? Ja, am liebsten eine kalte Thüringer mit Glibber dran quer durchs Gesicht peitschen. Geht natürlich nicht, aber man hat ja als Grillmeister es in der Hand, wer das Stück mit dem höchsten Acrylamidgehalt bekommt.
4: Guck mal, ich lasse alles anbrennen.
1: Also, lasst es euch schmecken.

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1: Um 13.30 Uhr mit Sophie Seemann. Guten Tag. Der deutsche WM-Kader steht fest. Die Namen präsentiert Bundestrainer Julian Nagelsmann momentan auf einer Pressekonferenz. Neben den sicheren Startern wie Kimmich, Raum, Goretzka, Musiala und Wirtz baut Nagelsmann auch auf Verstärkung vom VfB Stuttgart mit Undav, Leveling und Stiller sowie Brown von Eintracht Frankfurt. Auch dabei sind unter anderem der junge Lennart Karl von den Bayern sowie Maxi Bayer und Felix Metscher von Borussia Dortmund. Auch Manuel Neuer kehrt in den WM-Kader der Nationalmannschaft zurück. Die Lufthansa fliegt auch im Winter vom Flughafen Münster-Osnabrück nach München. So steht es im Winterflugplan, der von Ende Oktober bis März gilt. Es gibt bis zu 4 Flüge täglich und die Umsteigezeiten wurden verbessert, teilte FMO mit. Die Kombi-Jahreskarten für die Zoos in Münster und Osnabrück sind nach wenigen Tagen ausverkauft gewesen. Zunächst gab es 250. Trotz der unerwarteten hohen Nachfrage bieten die Zoos zunächst keine weiteren an, heißt es. Geplant ist, erstmal zu schauen, wie die Karten so genutzt werden. Die Zoos könnten sich auch andere Modelle wie Partnerkarten vorstellen. Mehr Nachrichten gibt es im Antenne Münster News-Ticker online und in der App. Das Antenne Münster Wetter, heute ist es freundlich, es ist zwar bewölkt, die Sonne, die zeigt sich aber auch ordentlich. Und ab morgen dann Sonne pur, am langen Pfingstwochenende geht's so weiter, da sogar bei Werten bis zu 27 Grad und aktuell sind 19 Grad bei euch in der Coburg und an der Verse. Der Antenne Münster Verkehr, die A1, Dortmund in Richtung Münster, zwischen Ascheberg und Hilfrup, da ist immer noch ein defekter LKW auf dem Standstreifen, fahrt da bitte besonders vorsichtig weiterhin. Und die neuesten Blitzer nur bei Antenne Münster, Böselanger Straße Richtung Aasee in der 30er-Zone, Mecklenberg-Dingmenger Weg beim Edeka, Niedersachsenring Richtung Lublinring aus einem roten Caddy, Geistviertel, Geiststraße zwischen Göbenstraße und Hornstraße, Albachten, Weseler Straße beim Abzweig Meerhoog und Ruxel-Tilbecker Straße in der 30er-Zone. Wenn ihr noch was seht, Staus, Blitzer, Störungen, immer gern melden, ruft einfach an oder schickt eine WhatsApp an die Münster 28 95 40. Gute und vor allem sichere Fahrt euch.
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2: Claudia Löß hier, hallo zusammen. Einen entspannten 80er gleich für euch von Culture Club, Do You Really Want to Hurt Me? Jetzt ein bisschen PS hier mit Linkin Park, The Emptiness Machine.

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0: Das ist ja der Donnerstag vor der großen Hitze am Pfingstwochenende.
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0: Ja, wollen wir mal gucken, auf welche Temperaturen wir jetzt gleich kommen. Rüber zu Henrik Frost ins landesweite Geldregenstudio.
2: Ja, und dieser Geldregen beginnt mit einem Personenruf. Jessica, bitte melden.
3: Hallo zusammen.
2: Hallo Jessica. Du machst nämlich, oder du bist bei der Bahn dafür verantwortlich, dass so diese ganzen Hinweistexte auf Baustellen und sowas auf den Anzeigen und so erscheinen.
3: Genau.
2: Verrückt. Und hast du auch mal Ansagen selber gemacht am Bahnhof, so live?
3: Ja, Jahrzehnte.
2: Gab es da mal irgendwie eine kuriose Anekdote, dass du da irgendwas ausrufen musstest oder so?
3: Ja, höchstens, wenn ein Gleiswechsel war und der Ablöser der Lokführer nicht wusste, auf welchem Gleis er hin muss. Dann haben wir gesagt, Lokführer für Zug so und so, bitte heute auf Gleis so und so.
2: Ach so, wenn das im Zug dann heißt, wir warten noch auf den Lokführer, dann steht der vielleicht am falschen Bahnsteig. Ja, das ist natürlich unpraktisch. Genau. Jessica, gut, dass du dann die Lokführer gesagt hast, wo die hin müssen.
3: Das wird halt eine Verspätung geben, ne?
2: Richtig, richtig. Ich merke, du bist eine Frau mit Plan. Das kann dir jetzt nützen hier im Geldregen. Hüte dich vor dem Blitz, den möchte ich heute nicht noch einmal hören. Und dann würde ich sagen, stelle ich dich in den Geldregen.
3: Wunderbar.
1: 280 Euro.
3: Weiter.
1: 800 Euro.
3: Weiter.
1: 1.700 Euro.
3: Weiter.
1: 4.000 Euro.
3: Weiter.
1: 12.000 Euro.
3: Weiter.
1: 20.000 Euro.
3: Stopp, stopp, stopp, stopp, stopp, stopp, stopp, stopp, stopp.
2: Der Geldregenzug mit den 20.000 Euro steht an Gleis 1 für Jessica bereit.
3: Mein Gott, das gibt's nicht.
2: Du gewinnst in diesem Moment 20.000 Euro.
3: Wie geil ist das denn, ey? Das ist mega.
2: Ja, ich merke schon, Jessica wird ihr Leben in vollen Zügen genießen mit 20.000 Euro. Ein paar Runden Geldregen spielen wir heute noch und wir packen in jede garantiert 2.000 Euro rein. 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
1: Mit Sarah Heinz. Guten Tag. Der deutsche WM-Kader steht. Gerade eben hat Bundestrainer Nagelsmann offiziell bekannt gegeben, mit welchen Spielern er zur WM in den USA, Mexiko und Kanada fährt. Allzu große Überraschungen gab es nicht. Die größte war schon vor einigen Tagen bekannt geworden. Torwart Manuel Neuer kommt als Nummer 1 zurück. Das hat Nagelsmann jetzt auch nochmal bestätigt. Mehr Infos hat Marc Weiß.
2: Der 40-Jährige sei der aktuell beste Torwart in Deutschland. Deshalb habe er sich klar für Neuer entschieden, sagte Nagelsmann. Und wenn der ausfallen sollte, habe man mit Baumann und Nübel zwei weitere absolute Top-Keeper auf der Bank. Und es fährt sogar ein vierter mit. Jonas Urbig vom FC Bayern ist ebenfalls dabei. Allerdings nicht im Kader, sondern als Unterstützung im Training. Enttäuscht dürfte unter anderem der Kölner Saïd El-Mala sein. Er bekam genau wie Matthias Ginter vom FC Freiburg keine Einladung von Nagelsmann. Jüngster Spieler im deutschen Aufgebot ist Lennart Karl vom FC Bayern mit 18 Jahren und der Erfahrung von zwei Länderspielen. Für Nagelsmann war nicht nur die individuelle Form wichtig, sondern vor allem, dass die Spieler zusammenpassen.
3: Teilweise spielen sie schon 10, 11, 12 Jahre zusammen über die Jugendnationalmannschaften bis jetzt zur A-Nationalmannschaft. Auch das ist ein wichtiger Punkt. In den letzten Jahren hat immer die Mannschaft die Weltmeisterschaft gewonnen, wo die Cohesion, also die Verbindung der einzelnen Spieler zueinander extrem groß war.
2: Auch das erste Spiel der deutschen Elf in der Gruppenphase ist am 14. Juni in Houston gegen Curaçao. Am 20. Juni geht es dann gegen die Elfenbeinküste und am 25. Juni gegen Ecuador.
1: Danke, Marc. Noch mehr Meldungen jetzt kurz und kompakt. Die deutsche Wirtschaft könnte in diesem Jahr wohl nur noch halb so stark wachsen wie bisher geschätzt. Die EU-Kommission prognostiziert für Deutschland jetzt nur noch ein Mini-Wachstum von 0,6%. Hauptgrund für den Dämpfer seien die hohen Energiepreise durch den Iran-Krieg. Nach dem Ebola-Ausbruch im Kongo haben Kliniken in Hotspot-Regionen nach eigenen Angaben langsam keinen Platz mehr für Patienten. Viele Kliniken vor Ort sind außerdem schlecht ausgestattet. Nach Einschätzung der WHO könnte sich das Virus schon seit Monaten unentdeckt ausgebreitet haben. Auf den Straßen bei uns sind so viele Busse unterwegs wie noch nie. Laut TÜV gibt es an vielen Fahrzeugen aber Mängel. Jeder fünfte Bus ist demnach bei der Hauptuntersuchung durchgefallen. Das liege oft am wirtschaftlichen Druck vieler Busunternehmen. Wartung und Pflege würden dadurch oft zu kurz kommen. In Deutschland fragt jeder vierte bei Finanzthemen die KI um Rat. Insgesamt sind die Meinungen da aber sehr gegensätzlich. Nach einer aktuellen Bitkom-Umfrage sieht mehr als die Hälfte der Befragten den Einsatz von KI bei Fragen zu Geldanlagen, Kreditberatung und Co. als Chance. Knapp 40% sind da skeptisch. Fast zwei Drittel befürchten, dass durch KI auch das Risiko für finanziellen Betrug ansteigen könnte. Bitkom-Präsident Wintergerst sieht die KI als wichtiges Instrument in der Finanzbranche. Es dürfe langfristig keine Bank geben, die auf sie verzichtet, hieß es. Ein wichtiger Punkt sei hier mit Blick auf die Verbraucher Vertrauen. Gerade im Finanzbereich müssten KI-Anwendungen transparent und sicher sein. Und das waren die Nachrichten mit Sarah Heinz.
4: Das Antenne Münster Wetter, da hat es im Moment noch ein paar Wolken mehr, aber es ist schön warm, es ist trocken. So sieht der Nachmittag heute aus. Und morgen bekommen wir dann schon richtiges Sommerwetter. 25 Grad werden es zum Start ins Pfingstwochenende. Jetzt sind 19 Grad in Körde, 19 Grad auch am Hafen. Der Antenne Münster Verkehr, Autobahn 1 in Richtung Süden zwischen Münster Nord und Münster Süd gibt es 1 Kilometer Stau, dauert ungefähr 5 Minuten mehr für euch. Und dann in der Innenstadt knubbelt sich rund um den Ludgeri-Kreisel, vor allem auf der Moltke-Straße braucht ihr länger. Staus gibt es aber auch auf der Wollbecker Straße, beide Richtungen davon betroffen, auf dem Abschnitt zwischen Servaziplatz und Ring. Dann dauert es schon ein bisschen länger auf der Hammerstraße auswärts vor der Umgehungsstraße, da seid ihr aber nach etwa 3 Minuten durch. Die aktuellen Blitzer nur bei Antenne Münster. Geblitzt wird an der Friedrich-Ebert-Straße bei der Autowaschanlage, dann an der Böselager-Straße Richtung Aasee in der 30er-Zone, in Mecklenbeck am Dingbenger Weg beim Edeka, auch dort gilt Tempo 30, dann am Niedersachsenring in Richtung Lublinring, achtet auf den roten Caddy dort, im Geistviertel an der Geiststraße wird zwischen Göbenstraße und Hornstraße geblitzt, auch dort Tempo 30, ebenso wie in Ruxel an der Tilbecker Straße in der 30er-Zone beim Hallenbad. Wenn ihr noch welche seht, dann ruft eben nochmal an oder schickt uns schnell eine WhatsApp-Sprachnachricht dazu. Münster 28 95 40 ist die Nummer. Danke.
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4: Donnerstagnachmittag. Woche schon fast wieder rum. Wir schaffen den Rest auch noch gemeinsam. Antenne Münster hier mit Matze Kamps. Ich grüße euch.

0: Ach, es ist immer wieder so ein schönes Gefühl, wenn ihr vor Freude gar nicht mehr so richtig klarkommt.
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0: 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Glückwunsch nochmal. Und jetzt seid ihr wieder dran. Wir haben den Geldregen wieder ein bisschen aufgeladen.
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0: 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Mit Pink geht's durch den Donnerstagnachmittag hier bei eurem Stadtsender.
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0: Und seit gut einer Stunde steht jetzt auch offiziell der deutsche WM-Kader fest. Wurde ja in den vergangenen Tagen schon ziemlich wild spekuliert und viele Namen sind durch die Gazetten gegeistert. Jetzt hat Nagelsmann offiziell bestätigt, Manuel Neuer ist zurück im Tor. Leo Arrigi aus der Redaktion. Dabei war Neuer doch schon zurückgetreten.
2: Ja, ganz genau. Nach der EM hier in Deutschland hat er ja gesagt, ich bin weg. Und jetzt eben doch nicht. Liegt auch so ein bisschen daran, dass Marc-André Ter Stegen sich verletzt hat und deswegen leider nicht antreten kann. Und man muss sagen, Manu Neuer hat obendrauf auch wirklich krasse Leistungen in den letzten Spielen für die Bayern gezeigt. Auch so Champions League und so, das war wirklich wild. Und hinzu kommt noch was.
3: Jeder weiß, glaube ich, welche Aura den Manu umgibt, welche Qualitäten er hat, was auch einer Mannschaft gibt.
0: Ja, das unterschreibt wir wohl. Olli Baumann war vorher Nummer 1 im deutschen Tor, der rückt jetzt nach hinten.
2: Und das war doch wohl ein ziemlicher Rückschlag für Olli Baumann, aber er will die Mannschaft trotzdem so gut es geht unterstützen. Grundsätzlich reisen 4 Keeper zur WM dieses Jahr an, unter anderem auch, weil die Mannschaft nach dem Training noch gern so ein bisschen einfach aufs Tor schießt, also so übungsmäßig und du damit mehreren Torhütern einfach mehr Entlastung, weniger Verletzungsrisiko, ne, und so weiter hast. Und Nagelsmann, der hat auch gesagt, dass aufgrund der extrem langen Reisezeiten es grundsätzlich schwierig werden wird, Leute nachzuholen. Deswegen hat er jetzt erstmal tendenziell ein paar mehr nominiert.
0: Auch das klingt nach einer vernünftigen Entscheidung. Gibt es denn sonst noch irgendwelche großen Überraschungen bei der Kaderbekanntgabe?
2: Nicht so wirklich. Einige Newcomer, die sich jetzt über ihre erste WM freuen dürfen. Zum Beispiel Nathaniel Brown oder Lennart Kahl. Ansonsten viele der alten Routiniers, Kimmich, Goretzka, Sané, Musiala, Rüdiger und so weiter.
0: Ja, schauen wir mal, ob sich das ganze Torwartthema am Ende auch dann sportlich auszahlt. Wäre mal wieder ganz hübsch. Der WM-Kader der deutschen Fußballnationalmannschaft steht jetzt fest. Infos waren das von Leo Arrigi. Vielen Dank.

0: So, gerade nochmal durchgezählt. Im deutschen WM-Kader stehen tatsächlich 7 Bayern-Spieler. Ja, gute Leistung. Hier in Münster gibt es ja viele treue Fans des deutschen Rekordmeisters. Und nicht nur für sie dürfte es eine große Freude sein, dass es weiterhin vom Flughafen Münster-Osnabrück per Lufthansa nach München geht. Also eben nicht nur mal für den kleinen Fußballabend zwischendurch. Ist ein Thema gleich in den Antenne Münster Nachrichten.
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1: Um 14.30 Uhr mit Sophie Seemann. Guten Tag. Der deutsche WM-Kader steht fest. Bundestrainer Julian Nagelsmann hat die Namen präsentiert. Neben den sicheren Startern wie Kimmich, Raum, Goretzka, Musiala und Wirtz baut Nagelsmann auch auf Verstärkung vom VfB Stuttgart mit Undav, Leveling und Stiller und Brown von Eintracht Frankfurt. Auch dabei sind unter anderem der junge Lennart Kahl von den Bayern sowie Maxi Bayer und Felix Metscher von Borussia Dortmund. Manuel Neuer übernimmt im WM-Kader wieder die Rolle des ersten Torwarts. Die Lufthansa fliegt auch im Winter vom Flughafen Münster-Osnabrück nach München. So sieht es der Winterflugplan vor, der von Ende Oktober bis März gilt. Es gibt bis zu 4 Flüge täglich und die Umsteigezeiten wurden verbessert, teilt der FMO mit. An der Melanchthon-Schule in Körde ist heute Richtfest gefeiert worden. An der Königsberger Straße entstehen ein neues Schulgebäude, eine Sporthalle und auch der Außenbereich wird neu gestaltet. Die Stadt investiert 29 Millionen Euro. Mitte 2027 soll das Schulgebäude fertig sein. Danach entsteht die neue Sporthalle am Standort des jetzigen Schulgebäudes. Geplant ist, dass sie dann Mitte 2029 genutzt werden kann. 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
2: Das Antenne Münster Wetter. Da ziehen weiterhin heute noch ein paar Wolken durch. Aber es gibt schon ordentlich blaue Flecken am Himmel und unterm Strich ist es angenehm warm da draußen. Und morgen dreht der Sommer dann richtig auf, wird richtig schön warm. 25 Grad, so geht es morgen Nachmittag dann in das Pfingstwochenende. 19 Grad sind jetzt bei euch in Angelmodde und im Kinderhaus.
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2: Hallo zusammen an diesem Donnerstagnachmittag bei Antenne Münster. Und es ist ja heute Tag des Tees. Für mich als Nordlicht gibt es nur eine Art Tee zu trinken, nämlich 5 Minuten ziehen lassen, Klonchen in eine Teetasse, Tee drüber, bisschen knistern lassen und dann einen schönen Teelöffel Sahne obendrauf, damit sich die Wolken im Tee bilden. Ja, und dann in kleinen Schlucken langsam genießen. Zum Beispiel in einer schönen Teestube. Ja, und hinterher dort dann bitte das Trinkgeld nicht vergessen. Und zwar nicht nur heute. Heute ist nämlich auch noch Tag des Trinkgelds. Und ihr könnt dann immer selbst entscheiden, ob und wenn ja, wie viel. Und heute ist auch noch Tag für kulturelle Vielfalt, falls ihr keinen Tee haben wollt oder so. Und wer heute Geburtstag hat, ja, herzlichen Glückwunsch auch nochmal von hier. Matze Kamps bin ich.

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1: Ja, ihr habt vielleicht im Geldregen mitgemacht und gewonnen und noch nicht so richtig eine Idee. Wie wäre es zum Beispiel mit einer eigenen Insel? In Griechenland wird gerade eine unbewohnte versteigert. Die gibt es ab 250.000 Euro, das Startgebot. Muss vorher nur klappen mit dem Startkapital. Und ich mich jetzt wieder verträume und verquatsche, schnell rüber zu Hendrik Frost ins landesweite Geldregenstudio.
2: Die vorletzte Runde Geldregen, also bis zu meinem Feierabend dauert es noch ein bisschen. Dennis, du bist schon im Feierabend, richtig?
3: Genau.
2: Ach, du Glücklicher. Da hast du mir etwas voraus. Das ist schon mal sehr schön für dich, also genug Zeit hier im Geldregen gleich zu stehen. Wenn du nicht gerade Geldregen spielst in deinem Leben, was machst du dann?
3: Ich bin noch nebenbei als DJ für Hochzeit.
2: Scheidungen.
3: Scheidungen, ja. Sehr selten der Fall, Beerdigung.
2: Ja. Dann kann man dich buchen als DJ Dennis.
3: Danny T.
2: Danny T, okay. Ja, wenn du hier im Geldregen gewinnst, was machst du mit dem Gewinn?
3: Wir haben Urlaub gebucht im August nach Las Vegas.
2: Und wow.
3: Ja. Das wird dann so der Urlaubsgroschen werden.
2: Ja, und in Las Vegas kann man ja auch gut Geld lassen, habe ich gehört.
3: Ja, ich will es nicht hoffen.
2: Dennis, guck mal, dann drücke ich dir doppelt die Daumen natürlich für deinen Casino-Erfolg in Las Vegas. Aber jetzt auch schon mal für den Geldregen.
0: 250 Euro.
3: Weiter.
0: 1.200 Euro.
3: Weiter.
0: 2.000 Euro.
3: Stopp.
2: Las Vegas erwartet Dennis mit 2.000 Euro in der Tasche.
3: Ja, wie geil ist das denn?
2: Ich sag's dir, sehr geil.
3: Hammer. Ja, vielen, vielen Dank.
2: Dennis ist happy, fliegt mit 2.000 Euro nach Las Vegas. Und was ihr mit euren 2.000 Euro macht, ihr könnt auch was völlig anderes machen. Eine riesige Portion Eis für euch und die komplette Nachbarschaft kaufen. Wäre möglich. 2.000 Euro sind auch jetzt in dieser Runde Geldregen garantiert.
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Und hier zwischendurch der Antenne Münster Verkehr. Wir informieren euch sofort, wenn etwas passiert. Die Autobahn 1 ist zwischen Münster Nord und Münster Süd jetzt wieder frei. Dafür gibt es einen neuen Stau bei uns in der Innenstadt, der normalerweise um diese Zeit dort nicht sein sollte, so wie viele andere übrigens auch. Aber der auf der Fürstenbergstraße in Richtung Landeshaus, in Richtung Bahnhof, der ist wirklich neu, macht einen großen Bogen drum.

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1: Mit Sarah Heinz, guten Tag. Kommt die Rente mit 70? In Berlin wird gerade viel darüber diskutiert. Auslöser sind Medienberichte, nach denen die Rentenkommission der Bundesregierung angeblich ein höheres Renteneintrittsalter empfehlen will. Die Bundesregierung weist das bisher aber zurück. Gleichzeitig wächst der Druck aufs Rentensystem. Hossein Asyandi aus dem News-Team. Wer oder was genau hat denn jetzt für diese neue Diskussion gesorgt?
2: Ja, das war ein Bericht der Bild-Zeitung, die schreibt, die Rentenkommission wolle empfehlen, das Eintrittsalter langfristig von 67 auf 70 Jahre anzuheben. Kanzleramtschef Frey von der CDU hat dann im Fernsehsender Welt gesagt, man müsse mit solchen Spekulationen vorsichtig sein. Das SPD-geführte Bundesarbeitsministerium wollte sich gar nicht dazu äußern und mehrere Mitglieder der Kommission haben den Bericht zurückgewiesen und betont, es seien noch keine Beschlüsse gefallen.
1: Warum wird über so einen Schritt trotzdem immer wieder diskutiert?
2: Der Hintergrund ist die Entwicklung in der Bevölkerung. Immer mehr Menschen beziehen Rente, gleichzeitig gibt es immer weniger Beitragszahler. Die Rentenkommission soll deshalb bis zum Sommer Vorschläge machen, wie das System finanzierbar bleibt. Es gibt Wissenschaftler, die fordern schon länger ein höheres Renteneintrittsalter, weil die Menschen im Schnitt älter werden. Dazu kommen Teile der CDU, die sagen, es sei durchaus vernünftig, wenn sich eine steigende Lebenserwartung auch auf die Lebensarbeitszeit auswirke. Politisch bleibt das aber ein sehr heikles Thema. Vor allem die SPD hält bislang an der Rente mit 67 als Obergrenze fest.
1: Danke, José, für die Infos. Noch mehr Meldungen sind das jetzt in der Zusammenfassung. Der Bundestag hat heute einiges vor. Unter anderem stimmt das Parlament am Abend über eine Senkung der Ticketsteuer im Flugverkehr zum 1. Juli ab. Außerdem soll der Weg freigemacht werden für die weitere Planung von Milliardenprojekten bei der Bahn. Bundestrainer Nagelsmann hat offiziell den WM-Kader bekannt gegeben. Unter anderem soll Torwart Manuel Neuer als Nummer 1 zurückkommen. Das war schon vor einigen Tagen bekannt geworden. Nagelsmann hat die Info heute bestätigt. Nach einem jahrelangen Streit darüber, ob kirchliche Arbeitgeber einem wegen fehlender Kirchenmitgliedschaft absagen dürfen, hat das Bundesarbeitsgericht jetzt der Kirchenseite Recht gegeben. Vor knapp 14 Jahren hatte eine konfessionslose Frau nach einer erfolglosen Bewerbung Entschädigung gefordert, weil sie sich aus religiösen Gründen benachteiligt gefühlt hatte. Am anstehenden Pfingstwochenende dürfte es in den Zügen gut voll werden. Die Deutsche Bahn hat eine besonders hohe Nachfrage bei den Zugtickets gemeldet. Viele würden wegen der schwankenden Spritpreise eher auf die festen Preise der Bahn setzen, sagte ein Sprecher. Besonders beliebt sei es demnach, früh günstige Tickets für den Fernverkehr zu buchen oder die neuen Last-Minute-Angebote ab 7 Euro zu nutzen. Wegen der hohen Nachfrage empfiehlt die Bahn, sich einen Sitzplatz zu reservieren oder online zu schauen, wie ausgelastet die Züge sind. Und das waren die Nachrichten mit Sarah Heinz.
3: Das Antenne Münster Wetter, die Wolken verziehen sich bald und schön warm ist es auch schon. Und das zusammen macht eine wunderbare Mischung für den Start in ein richtig schönes, warmes Sommerwochenende. Und das bekommen wir so ab morgen. Morgen schon wird es nochmal eine Schippe besser als heute mit 25 Grad in der Spitze und dann das Pfingstwochenende, das sich anschließt. Da werden wir schon mal so 28, 29 Grad bekommen. Davon sind wir noch ein kleines Stück weg mit 20 angenehmen Grad in Rumhorst, 20 Grad auch in Mecklenburg. Der Antenne Münster Verkehr, der Blick auf die Straßen, hat schon einige Staus ans Tageslicht gebracht. Wir fangen im Norden an, haben die nördliche Spange dort oben, Bröderichweg, und dann noch die Verlängerung in Richtung Wilkinghege. Nach 5 Minuten seid ihr dort durch und 5 Minuten braucht ihr Wilkinghege auch nochmal vor der Steinfurter Straße. Dann knubbelt sich rund um die Kreuzung Ring und Grevener Straße, ebenso wie Ring und Kanalstraße. Auf der Kanalstraße braucht ihr etwas länger. Die Fürstenbergstraße in Richtung Landeshaus, in Richtung Bahnhof ist im Augenblick dicht. Vom Bahnhof in Richtung Zervatziplatz braucht ihr ebenfalls 5 Minuten länger, ehe ihr dort durch seid. Dann knubbelt sich schon ein klein wenig in Hiltrup. Vor der Westfalenstraße auf der Marktallee und noch heute ist die Hülsebrockstraße Richtung Marktallee wieder dabei. Da braucht ihr 5 Minuten länger. Die aktuellen Blitzer nur bei Antenne Münster. Geblitzt wird an der Grevener Straße zwischen Kinderhaus und Christian-Sand-Straße, dann an der Tilbecker Straße in Ruxel in der 30er-Zone beim Hallenbad. Im Geistviertel wird geblitzt an der Geiststraße zwischen Göbenstraße und Hornstraße. An der Friedrich-Ebert-Straße steht ein Blitzer an der Autowaschanlage und an der Böselager Straße Richtung Aasee in der 30er-Zone wird auch noch geblitzt. Und wenn ihr noch welche seht, dann seid so nett und ruft eben nochmal an oder schickt eine WhatsApp-Sprachnachricht dazu. Münster 28 95 40 ist die Nummer. Danke.
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3: Hallo zusammen, das ist der Donnerstagnachmittag bei Antenne Münster. Schön, dass ihr dabei seid.

0: So, Herrschaften, eine Runde haben wir noch.
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0: Eine Runde, bevor im landesweiten Geldregenstudio die Lichter ausgehen und morgen dann der große Finaltag ist. Also unterm Strich, so viele Runden werden es auch nicht mehr. Also gibt's keinen Grund mehr, länger zu warten. Holt euch die Kohle ab. So wie Dennis eben, der hat auf jeden Fall ein prall gefülltes Portemonnaie für seinen Las Vegas Trip.
1: 2000 Euro.
2: Stopp.
3: Las Vegas erwartet Dennis mit 2000 Euro in der Tasche.
2: Ja, wie geil ist das denn?
3: Ich sag's dir, sehr geil.
2: Hammer. Ja, vielen, vielen Dank.
0: Ja, Glückwunsch auch von mir. Und jetzt seid ihr dran, auch in dieser letzten Runde für heute gilt. 2000 Euro garantiert, vorher schlägt der Blitz nicht ein. 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

0: Ach ja, hörste Bruno Mars und I Just Might. Am Nachmittag, so richtig schön laut, möchte man doch am liebsten gleich irgendwo mit einem schönen bunten Getränk und einem kleinen Schirmchen obendrauf und Eis drin. An einem Pool sitzen, sich die Füße kühlen. Hier drin im Studio reicht's leider nur für eine Flasche Wasser. Aber so, wenn man die Zeit hätte, möglich wäre das schon, das wäre ganz hübsch. Ne? Das Wetter dazu passt auf jeden Fall. Hallo Sommer, schön, dass du jetzt hier mal bei uns ein bisschen vorbeischaust. Was sind das für tolle Aussichten für die vergangenen Tage, für die kommenden Tage? Da wird es richtig warm bei uns und richtig schön Sonne. Wir bekommen schon jetzt einen klitzekleinen Vorgeschmack. Nur, da sind noch viele Wolken unterwegs. Das ändert sich morgen. Das ist erst noch frisch morgen. Mit 9 Grad geht es in den Freitag, aber nachmittags. Da heißt es dann schon schwitzen hier und da mit 25 Grad in der Spitze und am Samstag locker 28 Grad. Der Sonntag wird dann nicht mehr ganz so warm mit 25, 26 Grad, der Montag dann aber nochmal. Tja, was habt ihr dabei für euch so bei diesen Vorschauen für Pläne? Was habt ihr für Aussichten? Was wollt ihr machen?
1: Ich genieße das Wetter und werde mich ausspannen und erholen.
2: Wir wollten auf jeden Fall so erstes Mal den Grill rausholen und wahrscheinlich nett im Garten die Zeit verbringen. Das wäre bei dem Wetter dann genau das Passende.
3: Einfach nur Füße hochlegen und ein Eis essen.
4: Wir sind erstmalig in Münster, weil ich den Geburtstag von meiner Schwester hier feiern möchte. Und wir gehen dann noch ins Theater, ins Kino, in den Dom, ins Konzert und gehen bei schönem Wetter an den Aasee.
0: Ja, eine bunte Liste wunderbarer Pläne. Die kurze Woche nach Pfingsten kann sich aber auch sehen lassen. Die wird auch ganz hübsch. Viel Sonnenschein, kein Regen, so wie es jetzt aussieht. Und immer so 24 bis 26 Grad in der Spitze. Leider hat dieses Wetter auch einen klitzekleinen Nachteil für alle Leute, die unter Pollenallergien leiden. So Gräser, die sind richtig fett unterwegs und Birken auch und so weiter. Da ist die Belastung leider hoch.
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So, der deutsche WM-Kader für die Fußball-Weltmeisterschaft ist nominiert, ist aufgestellt und die Geheimnisse sind gelüftet. 7 Bayern-Spieler sind dabei mit Manuel Neuer, 4 Spieler aus Dortmund, 4 aus Stuttgart und 4, die in England ihr Geld verdienen. Der WM-Kader, was noch wichtig ist, Themen gleich in den Antenne Münster Nachrichten um 15:30 Uhr.

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1: Um 15.30 Uhr mit Sophie Seemann. Guten Tag. Der deutsche WM-Kader steht fest. Es gab viel Wirbel um die Torwartfrage im Vorhinein, die Bundestrainer Nagelsmann mit einer Nominierung von Manuel Neuer als Nummer 1 im deutschen Tor beantwortete. Baumann und Nübel reisen als Ersatz mit. Nagelsmann baut auch auf Qualität aus der Premier League mit Pascal Groß, Nick Foldemate und Kai Havertz. Auch Sané kommt mit zur WM. Ab 1. Juli dieses Jahres wird das Trinkwasser in Münster teurer. Der Rat der Stadt Münster hat dem Vorschlag der Stadtwerke zugestimmt. Grund für die Preiserhöhung seien gestiegene Kosten in mehreren Bereichen. Demnach kosten 1000 Liter Trinkwasser ab Juli 2,04 Euro, rund 16 Cent mehr. Der monatliche Grundpreis steigt abhängig von der Zählergröße. Für viele gängige Zählergrößen in Münsters Haushalten ist das eine Steigerung um 14,64 Euro auf 174,60 Euro. Den kompletten Überblick findet ihr im Newsticker. Heute könnt ihr auf dem Prinzipalmarkt zum Festival der offenen Türen gehen. Das Ganze wird von den Kaufleuten des Prinzipalmarkts organisiert. Die Geschäfte haben sich für den Tag besondere Events überlegt. Unter anderem gibt es Kunstausstellungen, Brotverkostungen und wer will, kann Blumen binden. Highlight dürften allerdings die Kirchturmführungen auf der Lamberti-Kirche sein, die schnell vergriffen waren. Die Geschäfte haben heute wegen des Festivals bis 20 Uhr geöffnet. 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
2: Das Antenne Münster Wetter, da brät sich die Sonne immer besser durch die Wolken durch und angenehm warm ist es heute am Nachmittag auch schon. Allerdings morgen legen wir noch mal eine ordentliche Schippe oben drauf, denn es geht in ein richtig schönes Sommerwetter. Pfingstwochenende, morgen mit 25 Grad, übermorgen mit 28 Grad in der Spitze. Jetzt 20 Grad in Hiltrup, 20 Grad im Kreuzwertum. Der Antenne Münster Verkehr, bitte Vorsicht auf der Autobahn 1, Münster-Osnabrück zwischen Lengerich und der Raststätte Tecklenburger Land Ost besteht Gefahr durch Metallteile auf der Fahrbahn. Seid dort bitte vorsichtig unterwegs. Und bei uns in Münster knubbelt sich's ziemlich auf der Spange zur Steinfurter Straße über die Straße Wilkinghege durch. Da braucht ihr im Augenblick eine Viertelstunde länger. Der Rückstau beginnt schon auf der Westdorfstraße, dort am Abzweig. Wenn ihr könnt, sucht ihr euch vielleicht eine Alternativroute. Der Holtmannsweg in Körde, ortseinwärts, ist auch im Moment ziemlich voll. Genauso wie die Kanalstraße auswärts vor dem Bröderichweg. Und weiter in der Stadt, ja, da ist der Kaiser-Wilhelm-Ring jetzt ziemlich voll geworden in Richtung Warendorfer Straße vor der Warendorfer Straße. Und es knubbelt sich wie immer um diese Zeit rund um die Kreuzung Ring-Grevener Straße. Auf dem südlichen Abschnitt der Stadt, da stockt es auf der Umgehungsstraße in Richtung Autobahn hinter der Hammerstraße. Der Dingbenger Weg in Mecklenbeck, beide Richtungen dort staute sich. Und auf dem Albersloher Weg in Gremmendorf bis kurz vors Osttor braucht ihr auch etwas länger. Dort ist sehr zähfließender Verkehr. Die aktuellen Blitzer nur bei Antenne Münster. Geblitzt wird Grevener Straße, und zwar in der Nähe von der Christian-Sand-Straße, beide Richtungen dort. Dann an der Friedrich-Ebert-Straße bei der Autowaschanlage, an der Böselager Straße Richtung Aasee in der 30er-Zone, am Dingbenger Weg in Mecklenbeck, ebenfalls in der 30er-Zone beim Edeka. Am Geistviertel steht ein Blitzer an der Geiststraße zwischen Göbenstraße und Hornstraße und auch heute wieder in Ruxel an der Tilbecker Straße in der 30er-Zone beim Hallenbad. Seht ihr noch welche? Dann ruft eben nochmal an oder schickt eine WhatsApp-Sprachnachricht dazu. Münster 28 95 40 ist die Nummer. Danke.
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2: Am Donnerstagnachmittag Antenne Münster hier mit Marze Kamps. Ich grüße euch.

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0: So, die Kartons sind schon langsam gepackt und lange ist nicht mehr hin.
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0: Morgen wird das landesweite Geldregenstudio abgeschlossen. Wir sind in der Schlusswoche und die Kollegen, die haben schon angekündigt, morgen wird hier jeder einzelne Taler rausgekehrt. Das übernimmt der Kollege Hendrik Frost.
2: Bei mir am Telefon ist Taxifahrer Marcel. Wobei, du hast einen ganz speziellen Fahrgast bei dir im Auto.
3: Hallo.
4: Ja, mein Sohn sitzt neben mir, der Jannis.
2: Hallo ihr beiden. So, ihr seid die letzten Kandidaten heute bei mir im Geldregen. Und Papa Marcel, du hast auch schon eine gute Idee, was du machen möchtest mit einem Gewinn hier aus dem Geldregen.
4: Wir möchten unser Schwimmbecken nach Möglichkeit beheizen mit einer Poolheizung.
2: So, erstmal Schwimmbecken, ein eigenes, das klingt ja schon riesig und richtig fancy.
4: Es geht, diese Selbstaufbau-Dinger für den Garten,
2: ja.
4: Nichts Übertriebenes.
2: Mit diesem Gestänge und dann ist da quasi eine Plane und dann macht man da Wasser rein und dann hat man einen schönen Pool.
4: So sieht aus.
2: Ich meine, am Wochenende wird es ja auch schon 30 Grad knapp, da macht das Wetter schon mal den Rest, aber ich kann verstehen, dass so ein bisschen wärmeres Wasser ein bisschen angenehmer ist.
4: Ja. Wir hoffen drauf auf jeden Fall.
2: Marcel, ich schau mal, was ich so beisteuern kann mit dem Geldregen. Hol mal das raus, was geht.
4: Alles klar.
1: 2000 Euro.
4: Stopp.
2: Oh, das ging schnell. Du hast aufgepasst. Sehr gut.
4: Ja. Ja, super. Jannis hat jetzt auch geschnallt. Wir freuen uns beide.
2: Ganz viel Spaß euch mit 2000 Euro und dann viel Spaß im warmen Wasser im Pool.
4: Danke, danke. Schöne Pfingsten.
2: Ja, das wünsche ich natürlich auch. Noch ist es aber nicht so weit. Morgen gibt es ja noch den Finalfreitag mit einem richtigen Knaller. In den ersten drei Runden jeweils garantiert 10.000 Euro. Merkt euch das schon mal. Morgen früh lohnt sich der Geldregen noch mal so richtig. Und heute haben wir noch den Feierabenddeal für euch. 500 Euro verlosen wir unter allen, die sich bis Mitternacht bewerben. Das geht hier auf dieser Nummer. Ich bin Hendrik Frost, freue mich auf morgen mit euch im Finalfreitag hier im Geldregen.
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1: Mit Sarah Heinz, guten Tag. Mit dem erhofften Wirtschaftsaufschwung in Deutschland könnte es schlecht aussehen. Die EU-Kommission traut der deutschen Wirtschaft in diesem Jahr nur noch ein Mini-Wachstum von 0,6% zu, statt wie bisher 1,2%. Hauptgrund ist der Iran-Krieg und vor allem die stark gestiegenen Energiepreise. Gleichzeitig dürfte auch die Inflation höher bleiben als bisher gedacht. Mehr Infos von Rosina Sjandi.
2: Deutschland und viele andere EU-Staaten sind stark auf Energieimporte angewiesen und genau das wird jetzt zum Problem. Wegen des Iran-Kriegs und der blockierten Straße von Hormus sind die Ölpreise deutlich gestiegen. Dadurch werden Sprit, Energie und viele weitere Produkte viel teurer. Unternehmen zahlen mehr für Produktion und Transport. Die Verbraucher halten ihr Geld eher zusammen und das bremst die Wirtschaft. Die EU-Kommission hat ihre Wachstumsprognose deshalb halbiert. Gleichzeitig steigt die Inflation weiter an. In Deutschland voraussichtlich auf knapp 3%. Hoffnung macht Brüssel erst wieder für 2027. Vorausgesetzt, die Lage im Nahen Osten entspannt sich und die Energiepreise gehen zurück.
1: Danke, José. Mehr Meldungen jetzt im Überblick. Bundeskanzler Merz hat einen neuen EU-Sonderstatus für die Ukraine vorgeschlagen. Kiew solle als assoziiertes Mitglied enger in die EU eingebunden werden. Die Ukraine könnte dann zum Beispiel an Treffen des Europarats teilnehmen, hätte aber kein Stimmrecht. Laut Merz soll der Vorschlag die laufenden Friedensgespräche voranbringen. Im Prozess um den Flugzeugabsturz einer Air France-Maschine wurden sowohl die Airline als auch der Flugzeugbauer schuldig gesprochen. Beide wurden wegen fahrlässiger Tötung verurteilt mit einer Geldstrafe von jeweils 225.000 Euro. Im Jahr 2009 waren bei einem Absturz zwischen Rio de Janeiro und Paris 228 Personen gestorben. Sexuell übertragbare Krankheiten sind in Europa weiter auf dem Vormarsch. Nach Angaben der EU-Gesundheitsbehörde haben die gemeldeten Fälle von Gonorrhoe und Syphilis im Jahr 2024 den höchsten Wert seit mehr als 10 Jahren erreicht. Die Behörde rät deshalb zu Kondomen und regelmäßigen Tests. Jetzt sind alle Namen der WM-Fahrer aus dem Sack. Bundestrainer Nagelsmann hat sich dabei nun auch ganz offiziell für Manuel Neuer als Torwart Nummer 1 entschieden. Insgesamt stehen 26 Spieler im Kader. Mehr von Sonja Pahl vor Ort aus Frankfurt.
3: Die Dortmunder Waldemar Anton, Nico Schlotterbeck, Maxi Bayer und Felix Netscher sind am Start, genauso wie Ex-BVBler Pascal Groß und auch der umstrittene Ex-Schalker Leroy Sané sind wieder im Kader dabei. Zur Causa Manuel Neuer erklärte Nagelsmann, ihn umgibt einfach eine Erfolgsaura, die kaum einer hat. Und ich habe seine topsportlichen Leistungen gesehen. Nagelsmann bedauerte die schlechte Kommunikation im Falle Olli Baumann und sagte, er war natürlich nicht happy, aber Baumann wird das Team voll unterstützen, das hat er mir zugesichert.
1: Danke Sonja für die Infos. Und das waren die Nachrichten mit Sarah Heinz.
4: Das Antenne Münster Wetter. Weiterhin ziehen dann noch ein paar Wolken über der Stadt so hin und her. Aber die tun wirklich nichts und die verziehen sich auch bald. Und schön warm ist es ja auch schon geworden. Ein bisschen mehr Sonnenschein Richtung Feierabend bekommen wir noch. Morgen dann richtiges Sommerwetter mit 25 Grad in der Spitze. Morgen Nachmittag 9 Grad zum Start in den Tag. Okay, das haben wir schnell überstanden. Und das Pfingstwochenende wird dann ja fast schon heiß. 20 Grad sind jetzt im Geistviertel und in Oppenberg. Der Antenne Münster Verkehr, bitte aufpassen auf der Autobahn 1 in Richtung Osnabrück. Hinter Münster Nord steht auf dem Verzögerungsstreifen ein kaputter LKW. Und es stockt und staut im Berufsverkehr nicht nur an den bekannten Stellen. Teilweise sind auch Unfälle dabei, die wir sonst normalerweise um diese Zeit nicht so haben und die wir nun auch wirklich nicht brauchen, denn dadurch staut sich es noch ein bisschen mehr. Zum Beispiel auf der Straße Wilkinghege. Vor der Steinfurter Straße gibt es einen Auffahrunfall und deswegen einen längeren Rückstau zwischen der Westhoffstraße und Wilkinghege braucht ihr im Augenblick immer so zwischen 5 bis 10 Minuten. Außerdem stadtauswärts auf der Steinfurter Straße plus 5 Minuten vor dem Abzweig dort. Dann knubbelt es sich rund um die Kreuzung Kanalstraße Bröderichweg. Vor allem dort auf der Straße zum Rieselfeld in Richtung Bröderichweg braucht ihr 5 Minuten länger. Die Kanalstraße selber zähfließender Verkehr in Richtung Stadt. Und dann nochmal kurz vor dem Ring an der Kreuzung. Auch dort braucht ihr 5 Minuten länger. Auf dem Ring selber ist es im Moment besonders voll auf dem Kaiser-Wilhelm-Ring vor der Warendorfer Straße und auf der Warendorfer Straße auswärts hinter der Umgehungsstraße. Nochmal, da braucht ihr auch 5 Minuten länger. Bisschen zügiger geht es inzwischen voran vor dem Hauptbahnhof in Richtung Servaziplatz. Dafür nicht mehr ganz so schnell auf der Moltke-Straße in Richtung Weseler Straße vor der Weseler Straße und dann auswärts auf dem Stadtgraben vor dem Asee auch da mal 5 Minuten mehr mit einplanen. Die Umgehungsstraße ist ziemlich dicht hinter der Hammerstraße in Richtung Autobahn. Nicht ganz so schlimm ist es heute auf der Geringhoffstraße vor dem Kappenberger Damm und dann im weiteren Verlauf auf dem Duisbergweg vor der Hammerstraße. Da seid ihr nach jeweils 3 bis 4 Minuten in etwa durch. Die aktuellen Blitzer, nur bei Antenne Münster. Geblitzt wird an der Tilberger Straße in der 30er-Zone in Ruxel, an der Altenberger Straße in Nienberge beim Friedhof Nienberge, im Geistviertel an der Geiststraße zwischen Göbenstraße und Hornstraße und an der Grevener Straße in Kinderhaus steht ein Blitzer bei der Christian-Sand-Straße. Und wenn ihr weitere seht, dann seid so nett und ruft eben nochmal an oder schickt eine WhatsApp-Sprachnachricht dazu. Münster 28 95 40 ist die Nummer. Danke.
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4: Am Donnerstagnachmittag. Antenne Münster hier mit Matze Kamps. Schön, dass ihr dabei seid.

0: Jeha, am Donnerstagnachmittag bei eurem Stadtsender.
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0: Ja, wer fährt nun für Deutschland zur Fußball-Weltmeisterschaft? Heute wurde es nun geklärt. Der Bundestrainer hat den Kader vorgestellt und im Fokus stand dabei ja vor allem die Torhüterposition. Es gab ja schon eine Menge Gerüchte und nun ist es offiziell. Deutschlands Rekordtorwart Manuel Neuer kehrt 2 Jahre nach seinem Rücktritt zur Fußball-Weltmeisterschaft in die deutsche Nationalmannschaft zurück als Nummer 1 im Tor. Das hat Trainer Julian Nagelsmann unterstrichen.
2: Der Manu hat etwas, was ihn umgibt aufgrund der Erfolge, was einer Mannschaft hilft. Und wenn es am Ende viele Spiele werden, sind wir alle sehr glücklich. Und wenn da mal ein Spiel wegfällt, weil er vielleicht Probleme hat, was passieren kann, nochmal, natürlich musst du das einkalkulieren, dann werden wir mit Olli einen Torwart haben, der es genauso gut machen wird wie bei der WM-Quali.
0: Nagelsmann hat auch noch mal klar gemacht heute, dass er sich alle Spieler gemeinsam mit seinem Team noch mal ganz genau angeschaut hat.
2: Alle haben sich sportlich qualifiziert, alle haben sich menschlich qualifiziert, sie passen zueinander, sie haben teilweise spielen schon 10, 11, 12 Jahre zusammen über die Jugendnationalmannschaften bis jetzt zur A-Nationalmannschaft. Auch das ist ein wichtiger Punkt. In den letzten Jahren hat immer die Mannschaft die Weltmeisterschaft gewonnen, wo die Cohesion, also die Verbindung der einzelnen Spieler zueinander extrem groß war. Auch das ist ein Punkt, den wir beachten mussten.
0: Ja, und damit soll es nun klappen. Julian Nagelsmann hat auch nochmal seinen Anspruch, wir wollen Weltmeister werden, bekräftigt und unterstrichen. Was die Spieler da zusammenbekommen, das sehen wir dann bei der WM. Erster Gegner bei der Weltmeisterschaft in Kanada, Mexiko und den USA ist ja nicht unbedingt ein Riesenstolperstein. Das wird dann Curaçao. Sollte wohl zu machen sein, schätze ich mal. Antenne Münster hier am Nachmittag mit Matze Kaps.

0: Ja, das nenne ich mal ein schönes Geschenk zum Geburtstag. Der DJ Martin Garrix aus den Niederlanden ist vor kurzem 30 geworden und hat dazu seine gemeinsame Single mit Ed Sheeran rausgehauen. Repeated heißt die. Sarah Heinz aus der Musikredaktion. Den Song hatten die zwei ja schon eine ganze Weile im Betto.
1: Ja, und zwar ganze 12 Jahre. Damals hatten sich Ed Sheeran und Martin Garrix in Amsterdam angefreundet und den Song aufgenommen. Rausgebracht haben sie ihn aber erst jetzt. Und genau daraus haben die beiden sich auch einen Spaß gemacht und auf Social Media so ein, ja, ironisches Ratgeber-Video hochgeladen, quasi mit dem Titel 5 Dinge, die man tun kann, um einen Song-Release nicht zu verschieben. Man sollte zum Beispiel nicht zu viel auf allem rumdenken oder zu viel auf Tour sein oder vergessen, dass der Song überhaupt existiert. Aber das ist den beiden natürlich nicht passiert.
0: Natürlich nicht. Umso schöner, dass sie das Ding jetzt rausgeben und fertig gemacht haben für uns. Musikalisch ist das ja eine spannende Mischung.
1: Ja, wir haben einerseits Ed Sheeran, der wie gewohnt mit seiner Gitarre und seiner warmen, gefühlvollen Stimme in den Song geht. Und dann kommen da aber die elektronischen Beats von Martin Garrix drauf. Mit denen geht's zwischendurch auch nach vorne. Der Song ist also nicht eine Ballade oder so, sondern hat viel Energie, macht Spaß beim Zuhören. Und ich finde, der gibt einem auch so ein warmes Gefühl. Also passt eigentlich ganz gut zum Sommer.
0: Ja, dann hören wir doch glatt direkt mal rein. Die neue gemeinsame Single von Ed Sheeran und Martin Garrix ist das jetzt für euch. Repeated bei uns im besten Mix.

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1: Um 16.30 Uhr mit Sophie Seemann. Guten Tag. Der deutsche WM-Kader steht fest. Bundestrainer Julian Nagelsmann hat die Namen am Mittag präsentiert. Neben den sicheren Startern wie Kimmich, Raum, Goretzka, Musiala und Wirtz baut Nagelsmann auch auf Verstärkung vom VfB Stuttgart mit Undav, Leveling und Stiller und Brown von Eintracht Frankfurt. Auch dabei sind unter anderem der junge Lennart Karl von den Bayern sowie Maxi Bayer und Felix Metscher von Borussia Dortmund. Manuel Neuer übernimmt im WM-Kader wieder die Rolle des ersten Torwarts. In Amelsbüren ist Münsters erster Agrisolarpark an den Start gegangen. Dort wird mit einer großen Photovoltaikanlage jetzt auch Sonnenstrom für die Batteriezellproduktion in der Batterieforschungsfabrik der Fraunhofer Gesellschaft gewonnen. Heute haben Oberbürgermeister Timmern Fuchs und Vertreter von den Stadtwerken und FFB den Solarpark auf einem Feld am Hartmannsbruck in Amelsbüren offiziell in Betrieb genommen. Antenne Münster Chefreporter Matthias Menne berichtet.
2: Eine Fläche doppelte Ernte. Auf dem Feld in Amelsbüren wird Sonnenstrom produziert und zwischen den Solarmodulen wächst künftig auch Getreide. So kann die Fläche optimal genutzt werden und die Fraunhofer FFB profitiert von nachhaltigem Strom zu einem stabilen Preis. Auf über 13 Hektar an der Straße Hartmannsbruck, das entspricht fast 20 Fußballfeldern, ist die Photovoltaikanlage entstanden. Sie produziert jährlich fast 6 Gigawattstunden Sonnenstrom. Damit könnten rein rechnerisch über 1600 Haushalte jährlich versorgt werden. Per Direktleitung liefern die Stadtwerke Münster den Sonnenstrom nun an die im Hansa Businesspark gelegene Batterieforschungsfabrik.
1: Ab 1. Juli dieses Jahres wird das Trinkwasser in Münster teurer. Der Rat der Stadt Münster hat dem Vorschlag der Stadtwerke zugestimmt. Grund für die Preiserhöhung seien gestiegene Kosten in mehreren Bereichen. Demnach kosten 1000 Liter Trinkwasser ab Juli 2,04 Euro. Rund 16 Cent mehr. Der monatliche Grundpreis steigt abhängig von der Zählergröße. Für viele gängige Zählergrößen in Münsters Haushalten ist das eine Steigerung um 14,64 Euro auf 174,60 Euro. Den gesamten Überblick findet ihr im Newsticker bei uns. An der Melanchthon-Schule in Körde ist heute Richtfest gefeiert worden. An der Königsberger Straße entstehen ein neues Schulgebäude, eine Sporthalle und auch der Außenbereich wird komplett neu gestaltet. Die Stadt investiert 29 Millionen Euro. Mitte 2027 soll das Schulgebäude dann fertig sein. Danach entsteht die neue Sporthalle am Standort des derzeitigen Schulgebäudes. Geplant ist, dass sie Mitte 2029 genutzt werden kann. 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
3: Das Antenne Münster Wetter, da machen sich noch ein paar Wolken bei uns breit, aber die Wolkendecke, die hat schon richtig dicke, große Löcher bekommen. Und es ist schön warm zum Feierabend, trocken auch, ein wunderbarer Nachmittag im Mai. Und morgen bekommen wir dann schon richtig schönes Sommerwetter. 25 Grad werden es morgen Nachmittag nach einem kalten Start mit 9 Grad, aber danach dann eben ein Bilderbuchstart ins Pfingstwochenende. Das wird dann richtig heiß, am Samstag schon mit 28 Grad, mindestens in der Spitze. 20 Grad sind jetzt in der Asistadt, 21 Grad in Handorf. Der Antenne Münster Verkehr ist leider nicht ganz so bilderbuchmäßig. Wir fangen wieder im nördlichen Abschnitt der Stadt an und sehen, dass der Bröderichweg dicht ist und dann in der Verlängerung über Wilkinghege bis zur Steinfurter Straße braucht ihr mindestens 10 Minuten länger. Vor allem Wilkinghege gibt es immer noch Probleme nach einem Autounfall vor der Steinfurter Straße. Die Steinfurter Straße, stadtauswärts vor Wilkinghege plus 5, einwärts geht es ein bisschen zügiger, aber die Kreuzung ist trotzdem mit dem Ring ein, sagen wir, Sorgenkind auf dem Orleansring und auf dem Yorkring verliert ihr jeweils 10 Minuten. Dann auf der Warendorfer Straße auswärts hinter der Umgehungsstraße seid ihr nach etwa 5 Minuten an der Verse angekommen. Die Gegenrichtung ist Stop and Go, etwa ab Gartencenter bis auf die Umgehungsstraße hin. Der übliche Stau auf der Umgehungsstraße ist auch heute Nachmittag wieder mit dabei. Hinter der Kanalbrücke bis zur Spinne braucht ihr ungefähr 10 Minuten. Deutlich schneller geht es dagegen auf der Weseler Straße. Statt einwärts vor der Baustelle in der Spinne seid ihr nach 5 Minuten durch. Die aktuellen Blitzer nur bei Antenne Münster. Geblitzt wird in Roxel an der Tilberger Straße in der 30er-Zone. In Nienberge an der Altenberger Straße beim Friedhof. Dann in Kinderhaus an der Grevener Straße, nähe Christian-Sand-Straße. Und im Geistviertel steht ein Blitzer an der Geiststraße zwischen Göbenstraße und Hortstraße. Und wenn ihr noch welche seht, dann seid so nett und ruft eben nochmal an. Oder schickt eine WhatsApp-Sprachnachricht dazu. Münster 28 95 40 ist die Nummer. Danke.
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3: Auf geht's in den Freitagnachmittag. Wir haben den besten Mix für euch. Gleich Pink und den Rag & Bone Man. Und das hier ist Shaboozy und sein Bar-Song. Schön zum Anstoßen. Antenne Münster hier mit Marze Kraus.

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3: Alex Warren, Fever Dream.

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0: Mit Bibi Rexha und New Religion geht's weiter in Richtung Feierabend hier bei Antenne Münster an diesem schönen, milden, wunderbaren Donnerstagnachmittag. Und wir alle erleben es jeden Tag im modernen Leben. Es stellt schon so manche harte Herausforderungen, oder? Dabei liegen die Lösungen so richtig einfach auf der Hand.
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2: Jubeln wird immer wichtiger, denn klatschen kann ja keiner mehr beim Stadtfest, beim Konzert. Du hast ja immer was in der Hand, meistens links ein Getränk und rechts ein Handy. Dann geht statt klatschen halt nur noch... Wuhu! Das klingt leider immer eher so, als wäre irgendwo ein kleiner nervöser Hund im Publikum. Wuhu! Du kannst natürlich immer das Getränk abstellen und dir dann mit einer Hand so auf die Brust klopfen, dann klingt der Applaus aber so. Und das wiederum wird dann von allen auch noch gefilmt mit dem Handy. Traurig. Die Lösung wäre ja eine Klatsch-App, wo du mit einem Finger jederzeit Applaus abspielen kannst. Von 1 war okay, bis Stufe 3 frenetischer Beifall. Oder aber einfach das Handy wegstecken und wirklich applaudieren. Ja, okay, das macht wirklich keinen Sinn.
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1: Mit Sarah Heinz, guten Tag. Die Diskussion über einen möglichen EU-Beitritt der Ukraine bekommt wieder neuen Schwung durch einen Vorschlag von Bundeskanzler Merz. Er hat eine sogenannte assoziierte Mitgliedschaft ins Spiel gebracht. Damit wäre die Ukraine enger an die EU gebunden, allerdings ohne Stimmrecht und ohne volle Mitgliedschaft. Ziel sei es laut Merz, die Zeit bis zu einem möglichen Beitritt zu überbrücken und gleichzeitig ein politisches Signal zu setzen. Hussein Asyandi aus dem News-Team, wie kommt dieser Vorschlag denn an?
2: Es gibt vorsichtige Zustimmung, unter anderem von den Grünen. Da heißt es, das sei ein bedenkenswerter Vorschlag. Am Ende müsse aber eine offizielle EU-Mitgliedschaft stehen. Die Ukraine dürfe nicht dauerhaft in der Warteschleife bleiben. Auch die FDP signalisiert Zustimmung. Kritisch bleibt aber die Frage, wie konkret die Sicherheitsgarantien aussehen könnten, etwa im Fall eines Friedens mit Russland. Auch offen ist, wie die EU-Institutionen und anderen Mitgliedstaaten auf so ein Modell reagieren würden.
1: NATO-Generalsekretär Rutte hat ja gleichzeitig gesagt, dass die Unterstützung der Ukraine innerhalb der NATO sehr unterschiedlich verteilt ist. Was meint er damit?
2: Ja, Rutte kritisiert damit, dass nicht alle 32 NATO-Staaten entsprechend ihrer Möglichkeiten die Ukraine unterstützen. Einige Länder geben seiner Aussage nach deutlich mehr Geld und militärische Unterstützung, während andere vergleichsweise wenig beitragen. Als positive Beispiele nennt er unter anderem Deutschland, die Niederlande und Schweden, die sich besonders engagieren. Rutte will deshalb erreichen, dass die Lasten insgesamt gerechter verteilt werden.
1: Danke, José. Noch mehr Meldungen jetzt kurz und kompakt. Bundestrainer Nagelsmann hat den WM-Kader offiziell bekannt gegeben. Neben Manuel Neuer als Torwart Nummer 1 sollen unter anderem auch die Dortmunder Nico Schlotterbeck und Felix Netscher dabei sein, Ex-BVBler Pascal Groß und der umstrittene Ex-Schalker Leroy Sané. Insgesamt stehen 26 Spieler im Kader. Im Kongo und in Uganda breitet sich die Ebola-Epidemie weiter aus. Nach Angaben der WHO wurden inzwischen schon fast 600 Verdachtsfälle gemeldet und mehr als 130 vermutete Todesfälle. Die WHO rechnet damit, dass die tatsächliche Zahl viel höher liegt, weil nicht alle Fälle gemeldet werden. 3 Tage nach dem Hauseinsturz in Görlitz läuft die Suche nach der 3. vermissten Person weiter. 2 Frauen wurden von den Rettungskräften inzwischen tot geborgen. Nach dem vermissten 48-jährigen Mann wird nach Angaben der Polizei vor Ort immer noch gesucht. Die meisten Deutschen können nicht mehr ohne ihr Smartphone. Laut einer neuen Umfrage der Internationalen Hochschule in Erfurt schauen 81% der Befragten mindestens einmal pro Stunde aufs Handy oder Tablet, auch dann, wenn sie keine Benachrichtigungen bekommen. Bei den 16- bis 30-Jährigen ist die Zahl mit fast 91% sogar noch höher. Als Grund sehen die Umfragemacher vor allem die Angst, etwas zu verpassen und der gefühlte Druck, immer so schnell wie möglich auf Nachrichten antworten zu müssen. Außerdem fühlt sich 1/3 der Befragten mit Job dazu verpflichtet, auch außerhalb der Arbeitszeit erreichbar zu sein. Und das waren die Nachrichten mit Sarah Heinz.
3: Das Antenne Münster-Wetter, da bröseln die Wolken immer mehr weg und der Weg in den Feierabend, der ist richtig nett warm, schön trocken, sonnig und freundlich. Morgen haben wir dazu sogar richtig schönes Sommerwetter mit 25 Grad am Nachmittag in der Spitze. Und das Pfingstwochenende selbst wird dann teilweise schon richtig heiß mit 28 Grad und drüber. 20 Grad sind jetzt bei euch im Erfurtviertel, 20 Grad auch in Glockendorf. Der Antenne Münster Verkehr weiterhin Obacht auf der Autobahn 1 in Richtung Norden. Dort oben an Münster Nord steht weiterhin ein LKW auf dem Beschleunigungsstreifen. Und da seid bitte rechtzeitig drauf vorbereitet und macht ein bisschen Abstand, fahrt da vernünftig dran vorbei. Ja, und der Berufsverkehr, da gibt es einen längeren Stau weiterhin auf der Steinfurter Straße auswärts vor dem Abzweig Wilkinghege und einwärts auf der Steinfurter Straße hat sich's etwas gebessert. Da gibt es nur noch vor der Tankstelle einen kurzen Stau, da seid ihr nach 2 bis 3 Minuten durch. Bisschen flotter geht's auch voran auf der Warendorfer Straße auswärts hinter der Baustelle der Umgehungsstraße. Da seid ihr nach 3 Minuten an der Verse angekommen. Vom Bahnhof hat sich der Stau fast aufgelöst, aber 5 Minuten dauert es trotzdem immer noch. Das ist auch in etwa die Staudauer auf der Umgehungsstraße in Richtung Autobahn hinter der Kanalbrücke. Und 5 Minuten waren es vorhin mal ganz kurz auf der Glasuritstraße in Hiltrup in Richtung Hülseborgstraße in Richtung Osttor. Da ist jetzt ein bisschen mehr dazu gekommen. Das sind inzwischen 10 Minuten, die ihr dort verliert. Die aktuellen Blitzer nur bei Antenne Münster. Geblitzt wird am Koldering, Höhe von Witzlebenstraße, dann in den Bergen an der Altenberger Straße beim Friedhof. In der im Geistviertel an der Geiststraße steht auch heute wieder ein Blitzer zwischen Göbenstraße und Hornstraße. Und in Ruxel wird an der Tilberger Straße in der 30er-Zone beim Hallenbad geblitzt. Seht ihr noch welche? Ruft eben an oder schickt eine WhatsApp-Sprachnachricht dazu. Münster 28 95 40. Das ist die Nummer. Danke.
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3: Am Donnerstagnachmittag geht's weiter Richtung Feierabend hier bei Antenne Münster mit Marze Kamps. Ich grüße euch.

0: Und hier ist nochmal der Antenne Münster Verkehr. Wir informieren euch sofort, wenn etwas passiert. Seid bitte weiterhin vorsichtig unterwegs auf der Autobahn 1 in Richtung Dortmund. In Höhe Münster Nord steht ein kaputter Laster auf dem Verzögerungsstreifen.
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0: Und das ist die Börse heute am Donnerstag. Tanja Heumann, wie ist denn da die Stimmung auf dem Börsenparkett?
2: Na, gute internationale Vorgaben stützten bis zum frühen Mittag den DAX. Die konnten leider nicht gehalten werden und der deutsche Leitindex liegt im Moment mit 0,3% im Minus bei 24.660 Punkten. Dennoch bleibt die 25.000 Punkte Marke in Reichweite. Vielleicht findet es sich nach drei positiven Tagen im DAX ja heute auch nur um eine kleine Verschnaufpause.
0: Und welche Titel sind heute besonders gefragt?
2: Da können die Aktien des Pharma- und Spezialchemiekonzerns Merck besonders punkten. Hier wurden nach guten Zahlen die Prognosen angehoben und der Wert liegt mit knapp 3% im Plus. Gefolgt von Zalando mit einem Plus von 2,6%. Der Versandhändler wird zum 1. Juli hin die Partnerschaft des DFB-Pokals der Frauen und Herren übernehmen und dort beflügelt die Aktie.
0: Und dann schauen wir nochmal über den großen Teich nach Übersee. Was ist dort großes Thema heute?
2: Das sind eindeutig die geplanten Börsengänge von SpaceX, OpenAI oder Anthropic aus dem US-Tech-Sektor. Mit den Börsengängen könnte der Goldrausch an der Wall Street in neue Sphären gebracht werden. Es geht um das Megathema künstliche Intelligenz. Ähnlich wie um die Jahrtausendwende das Zauberwort Internet hieß. Ja, was das an der Börse alles möglich ist und was das zeigt, zeigt insbesondere der Platzhirsch zum Thema Halbleiter, Nvidia. Die haben gestern nämlich wirklich wieder ein neues Zahlenfeuerwerk abgefeuert. Von einer Schwäche keine Spur, trotz der bereits sehr hohen Bewertung der Aktie.
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Sir Elton John und die Frage I'm Still Standing, ja, die hat er sich bestimmt häufig gestellt und er kann sie, glaube ich, selber nicht richtig beantworten, warum das so ist. Aber schön, dass er weiterhin unfassbar gute Musik macht, der Elton John. Ja, wie kommt eigentlich der Strom in Batterien und wo kommt dieser Strom eigentlich her? Nun, die Antwort einfach. Über Ladegeräte und die werden vorher in eine Steckdose gepömpelt. So läuft das. In Amelsbüren an der Autobahn, da könnt ihr jetzt quasi auch sehen, wo so ein Strom gemacht wird dafür. Dort gibt es jetzt den Agrisolarpark, der den Strom für das Batterieforschungszentrum dort bei Amelsbüren liefert. Interessantes Projekt. Und was noch wichtig ist in der Stadt heute, das hört ihr im Abendbriefing gleich um 5:30.

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1: Um 17.30 Uhr mit Sophie Seemann. Guten Abend. In Emmelsbüren ist Münsters erster Agrisolarpark an den Start gegangen. Dort wird ja mit einer großen Photovoltaikanlage jetzt auch Sonnenstrom für die Batteriezellproduktion in der Batterieforschungsfabrik der Fraunhofer Gesellschaft gewonnen. Heute wurde der Solarpark dann offiziell in Betrieb genommen. Antenne Münster Chefreporter Matthias Menne berichtet.
2: Eine Fläche doppelte Ernte. Auf dem Feld in Amelsbüren wird Sonnenstrom produziert und zwischen den Solarmodulen wächst künftig auch Getreide. So kann die Fläche optimal genutzt werden und die Fraunhofer FFB profitiert von nachhaltigem Strom zu einem stabilen Preis. Auf über 13 Hektar an der Straße Hartmannsburg, das entspricht fast 20 Fußballfeldern, ist die Photovoltaikanlage entstanden. Sie produziert jährlich fast 6 Gigawattstunden Sonnenstrom. Damit könnten rein rechnerisch über 1600 Haushalte jährlich versorgt werden. Per Direktleitung liefern die Stadtwerke Münster den Sonnenstrom nun an die im Hansa Businesspark gelegene Batterieforschungsfabrik.
1: Die Stadt Münster muss ja bekanntlich sparen und setzt den Rotstift unter anderem auch bei der Taxibeförderung für Schulkinder mit Förderbedarf an. Zunächst sollte die Kostenübernahme ja komplett gestrichen werden. Der Hauptausschuss des Rates hat jetzt aber beschlossen, dass die Förderung nicht völlig eingestellt wird. Die Hinfahrt zur Schule wird weiter bezahlt. Für die Rückfahrt soll künftig in jedem Einzelfall geprüft werden, ob die Stadt die Kosten dann auch übernimmt. Eltern müssen künftig nachweisen, dass sie für die Rückfahrt keine andere Beförderungsmöglichkeit haben. Und jetzt weitere Meldungen in Kürze. Sensations-Comeback von Manuel Neuer ist perfekt. Der Bayern-Torwart steht offiziell im DFB-Kader für die Fußball-WM. Den kompletten Überblick des Kaders findet ihr bei uns im Newsticker. Trinkwasser in Münster wird wegen steigender Kosten ab Juli teurer. Demnach kosten 1000 Liter Trinkwasser ab Juli 2,04 Euro, rund 16 Cent mehr. Festival der offenen Türen lädt zum Bummel auf den Prinzipalmarkt ein. Die Geschäfte haben heute noch bis 20 Uhr geöffnet und sie haben sich besondere Sachen überlegt. Das Gerücht hat sich bestätigt. Angreifer Mika Stuhlmacher kommt vom SV Meppen zu den Preußen. Damit gibt Münsters Drittligist heute seinen ersten Sommertransfer bekannt. Ausgebildet wurde der 23-Jährige beim Eimsbüttler TV und FC St. Pauli. Anfang der Woche wurde ja bekannt, dass Thomas Wörle Cheftrainer des SCP wird. Unterstützt wird er von den Co-Trainern Maximilian Knauer und Jannis Hohenhöfel.
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3: Und wir schauen nochmal aus dem Fenster aufs Antenne Münster Wetter und freuen uns, was wir da sehen, denn da hat die Sonne jetzt die Wolken nahezu weggeblasen, weggepustet, weggebraten sozusagen. Der Wind hat da auch noch ein kleines bisschen mitgeholfen. Und wir freuen uns drüber, dass es dann einen schönen Sonnenuntergang gibt und dass es vor allen Dingen zum Feierabend richtig nett warm und trocken ist. Morgen dann richtig schönes Sommerwetter, 25 Grad zum Start ins Pfingstwochenende. 21 Grad sind jetzt hier noch im Zentrum Nord, 21 Grad auch bei euch im Südviertel. Der Antenne Münster Verkehr. Weiterhin gilt der Warnhinweis auf der Autobahn 1 Osnabrück Richtung Münster. In Münster Nord steht ein defekter LKW auf dem Verzögerungsstreifen. Seid dort also vorsichtig unterwegs. Und Geduld braucht ihr weiter in Münster im Feierabendverkehr. Hier sind die längsten Staus. Es stockt noch auf der Steinfurter Straße einwärts vor dem Ring. Es stockt noch etwas rund um die Kreuzung Wolbecker Straße Ring. Beide Richtungen von der Wolbecker Straße dort betroffen. Dann auf dem Kaiser-Wilhelm-Ring Richtung Warendorfer Straße vor der Warendorfer Straße. Auf der Mondstraße in Richtung Wolbecker Straße vor der Wolbecker Straße und auf der Umgehungsstraße in Richtung Autobahn hinter der Hammerstraße. Dort stockt es auch noch ziemlich. Die aktuellen Blitzer nur bei Antenne Münster. Geblitzt wird am Koldering an Höhe der von Witzlebenstraße. Dann wird geblitzt in Nienberge an der Altenberger Straße beim Friedhof in Nienberge. An der Geiststraße steht ein Blitzer im Geistviertel zwischen Göbenstraße und Hornstraße. Und in Ruxel an der Tilbecker Straße in der 30er-Zone beim Hallenbad. Und seht ihr noch welche? Dann seid so nett und ruft ihn nochmal an oder schickt eine WhatsApp-Sprachnachricht dazu. Münster 28 95 40 ist die Nummer. Danke.
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3: am Donnerstagnachmittag. Um genau zu sein, düsen wir weiter in Richtung Feierabend. Schön, dass ihr dabei seid. Ich bin Marcel Kamps und das hier sind Unverkennbar Van Halen.

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0: Ihr hört euren Stadtsender Antenne Münster an diesem Donnerstag und es ist schön, dass ihr dabei seid. Das Wetter ist jetzt nicht unbedingt das, was ich Kinowetter nennen würde, aber es läuft einiges an bei uns in den Kinos. Star Wars zum Beispiel, das habt ihr ja gestern schon gehört bei uns. Außerdem startet diese Woche ein zwielichter Gangster-Thriller mit cooler Starbesetzung, heißt In the Grey. Und es gibt einen Musikfilm, in Anführungszeichen, Mother Mary heißt der, der hier in der Region gedreht wurde. Ronny Thorau hat sich alles angeschaut und sortiert die Filmstarts der Woche für uns mal ganz kurz zusammen.
1: Wir alle kennen die Geschichten.
2: Gefühlt gibt's ja heute Star Wars überall, aber im Kino ist der letzte neue Film tatsächlich vor Corona gelaufen. Das hatte auch damit zu tun, dass jedes Jahr ein neuer Star Wars Film vielen Fans doch etwas zu viel wurde und Disney umdenken musste.
3: Das ist der Weg.
2: Den Neustart im Kino nach 7 Jahren sollen nun The Mandalorian und Grogu einläuten. Die Publikumslieblinge aus der Star Wars Streaming-Serie The Mandalorian.
4: Bevor es losgeht, überprüfst du deine Rüstung.
2: Fans der Serie könnte der Film etwas zu einseitig kampfbetont sein, mit etwas wenigen Charakteren und Handlungsfäden aus der Serie. Und auch eher selten diesen wunderbar reduzierten, ruhigen Momenten, die Stärke der Serie sind.
4: Alles in Ordnung?
2: Noch ein cooles Duo treibt diese Woche in The Grey Milliardenschulden ein. Und bei solchen Summen greift man schon mal zu halblegalen Methoden.
5: Ich agiere in der Grauzone. Bronco und Sid sind die einzigen, denen ich mein Leben anvertraue.
2: Jake Gyllenhaal und Henry The Witcher Cavill spielen die beiden Ex-Elite-Soldaten und Schuldeneintreiber, wenn auch mit wenig Tiefe.
6: Das ist Salazars Insel. Und er hat eine ziemlich erfahrene Privatarmee.
2: Der Gangster-Thriller von Guy Ritchie bietet mit trockenen Sprüchen und rasanter Action nicht viel mehr als kurzweilige Unterhaltung für zwischendurch.
7: Es gibt 2 Varianten für den Ablauf hier. Gary wartet geduldig bei der Tür.
2: Aber sowas ist im Kino ja zuletzt etwas rar geworden.
7: B. Gary wagt ein kühnes Unterfangen und sie dürfen ihn die nächsten 2 Stunden von der Wand kratzen.
2: Wer diese Woche schwerer verdauliche Kost möchte, der kann sich Mother Mary anschauen. Ein Musikdrama mit Horrorelementen.
8: Ich hatte sie mehr als 10 Jahre nicht gesehen.
2: Anne Hathaway spielt hier eine von Fans umjubelte Pop-Diva, die sich aber innerlich leer fühlt und Hilfe bei ihrer früheren Freundin und Modedesignerin sucht.
9: Sam, ich brauche ein Kleid.
2: Hathaway singt im Film selbst und hat zur Inspiration das Taylor Swift-Konzert in Gelsenkirchen besucht.
10: Welchen Song singst du?
11: Ich spiele ihn dir vor, wenn du willst.
12: Ich will meine Phase nicht unterbrechen.
11: Welchen?
12: Die, in der ich mir deine Musik nicht anhöre.
2: Mother Mary ist oft rätselhaft, aber spannend für alle, die Anne Hathaway mal nicht nur lieb und makellos sehen wollen.
13: Es bleibt vielleicht nur eine von uns übrig, wenn das vorbei ist.
14: Ich weiß.

Drive safe, das ist ein richtiges Motto von Miles Smith, ausgegebenem Anlass, denn es hat gekracht. Hier ist der Antennemünster Verkehr. Wir informieren euch sofort, wenn etwas passiert. Und gekracht hat es am Abzweig Münsterstraße von der Feckenhorster Straße. Und zwar ziemlich heftig. Alle Richtungen sind dort betroffen. Es staut. Wenn ihr könnt, macht bitte einen großen Bogen um diesen Abschnitt und kommt weiter gut in den Feierabend und nach Hause. Vera Körber macht jetzt hier gleich weiter. Ich bin Matze Kamps und jetzt raus.

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1: Mit Sarah Heinz, guten Abend. Auf den Straßen in Deutschland sind so viele Busse unterwegs wie noch nie. Laut TÜV gibt es an vielen Fahrzeugen aber Mängel. Jeder fünfte Bus ist demnach bei der Hauptuntersuchung durchgefallen. Mehr Infos dazu hat Thorsten Adolfs.
2: Die Entwicklung ist beunruhigend, sagen die Prüfer. Bei der Hauptuntersuchung gab es demnach bei den beanstandeten Fahrzeugen so erhebliche oder sogar gefährliche Mängel, dass sie nicht im ersten Anlauf die neue Plakette bekamen. Nach Angaben der Experten stieg die Mängelquote deutlich stärker als noch vor 2 Jahren. Besonders kritisch ist laut Report, dass selbst sehr junge Busse oft Probleme haben. Jeder zehnte wird schon 1 Jahr nach der ersten Zulassung beanstandet. Das liegt nach Angaben des TÜV-Verbandes am oft hohen wirtschaftlichen Druck der Busunternehmen. Die regelmäßige Wartung und Pflege der Fahrzeuge komme dadurch oft zu kurz, heißt es. Die meisten Probleme gab es durch einen Ölverlust am Motor, defekte Beleuchtungen oder Mängel an der Bremsanlage. Probleme, die bei einer guten Wartung eigentlich leicht zu verhindern wären, so der TÜV. Er fordert von den Unternehmen deshalb dringend mehr Geld in die Instandhaltung der Busse zu investieren.
1: Danke, Thorsten, für die Infos. Mehr Meldungen hört ihr in der Zusammenfassung. Die Bundesanwaltschaft in Karlsruhe hat 2 Männer angeklagt, die im Auftrag des Irans Juden für Mord- und Brandanschläge in Deutschland ausgesperrt haben sollen. Im Fokus sollen unter anderem der Präsident des Zentralrats der Juden in Deutschland, Josef Schuster, und Grünen-Politiker Volker Beck der Deutsch-Israelischen Gesellschaft gestanden haben. Trumps US-Zölle bremsen den deutschen Handel mit den USA deutlich aus. Zwar exportiert Deutschland immer noch mehr Waren in die USA als umgekehrt. Dieser Exportüberschuss ist im ersten Quartal 2026 aber fast um ein Drittel gesunken auf 12,4 Milliarden Euro. Das teilte das Statistische Bundesamt mit. Der Deutsche Tierschutzbund hat die Bundesrepublik Deutschland vor dem Verwaltungsgericht Köln verklagt. So soll die Bundesregierung dazu gebracht werden, die Tierheime mit mehr Geld zu unterstützen. Union und SPD hätten in ihrem Koalitionsvertrag Hilfe versprochen, hieß es. Jeder vierte Deutsche fragt bei Finanzthemen die KI um Rat. Insgesamt sind die Meinungen da aber sehr gegensätzlich. Nach einer aktuellen Bitkom-Umfrage sieht mehr als die Hälfte der Befragten den Einsatz von KI bei Fragen zu Geldanlagen, Kreditberatung und Co. als Chance. Knapp 40% sind skeptisch. Fast 2 Drittel befürchten außerdem, dass durch KI auch das Risiko für einen finanziellen Betrug ansteigen könnte. Bitkom-Präsident Wintergerst sieht die KI als wichtiges Instrument in der Finanzbranche. Es dürfe langfristig keine Bank geben, die auf sie verzichtet, hieß es. Wichtig sei hier mit Blick auf die Verbraucher auch der Punkt Vertrauen. Gerade im Finanzbereich müssten KI-Anwendungen transparent und sicher sein. Und das waren die Nachrichten mit Sarah Heinz.
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4: Ja, also das ging doch heute, ne? Ich finde, es war schon wieder 5 vor Freibad. Heute Nacht wird es dann noch mal ein bisschen frischer mit um die 10 Grad. Und jetzt gehen wir aber auch mit ganz großen Schritten Richtung Sommer, ne? Morgen schon bis zu 28 Grad. Und wenn wir uns das Pfingstwochenende angucken, Samstag und Sonntag, sind wir mal locker bei um die 30 Grad dazu. Ganz, ganz viel Sonne, kein Regen in Sicht. Wird also richtig schön.
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4: Es ist viel los auf den Straßen. Hier braucht ihr mindestens eine Viertelstunde länger. A3 Frankfurt Richtung Köln zwischen Siebengebirge und dem Kreuz Bonn-Siegburg. 6 Kilometer, 31 Minuten plus. Nochmal A3, jetzt Köln Richtung Frankfurt zwischen Lohmar Nord und Siebengebirge. 5 Kilometer und eine Viertelstunde obendrauf. A4 Aachen Richtung Köln zwischen dem Kreuz Köln-West und Köln-Eiffeltor. 6 Kilometer, 20 Minuten plus. Die A31 Grunau Richtung Oberhausen zwischen Bottrop-Kirchhellen und dem Dreieck Bottrop. 1 Kilometer, 40 Minuten plus. Und zum Schluss die A57 Nimwegen Richtung Köln zwischen Krefeld-Gartenstadt und Krefeld-Oppum 5 Kilometer, rechnet da 33 Minuten obendrauf. Da wo es geht, gute Fahrt.
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4: Na, was geht bei euch am Wochenende?
5: Wir haben ein schönes Campinggelände und das ist ein FKK-Gelände. Und da
4: ja, ist doch super schön, da kann es ja wohl nicht gehen. Ne? Für alle anderen heißt es wahrscheinlich den Grill anschmeißen. Wir haben mal mit einem echten Grill-Weltmeister über das Grillen gesprochen. Das hört ihr gleich hier bei mir. Ich bin Vera Körber, das hier ist jetzt für euch Loy mit Red Eyes. Habt einen schönen Feierabend.

0: Es riecht nach Frühling. Vor allem jetzt am Wochenende wird das so sein. Ich meine damit natürlich, es riecht nach Grillfleisch, ganz klar. Müssen wir uns dieses Wochenende, glaube ich, viel mit auseinandersetzen. Und da haben wir uns mal mit einem mehrfachen deutschen Meister im Grillen unterhalten. 2008 war er sogar Weltmeister im Grillen. Camillo Tomanek heißt er. Er ist quasi Influencer fürs Grillen, also Grillfluencer, ich denke, so nennt man die. Und in den nächsten Tagen werdet ihr häufiger von ihm hören bei uns. Und Grillen ist seiner Meinung nach wie vor so ein Männerding. Und Camillo meint, es liegt am Feuer.
1: Warum lieben Männer das Feuer oder das Grillen so sehr? Das ist einfach so. Ich habe Feuer gemacht, ist ein berühmter Satz aus einem Film und der sagt, glaube ich, alles über das Ganze.
0: Ich meine jetzt aber wohl, dass Tom Hanks in Castaway ein bisschen mit anderen Dingen zu kämpfen hatte. Ich meine, wir haben Gas, Elektro und Kohlegrill, ne? Und der muss natürlich auch jedes Jahr größer, besser und teurer werden. Jetzt sagt Camillo aber, ist alles nicht so wichtig. Wichtig sind Liebe, gute Gäste und Ruhe.
1: Das Grillen ist eigentlich nicht unbedingt das Essen. Das Grillen ist eigentlich immer das Verbringen von gemeinsamer Zeit. Und das ist, glaube ich, heutzutage so wichtig. Einfach mal ein bisschen runterkommen, irgendwie am Feuer sitzen oder am Tisch zusammen mit den Leuten und einfach eine gute Zeit haben. Das ist, glaube ich, wichtiger als das Essen. Und ich glaube, das ist heutzutage auch der Punkt, warum man das so gerne macht, weil man entschleunigt und man hat mal wieder Zeit für sich selber.
0: Das ist ja schon geradezu romantisch, ne? Also, wenn ihr Bock habt, am Wochenende was zu grillen und noch ein bisschen Inspiration braucht, ist überhaupt kein Problem. Auf unserer Homepage findet ihr ein paar Tipps von Camillo, einem ehemaligen Grillweltmeister. Guckt einfach mal vorbei.
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0: Rihanna jetzt mit We Found Love.

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0: Ich mit Sophie Seemann, guten Abend. In Amelsbüren ist Münsters erster Agrisolarpark an den Start gegangen. Dort wird mit einer großen Photovoltaikanlage jetzt auch Sonnenstrom für die Batteriezellproduktion in der Batterieforschungsfabrik der Fraunhofer Gesellschaft gewonnen. Heute wurde der Solarpark dann offiziell in Betrieb genommen. Antenne Münster Chefreporter Matthias Menne berichtet.
1: Eine Fläche doppelte Ernte. Auf dem Feld in Amelsbüren wird Sonnenstrom produziert und zwischen den Solarmodulen wächst künftig auch Getreide. So kann die Fläche optimal genutzt werden und die Fraunhofer FFB profitiert von nachhaltigem Strom zu einem stabilen Preis. Auf über 13 Hektar an der Straße Hartmannsbrook, das entspricht fast 20 Fußballfeldern, ist die Photovoltaikanlage entstanden. Sie produziert jährlich fast 6 Gigawattstunden Sonnenstrom. Damit könnten rein rechnerisch über 1600 Haushalte jährlich versorgt werden. Per Direktleitung liefern die Stadtwerke Münster den Sonnenstrom nun an die im Hansa Business Park gelegene Batterieforschungsfabrik.
0: Die Stadt Münster muss ja bekanntlich sparen und setzt den Rotstift unter anderem auch bei der Taxibeförderung für Schulkinder mit Förderbedarf an. Zunächst sollte die Kostenübernahme ja komplett gestrichen werden. Der Hauptausschuss des Rats hat jetzt aber beschlossen, dass die Förderung nicht vollständig eingestellt wird. Die Hinfahrt zur Schule wird weiter bezahlt. Für die Rückfahrt soll künftig in jedem Einzelfall geprüft werden, ob die Stadt die Kosten dann auch übernimmt. Eltern müssen künftig nachweisen, dass sie für die Rückfahrt keine andere Beförderungsmöglichkeit haben. Und jetzt folgen weitere Meldungen in Kürze. Sensations-Comeback von Manuel Neuer ist perfekt. Der Bayern-Torwart steht offiziell im DFB-Kader für die Fußball-WM. Den kompletten Überblick des Kaders findet ihr bei uns im News-Ticker. Trinkwasser in Münster wird wegen steigender Kosten in vielen Bereichen ab Juli teurer. Demnach kosten 1000 Liter Trinkwasser ab Juli 2,04 Euro. Das sind rund 16 Cent mehr. Alle weiteren Kosten dazu findet ihr auch bei uns im News-Ticker. Festival der offenen Türen lädt zum Bummeln auf dem Prinzipalmarkt ein. Die Geschäfte haben heute bis 20 Uhr geöffnet und haben sich auch besondere Events überlegt. Das Gerücht hat sich bestätigt. Angreifer Mika Stuhlmacher kommt vom SV Meppen zu den Preußen. Damit gibt Münsters Drittligist heute seinen ersten Sommertransfer bekannt. Ausgebildet wurde der 23-Jährige bei Amsbüttler TV und beim FC St. Pauli. Anfang dieser Woche wurde auch bekannt, dass Thomas Wörle Cheftrainer des SCP wird. Unterstützt wird er von den Co-Trainern Maximilian Knauer und Jannis Hohenhöfel.
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4: Der Abend wird im Grunde genommen noch mal ganz genauso schön wie der Tag. Wir müssen immer noch nicht mit Regen rechnen. Klar, die Temperaturen gehen ein bisschen runter in der Nacht, sogar bis auf 10 Grad. Aber die nächsten Tage sehen richtig gut aus. Morgen schon bis zu 28 Grad und Samstag und Sonntag mal ganz locker 30 bis 31. Dazu gibt es ganz, ganz viel Sonne. Mit Regen haben wir jetzt erstmal gar nichts mehr am Hut. Also Pfingsten kann kommen. Es wird richtig sommerlich.
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4: Viel los. Hier braucht ihr mindestens 20 Minuten länger. A3 Frankfurt Richtung Köln zwischen Siebengebirge und dem Kreuzborn Siegburg 6 Kilometer 28 Minuten plus. Nochmal A3 jetzt Köln Richtung Frankfurt zwischen Lohmann Nord und Siebengebirge 5 Kilometer 20 Minuten obendrauf. Die A4 Aachen Richtung Köln zwischen dem Kreuz Köln West und Köln Eiffeltor 5 Kilometer 23 Minuten plus. Die A31 Gronau Richtung Oberhausen zwischen Bottrop-Kicheln und dem Dreieck Bottrop 2 Kilometer 1 Stunde. Und die A57 Nimwegen Richtung Köln zwischen Krefeld-Gartenstadt und Oppum 5 Kilometer. Hier kommen nochmal 38 Minuten. Noten obendrauf. Da wo es geht, gute Fahrt.
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4: Hallo, ich bin Vera Körber. Schönen Feierabend wünsche ich euch. Das hier ist ein bisschen was, um mal kurz im Stau auszurasten und alles rauszulassen. 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

0: Coldplay und Feels Like I'm Falling in Love. Einen schönen Abend euch. Reden wir mal kurz über Künstler. Ich meine, als Künstler bist du ja praktisch immer unterwegs. In allen Fortbewegungsmitteln, die es gibt. Atze Schröder hat dabei zwei Favoriten. Bahn und Taxi.
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3: Ja, nee, ist klar.
4: Wann seid ihr eigentlich das letzte Mal Taxi gefahren? Ja, ich muss ja dauernd. Und genau an den Taxis siehst du, wie sich unser Land verändert hat. Früher war es da so, du hast die 5000 gewählt und dann kam einfach ein Mercedes. Ne? Taxi war Mercedes, das war immer so. Das war ein ungeschriebenes Gesetz. Dann saß da auch einer am Steuer, der alles im Griff hatte. Nicht nur das Auto, sondern die ganze Stadt. Der kannte nicht nur jede Adresse, der wusste auch, was da hinter den Türen abgeht. Ja, der wusste bei jedem, wo die Leichen im Keller liegen. So ein Sheriff halt. Damals hast du auch im Taxi noch geraucht. Ja, ob du wolltest oder nicht. Einfach weil er geraucht hat. Ja, aber trotzdem hat man sich bei dem Kollegen irgendwie sicher und geborgen gefühlt in seinem Benz. Heute, du rufst ja gar nicht mehr an, du drückst auf die App, um einen Wagen zu bestellen. Dann kommt da so ein Hammerwerfer im Seat Alhambra oder so. Sobald du die Adresse gesagt hast, macht sich vorne panische Ahnungslosigkeit breit. Nach 10 Minuten auf dem Handy rumtippen, fragt er dich dann, wie komme ich da hin? Ja, mit dem Taxi? In dem Moment reicht er meistens sein Handy nach hinten mit den Worten, gib du mal ein. Meistens steige ich dann einfach mit dem Handy aus und laufe Richtung Straßenbahn. Gibt zwar meistens Ärger, aber so kommt der Kollege wenigstens auch mal auf seine 10.000 Schritte.
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1: Mit Sarah Heinz. Guten Abend. Ob die Rente mit 70 kommt, darüber wird in Berlin gerade viel diskutiert. Auslöser sind Medienberichte, nach denen die Rentenkommission der Bundesregierung angeblich ein höheres Renteneintrittsalter empfehlen will. Die Bundesregierung weist das bisher aber zurück. Christina Serndi aus dem News-Team, die Bild hatte darüber ja berichtet und die Rentenkommission hatte zurückgewiesen, dass bisher Entschlüsse gefallen seien. Warum wird über so einen Schritt trotzdem immer wieder diskutiert?
2: Der Hintergrund ist die Entwicklung in der Bevölkerung. Immer mehr Menschen beziehen Rente, gleichzeitig gibt es immer weniger Beitragszahler. Die Rentenkommission soll deshalb bis zum Sommer Vorschläge machen, wie das System finanzierbar bleibt. Es gibt Wissenschaftler, die fordern schon länger ein höheres Renteneintrittsalter, weil die Menschen im Schnitt älter werden. Dazu kommen Teile der CDU, die sagen, es sei durchaus vernünftig, wenn sich eine steigende Lebenserwartung auch auf die Lebensarbeitszeit auswirke. Politisch bleibt das aber ein sehr heikles Thema. Vor allem die SPD hält bislang an der Rente mit 67 als Obergrenze fest.
1: Danke, José, für die Infos. Noch mehr Meldungen jetzt im Überblick. In dieser Stunde will der Bundestag entscheiden, ob die Senkung der Luftverkehrssteuer beschlossen werden soll. Die Steuer war vor 2 Jahren von der damaligen Ampelregierung angehoben worden. Union und SPD hatten im Koalitionsvertrag ausgemacht, sie wieder auf das frühere Niveau zu senken. Bundestrainer Nagelsmann hat den WM-Kader offiziell bekannt gegeben. Neben Manuel Neuer als Torwart Nummer 1 sollen unter anderem auch die Dortmunder Nico Schlotterbeck und Felix Netscher dabei sein, Ex-BVBler Pascal Groß und der umstrittene Ex-Schalker Leroy Sané. Insgesamt stehen 26 Spieler im Kader. Die Deutsche Bahn hat für das Pfingstwochenende eine besonders hohe Nachfrage bei den Zugtickets gemeldet. Viele würden wegen der schwankenden Spritpreise eher auf die festen Preise der Bahn setzen, sagte ein Sprecher. Der Konzern empfiehlt deswegen, online nach den Auslastungen der Züge zu schauen oder sich einen Sitzplatz zu reservieren. Der SC Paderborn träumt von der Rückkehr in die Fußball-Bundesliga. Dafür muss sich der Zweitligist aber in der Relegation gegen den VfL Wolfsburg durchsetzen. Das Hinspiel findet am Abend statt. Dabei müssen die Paderborner zuerst auswärts ran. Danny Hoppe hat den Ausblick.
3: Schaut man sich die reinen Zahlen an, sind die Kräfteverhältnisse relativ klar. Beim Online-Portal transfermarkt.de liegt der Wolfsburger Marktwert bei knapp 235 Millionen Euro. Paderborn kommt gerade mal auf etwas über 40 Millionen Euro. Wolfsburgs Trainer Dieter Hecking will davon aber nichts wissen, das sei doch alles nur Alibi, sagt er. Und Hecking warnt vor dem Zweitligisten, er werde einem alles abverlangen, sagte er dem Kicker. Die Vergangenheit zeigt allerdings, dass es der Zweitligist in der Relegation sehr schwer hat und auch Paderborn-Trainer Ralf Kettemann sieht Wolfsburg als klaren Favoriten. Wenn man 1 Million Menschen frage, wer die beiden Spiele gewinne, würden wahrscheinlich 999.900 auf Wolfsburg tippen, sagt er.
1: Danke, Danny, für die Infos. Anstoß ist heute Abend um 8:30. Und das waren die Nachrichten mit Sarah Heinz.
4: Das Wetter.
5: Heute Nacht wird es noch mal frisch mit 8 bis 10 Grad, aber es bleibt immerhin trocken. Und so bleibt es dann auch in den nächsten Tagen. Also trocken, nicht mit den Temperaturen. Die gehen natürlich deutlich rauf. Also erstmal das ganze Wochenende wird super sonnig und es wird richtig warm vor allem. Morgen bis zu 28, Samstag und Sonntag 30 bis 31 Grad. Ich wünsche euch viel Spaß beim Schwitzen.
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5: Hier dauert es mindestens eine Viertelstunde länger. A2 Oberhausen Richtung Dortmund zwischen dem Kreuz Oberhausen und Oberhausen-Königshardt 1 Kilometer, eine Stunde obendrauf. Die A3 Oberhausen Richtung Arnheim zwischen Oberhausen-Holten und dem Kreuz Oberhausen 3 Kilometer, eine Viertelstunde plus. A4 Aachen Richtung Köln zwischen dem Kreuz Köln-West und Köln-Eiffeltor 4 Kilometer und nochmal eine Viertelstunde obendrauf. Und die A31 Gronau Richtung Oberhausen zwischen Bottrop-Kirchhellen und dem Dreieck Bottrop 2 Kilometer, 53 Minuten plus. Zum Schluss noch die A61 Mönchengladbach Richtung Koblenz zwischen Mehl und der Auffahrt Grafschaft Ringen 8 Kilometer. Und auch nochmal eine Viertelstunde mehr einplanen, bitte. Da wo es geht, gute Fahrt.
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5: Hallo, schönen Feierabend wünsche ich euch. Ich bin Vera Körber und Welshley Arms singt uns jetzt ein Lied über das Pfingstwetter, denn das wird definitiv legendär. Hier ist er mit Legendary.

0: Ab geht die wilde Fahrt, oder? So fühlt sich das gerade an mit dem Wetter, ne? Erst arschkalt, dann Hitzewelle, über 30 Grad teilweise jetzt am Pfingstwochenende. Und irgendwann ist vielleicht zu heiß. Mir ist ja erst zu heiß, wenn es sich so anfühlt, wie es sich jetzt gerade anhört. Also, dass man so gar gebrutzelt ist. Wie ist es bei euch?
1: 24 Grad, weil ich das angenehm finde, wenn es so ein bisschen kühler ist, dass man auch Sport machen kann, draußen entspannt, ohne die ganze Zeit so kaputt zu schwitzen.
2: Oh, alles ab 25 Grad ist zu viel. Man schwitzt nur, man kann gar nichts machen. Man will eigentlich nur drin sein die ganze Zeit.
3: Also 30 Grad wäre schon das Höchste, würde ich sagen.
4: Ich bin ein Hitzefreund. Da muss viel passieren, bis es mir persönlich zu heiß ist.
5: Wir arbeiten an der Schule, in der Klasse, wenn es halt drinnen sehr, sehr warm ist und man das Gefühl hat, man kann sich nicht mehr konzentrieren, genau, und möchte lieber nur noch an den See und nicht mehr arbeiten. Ja. Dann ist es zu heiß.
0: Dann hoffe ich, dass ihr alle an den See könnt jetzt am langen Pfingstwochenende. Was auch immer ihr macht, ich wünsche euch viel Spaß. Aber passt trotzdem auf, ne? Viel trinken, eincremen, Kappe auf. Ihr kennt das Spiel doch.
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0: Das sind auf Monsters and Men mit Little Talks.

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0: Das Wetter.
1: Nach einer frischen Nacht wird das morgen richtig, richtig schön. Auf 10 Grad geht es heute Nacht runter. Aber dann, der Freitag hat es in sich. Bis zu 28 Grad sind drin. Und wir gehen natürlich noch höher am Wochenende. Samstag und Sonntag 30 bis 31 Grad. Und die ganze Zeit Sonne, Sonne, Sonne. Und wenn denn dann mal ein Wölkchen am Himmel ist, dann ist das ganz harmlos und will nur spielen.
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1: Hier dauert es mindestens eine Viertelstunde länger. A2 Oberhausen Richtung Dortmund. Zwischen dem Kreuz Oberhausen und Oberhausen-Königshardt 1 Kilometer, eine Stunde obendrauf. Die A3 Oberhausen Richtung Arnheim. Zwischen Oberhausen-Holten und dem Kreuz Oberhausen 3 Kilometer, eine Viertelstunde plus. A4 Aachen Richtung Köln. Zwischen dem Kreuz Köln-West und Köln-Eiffeltor 4 Kilometer und nochmal eine Viertelstunde obendrauf. Und die A31 Gronau Richtung Oberhausen. Zwischen Bottrop-Kirchhellen und dem Dreieck Bottrop 2 Kilometer, 53 Minuten plus. Zum Schluss noch die A61 Mönchengladbach Richtung Koblenz. Zwischen Mehl und der Auffahrt Grafschaft Ringen 8 Kilometer. Und auch nochmal eine Viertelstunde mehr einplanen, bitte. Da, wo es geht, gute Fahrt.
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1: Ich bin Vera Körber. Hallo, habt einen schönen Abend mit mir und jetzt mit Michael Schulte und 5 AM.

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0: Marshmallow, Pink und Sting mit Dreaming. Hallo zusammen. Ja, ich weiß, ihr holt jetzt alle wieder den Grill raus am Wochenende. Ich muss euch sagen, mir ist das ehrlich gesagt ziemlich egal. Ich finde Grillen okay. Ich finde das jetzt aber auch nicht so großartig, dass ich denke, ja, das muss ich jetzt ständig haben. Aber ich bin immer ganz lieb. Ich sitze daneben. Ich weiß auch nichts besser. Aber die gibt's ja, ne? Diese Spezies, diese Barbecue-Besserwisser. Der Kollege Kevin Zimmer ist richtig von ihnen genervt.
1: Ja, die haben ja an so einem Grillabend nichts Besseres zu tun, als dich die ganze Zeit von der Seite irgendwie blöd anzulabern.
2: Also, ich wollte ja nichts sagen, weil wir ja nicht so als Besserwisser dastehen. Ich glaube, die Zwiebel brennt ein bisschen an.
3: Oh ja.
1: Die hören auch nicht auf. Ja, da kommen dann so Sätze wie, ja, ich werde ja immer nachher salzen. Ne? Ja. Sag mal, wie oft willst du das Kotelett eigentlich noch umdrehen? Das stresst doch die Fasern.
4: Bratwurst braucht sehr niedrige Hitze. Da machen die meisten falsch, dass sie dann hier volle Kanne aufdrehen und dann wundern, warum die außen schwarz wird und innen noch gar nicht warm ist.
1: Sie können es einfach nicht lassen, da kommt schon wieder was. Ne? Packst du das bitte in Alufolie, das muss doch ruhen. Ach, ruhen, ja, hör mal, dann leg dich doch am besten direkt dazu. Ich habe noch genug Alufolie. Der Tisch und der Grill, das sind zwei verschiedene Tanzbereiche. Und wenn derjenige oder diejenige am Grill leicht in so ein kleines Glutnest boostet und dann zu niemandem Bestimmten sagt, der Grill ist gleich soweit, dann will der oder diejenige keine Antwort. Er will Ruhe und ab und zu ein Kaltgetränk gebracht bekommen und dann Abflug. Wenn ich noch einmal höre, hast du auch ein bisschen Fleur de Sel und griechisches kaltgepresstes Olivenöl für das Baguette? Gibt es als Antwort, wofür? Für das Kräuterbutterbaguette oder was? So, jetzt aber mal Spaß beiseite. Wir brauchen eine Lösung. Was machen wir also mit den Barbecue-Besserwissern? Ja, am liebsten eine kalte Thüringer mit Glibber dran quer durchs Gesicht peitschen. Geht natürlich nicht. Aber man hat ja als Grillmeister es in der Hand, wer das Stück mit dem höchsten Acrylamidgehalt bekommt.
3: Guck mal, es lässt alles anbrennen.
1: Also, lasst es euch schmecken.
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0: Tor. Neu mit dabei ist unter anderem Lennart Kahl. Das erste Gruppenspiel der DFB 11 ist am 14. Juni. Und das waren die Nachrichten mit Babette Büchner.
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2: Ja, also das ging doch heute, ne? Ich finde, es war schon wieder 5 vor Freibad. Heute Nacht wird es dann nochmal ein bisschen frischer mit um die 10 Grad. Und jetzt gehen wir aber auch mit ganz großen Schritten Richtung Sommer, ne? Morgen schon bis zu 28 Grad. Und wenn wir uns das Pfingstwochenende angucken, Samstag und Sonntag, sind wir mal locker bei um die 30 Grad dazu. Ganz, ganz viel Sonne, kein Regen in Sicht. Wird also richtig schön.
1: NRW Verkehr.
2: Es ist immer noch ein bisschen was los, deswegen hier alles ab 15 Minuten Verzögerung. A1 Köln Richtung Münster. Zwischen Schwerte und Unna 4 Kilometer, 20 Minuten obendrauf. Nochmal A1, jetzt Münster Richtung Osnabrück, zwischen Münster Nord und Greven 4 Kilometer, 23 Minuten plus. A3 Köln Richtung Arnheim, zwischen den Kreuzen Oberhausen West und Oberhausen 3 Kilometer, 33 Minuten mehr. Die A31 Gronau Richtung Oberhausen, zwischen Bottrop-Kirchhellen und dem Dreieck Bottrop 1 Kilometer, eine Viertelstunde mehr, da einrechnen bitte. Und die A44 Kassel Richtung Dortmund, zwischen Warburg und Diemelstadt 4 Kilometer, 20 Minuten obendrauf. Gute Fahrt!
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0: Standing in the Downpour von Great Two. Und um diese Band, meine Damen und Herren, soll es im ersten Teil dieser kleinen Sendung gehen. Great Two, das sind drei Jungs von der Isle of Wight aus Großbritannien. Und es gibt Leute da draußen, die sagen, Great Two, das ist the future of British Punk Rock. Und da ist durchaus was dran. Das neue Album Talk About It ist herausragend gut. Und die Jungs haben gerade die beste Tour ihrer Karriere hinter sich gebracht, wie sie selbst sagen. Ich war beim Tourauftakt in Düsseldorf und habe dort ihren Sänger und Bassisten Sid getroffen und wir sprachen über die Platte, die Tour und die bisherige Karriere der Jungs von der Isle of Wight.
1: Landcalling vor Ort, heute im Zack in Düsseldorf und neben mir sitzt der Sid, Sänger und Bassist von Great Two. Sid, good to see you. How's it going?
2: It's good. Good to be back in Germany. Thank you very much for having me.
1: Okay, you are about to kick off your current tour with a gig here in Düsseldorf. Is it a coincidence that the first shows of your tour are taking place in Germany?
2: I guess it's kind of odd in the sense of any normal band, but for us, we were welcomed into Germany in 2014 for the very first time as pretty young teenagers, and we've just been able to establish friendships and a community around the band over the last nearly 13 years, which is very surreal.

Hanging on to you von Grey 2, der Zukunft des britischen Punkrocks, da bin ich mir ziemlich sicher, von den Jungs wird man noch hören. Meine Damen und Herren, ich vergaß am Beginn der Sendung zu erwähnen, dass gleich hier noch ein Studiogast auflaufen wird, nämlich der Münsteraner Indie-Pop-Künstler Vasi. Vorher zwei Songs, gleich die Münsteraner Band, der Tower Walker vorher, ein Lied aus dem neuen Album von Social Distortion, das Born to Kill heißt, und aus dem kommt jetzt hier der Hit Partners in Crime.

0: Partners in Crime von Social Distortion. So, ich habe Besuch bekommen. Es ist Vasi. Hallo Vasi, willkommen bei London Calling.
1: Hi Achim, was geht?
0: Eine ganze Menge. Vasi, ich habe dich vorhin im Mittelteil dieser Sendung angekündigt als Indie-Pop-Künstler. Kommt das hin?
1: Ja, also so habe ich angefangen, aber tatsächlich würde ich mich mittlerweile eher als Alternative Indie-Emo-Artist sehen. Also so Emo-Pop passt auf jeden Fall, aber es ist weniger poppig mittlerweile.
0: Okay. Du verwendest tatsächlich das Emo-Wort, das ist ja ein bisschen verbrannt, oder?
1: Voll, aber ich habe Bock, das zurückzubringen, weil das für mich irgendwie... für mich ist es positiv konnotiert, würde ich sagen.
0: Okay. Ja. Du bist in den Nullerjahren quasi an die Musik rangekommen. Was waren da Bands, die für dich wichtig waren und bis heute sind?
1: Boah, bis heute. Also vor allen Dingen in den Zehnerjahren war Movements ein ganz großes Thema. Dann aber auch La Dispute, Touché Amore, solche Bands. Viel Geschrei.
0: Du bist heute ein Solokünstler. Ja. Hast du angefangen, wie so viele andere auch, mit einer Band im Alter von 14 und ihr habt versucht, Blink-182 nachzueifern oder irgendwelchen anderen Bands?
1: Ja, auf jeden Fall. Also so mit 13 habe ich meine erste Band, Lame Insane hieß die.
0: Guter Name.
1: Wir haben so A Day to Remember und Enter Shikari und solche Sachen haben wir gecovert. Ja.
0: Okay. Und wie hat sich das dann entwickelt, dass du heute solo unterwegs bist?
1: Ja, pass auf. Also ich hatte dann reichlich Bands. Also so mit 16 bin ich in meine erste Post-Hardcore-Band gekommen. Youth in Retrospect hieß die. Da war ich Schreier. Und später dann, als die sich aufgelöst hat, weil wir dann Abi gemacht haben alle und irgendwo anders hingezogen sind, habe ich meine Melodic-Hardcore-Band Hallways gegründet. Mit der wir relativ lang unterwegs waren. Damit habe ich dann auch so die ersten Touren gespielt und das war irgendwie eine auf lokaler Ebene schöne Erfolgsgeschichte für meinen musikalischen Werdegang zumindest im Gefühl. Und hatte auch in Münster auch noch eine Metalcore-Band, Envy Me hieß die mal. Das war so ein relativ kurzer Moment eigentlich nur meiner musikalischen Karriere. Und ja, ich habe immer gemerkt, dass meine Bandkollegen nicht so ganz dieselben Pläne haben wie ich, was Musik angeht, weil für mich ist das schon so extrem eine Leidenschaft, dass ich Lust habe, damit zumindest auf eine Art irgendwas zu reißen, was über Hobby hinausgeht. Und ich verbringe auch meine Hauptzeit damit. Und als dann mein letztes Projekt Hallways eben auseinandergebrochen ist, dachte ich, okay, letzter Versuch, diesmal alleine, du entscheidest alles, du machst alles selber. Und wir gucken, wo das hinführt.
0: Es wird dich unter anderem führen in die Baracke am 30. Mai, also in wenigen Tagen schon. Da wirst du deine erste Headline-Show spielen. Quasi, manche kennen dich noch nicht. Lass uns erstmal einen Song von dir spielen, um dann zu gucken, wie dieses Konzert wird und wie sich das auch mit deinem Label Uncle M ergeben hat und so weiter. Du hast den ersten Song ausgewählt. Ist es, glaube ich, einer deiner bekanntesten. Welcher soll jetzt hier laufen?
1: Ich glaube, jetzt sollte laufen 0800. Das ist mir ein sehr wichtiger Song. Der handelt davon, dass sich ein Freund von mir das Leben genommen hat und ich ihn sehr vermisse. Und ich hoffe, dass manche Menschen sich vielleicht in diesem Schmerz ein bisschen wiederfinden und doch nochmal die Entscheidung treffen, darüber nachzudenken, zu gehen.

0: 0800, dreimal die 1, 0, dreimal die 1. Ein toller Song von meinem heutigen Studiogast, Vasi. Vasi, du hast es gerade schon gesagt, als der Song angekündigt wurde. Das ist ein sehr ernstes Thema.
1: Ja, absolut.
0: Wie bist du drauf gekommen?
1: Naja, also, ich war auf Tour letztes Jahr im Oktober als Fotograf, so mein Hauptjob aktuell. Und habe dann, als ich wiedergekommen bin, erfahren, eigentlich über Ecken, dass sich ein Freund von mir das Leben genommen hat. Ich habe ihn schon ein bisschen länger nicht mehr gesehen, aber trotzdem spielt er eine sehr, sehr große Rolle in meinem musikalischen Werdegang und hinterlässt in mir auf jeden Fall ein sehr, sehr großes Loch. Und irgendwie habe ich sehr akut dann in dem Moment sehr viel Schmerz gefühlt und ja, habe versucht, das in diesen Song zu packen.
0: Und 0800, dreimal die 1, 0, dreimal die 1 ist die Nummer, die man anrufen sollte, bevor man irgendwelche Fehler macht, richtig?
1: Ja, also grundsätzlich, wenn man das Gefühl hat, niemanden zum Reden zu haben, dann ist das so die Anlaufstelle, wo man zumindest erste Ohren bekommen kann, wenn man jetzt das Gefühl hat, ich kann mit niemand anderen in meinem Umfeld reden oder so, oder ich möchte lieber anonymisiert über Thematiken reden, dann ist das eine gute Anlaufstelle und kann zumindest erste Anstöße dafür bieten, Lösungen zu finden.
0: Mhm. Ja. Hast du Reaktionen auf den Song bekommen?
1: Ja, einige. Also auch viele Menschen, die sich da sehr verstanden gefühlt haben und froh darüber waren, dass ich nochmal auf dieses Thema aufmerksam mache. Ich habe von vielen Seiten gehört, auch gerade aus professioneller, musikindustrieller Sicht, dass viele gesagt haben, entweder, nee, wir fassen dieses Thema nicht an, wir schreiben darüber nicht, weil uns das zu heikel ist. Oder manch andere haben auch gesagt, ja, also mentale Gesundheit ist ja in der Mitte unserer Gesellschaft angekommen. Das interessiert keinen mehr, wo ich mir dachte, Leute, also wir haben diese Zahlen. Es nehmen sich über 10.000 Menschen im Jahr das Leben. Da müssen wir drüber sprechen.
0: Ja, ganz klar, ganz klar. Kleiner Schwenk, schwierige Sache. Ich habe gerade gesagt, du bist bei Uncle M.
1: Genau.
0: Uncle M, das, wie hat sich da der Kontakt zu diesem, ja, muss man ja sagen, renommierten deutschen Punkrock-Label ergeben?
1: Oh ja. ja, das war irgendwie für mich eine total glückliche Situation irgendwie. Und zwar war das so. Ich habe im Sommer 24 mein Projekt gestartet mit Vasi, meinen ersten Song released. Und auch wenn ich da gutes Feedback bekommen habe, haben so keine wichtigen Leute das jetzt mitbekommen. Aber meine Freunde in der Band Sperling haben gesagt, hey, wir gehen im März auf Tour. Hast du Bock, mit uns 3 Shows mitzufahren und einfach mal ein bisschen Mucke zu zeigen? Wir wollen dich da gerne unterstützen. Und das hat mich natürlich total gefreut, aber gleichzeitig hatte ich ultra Stress, weil Leute, ich habe bisher einen Song raus. Wie soll ich ein 30-Minuten-Set jetzt spielen auf Tour in 5 Monaten oder so? Und ja, das habe ich dann aber dann gemacht. Viele Songs geschrieben in der Zeit und das Set auf die Beine gestellt, die Tour gespielt. Und nach der Tour hat Mirko mir geschrieben und hat gesagt, hey, mir ist aufgefallen, dass du ja für viele meiner Bands eigentlich auch Fotograf bist und ich schon voll viel für die Uncle M Family tust. Und jetzt habe ich gesehen, dass du mit Sperling auch gespielt hast. Ich finde die Mucke cool. Hast du nicht Bock, zusammenzuarbeiten? Und das war für mich eine große Ehre. Ich habe mich da total drüber gefreut.
0: Genau, ja. Genau. Uncle M hat ja auch übrigens Wurzeln hier in Münster.
1: Genau.
0: Mirko war hier lange zu Hause. Jetzt ist er irgendwie, Tönning heißt das oder so, in Schleswig-Holstein. Ja. Gruß in den Norden. Labelmacher Mirko ist auch in Anführungszeichen schuld, dass du heute hier bist.
1: Ja.
0: Das ist ja eine gute Sache.
1: Ja, Querpass in den Norden, wie er immer so schön sagt.
0: Genau, genau. Du hast auf Uncle M im letzten Jahr, ich weiß nicht, 6 oder 7 Songs rausgebracht. Man könnte sagen, ja. Singles. Warum denn kein Album?
1: Wir haben festgestellt, dass ein Album vielleicht noch ein bisschen zu früh ist, weil es kostet einfach viel Kraft und vor allen Dingen viel, viel Geld, ein Album zu machen. Und da haben wir gesagt, hey, lass uns doch erstmal versuchen, ein paar Singles an die Menschen zu bringen und zu gucken, wie es so läuft, um überhaupt erstmal ja den Markt zu checken, zu schauen, gibt es Leute, die sich dafür gerade interessieren? Bekomme ich das überhaupt hin, dass Leute sich dafür interessieren? Und das haben wir so gemacht. Und ja, so langsam habe ich auch schon mal zu Mirko gesagt, ja, Mirko, wir haben ja jetzt so ein Jahr zusammen gearbeitet. Ich hätte langsam Lust. Wie sieht's denn aus? wir sprechen noch drüber. Mal schauen.
0: Ja, vielleicht. Genau. Der Stein kommt ins Rollen.
1: Ja.
0: Genau, genau. Und dazu trägt ja auch deine Show am 30. Mai hierbei in der altehrwürdigen Baracke. Das ist deine erste Solo-Show dann, richtig?
1: Das wird meine erste Solo-Headline-Show. Ich habe natürlich 2 wunderbare Bands dabei. Einmal ein Freund von mir aus Bayern, den Peter aus der Mozartstraße und Blame Evolution hier aus Dortmund, die Ecke. Mhm. 2 tolle Bands.
0: Mit Peter aus der Mozartstraße hast du, glaube ich, auch schon mal einen Song aufgenommen. Auch für Uncle M, glaube ich sogar.
1: Ja, genau. Es war ein Uncle M Sampler. Mhm. Das war ein Blind Date. Also es war super interessant, weil er gesagt hat, hey, hast du Bock, da mitzumachen? Ich so, ja, kein Problem. Und dann ging es eigentlich nur darum, ich werde irgendeinem Künstler oder einer Künstlerin zugeteilt, mit der ich einen Song machen soll. Und ich kenne die Person vorher nicht und auch die Musik vorher nicht. Und dann habe ich relativ kurz vorher erfahren, welcher Künstler das ist. In dem Fall war es Peter. Dann haben wir Nummern ausgetauscht. Er hat mir seinen Song geschickt und ich habe meinen Part darauf recorded. Und das war auf jeden Fall eine super spannende Erfahrung.
0: Habt ihr euch denn zwischenzeitlich schon mal getroffen persönlich?
1: Voll. Öfter, ja. Also wir sind mittlerweile tatsächlich sogar Freunde geworden. Also es ist echt, echt schön.
0: Ja. Ja, dann passt das ja sehr gut. Wir reden immer davon, dass du Solokünstler bist. Wie machst du es live? Hast du da ein paar Jungs im Hintergrund, die dir helfen?
1: Ich habe ein paar Homies im Hintergrund, die einfach nur Bock haben, mich zu unterstützen und auch gesagt haben, hey komm, wir machen das Punkrock, wir müssen diese ganzen Songs, die da irgendwie so halbpoppig daherkommen, die spielen wir live auf jeden Fall mit voller Bratpfanne.
0: Ja.
1: Und genau, deswegen habe ich drei Jungs dabei, die mich auf der Bühne unterstützen und wir spielen eine richtige Rockshow.
0: Für diese richtige Rockshow gibt es Karten im Vorverkauf und das sind besondere Tickets, oder?
1: Ja, also finde ich. Also ich habe mir dafür ausgedacht, da ich auch Fotograf bin, dass ich irgendwie aus der anderen Ebene meiner Künste irgendwie den Leuten, die kommen, noch was mitgeben möchte und habe mich dazu entschieden, Polaroid-Tickets zu machen. Das heißt, ich bin rausgegangen im Raum Münster, habe mir bestimmte Spots rausgesucht, die ich irgendwie schön fand und habe die mit einer Polaroid-Kamera, also einer Sofortbildkamera, fotografiert, hinten die Sticker mit einem Sticker die Konzertinfos draufgepackt und die in Uncle M-Shop getan. Und jetzt kann man die kaufen. Und dann hat man was für zu Hause danach.
0: Ja, super. Was kostet ein Ticket? 13, nicht die Welt, ne?
1: 13,10 €.
0: Ja, warum 13,10 €? Ist das ein besonderes Jahr oder eine Zahl? Oder?
1: Nö, gar nicht. Also es ist einfach, wir haben uns einfach ausgerechnet, was die Venue kostet und was die ganzen Sachen drumherum kosten. Ich habe gesagt, ey, ich muss da jetzt nicht mit einem riesen Gewinn rausgehen. Ich will, dass die Leute sich da jetzt nicht dumm und dämlich bezahlen. Und dann war das der kleinste Preis, der möglich war.
0: Okay. Wie gesagt, erste Headline-Show. Bist du ein bisschen aufgeregt?
1: Total. Also ich habe fast schon ein bisschen Panik, wenn ich ehrlich bin. Es wird total spannend und ich bin auch noch rege in Vorbereitung. Ich habe auch noch ein paar Kleinigkeiten vorbereitet, die es dann auch nur da auf der Show geben wird, so als Erinnerung. Und ja, also das erste Mal 60 Minuten selber aufspielen, das wird krass.
0: Du bist ein Münsteraner Junge hier geboren und aufgewachsen?
1: Tatsächlich nicht.
0: Ach so.
1: Ich komme aus Essen eigentlich.
0: Ach so. Ja. Ich wollte fragen, ob deine Eltern vielleicht auch auflaufen oder so.
1: Die werden bestimmt auch da sein. Ja,
0: okay. Bestimmt. Ja. Mal gucken, was der Junge so macht.
1: Ja, genau. Ja,
0: ja, super. Also ich freue mich schon. Ich werde auch da sein und werde mir das.
1: Oh, das freut mich. Geil.
0: Werde mir das angucken und ich darf mich bedanken bei Mirko, der das hier vermittelt hat, aber vor allem bei dir, dass du hier relativ spontan hier bei mir aufgeschlagen bist. Das war eine schöne Runde und ich kann eins sagen, wir werden dich im Auge behalten.
1: Ja, ja, vielen Dank. Thanks for having me.
0: Quasi. Lass uns noch zum Schluss einen weiteren Song spielen. Eher eine knackige Nummer, für immer, kann man das sagen?
1: Lass uns für immer hören.
0: Genau, super. Quasi. Vielen Dank.

Für immer von Wasi. Am 30. Mai wird er in der Baracke auftreten. Da sollte man auflaufen. Meine Damen und Herren, diese kleine Sendung geht für heute Abend zu Ende. Man kann sie nochmal nachhören und findet sie auf der Medienplattform NR Vision. Da ist sie auch etwas länger mit noch mehr Hits und es gibt die Playlist und eine Feedback-Funktion, das Übliche. Wir kommen heute in 4 Wochen wieder. Dann wird hier Timo Biert wie immer auflaufen vom Mainstream Rockfest. Und jetzt laufen hier noch die Dresdner The Melmacs und danach noch der gute alte Zwackelmann. Ich freue mich schon auf die nächste Sendung. Bis dahin, ciao.

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1: Ich bin Babette Büchner. Nach dem Einsturz eines Wohnhauses in Görlitz ist in den Trümmern eine dritte Leiche gefunden worden. Es handle sich um einen Mann, mit hoher Wahrscheinlichkeit um den dritten Vermissten, sagte ein Polizeisprecher. Vorher wurden bereits zwei Leichen geborgen. Nach Polizeiangaben sind es die Touristinnen aus Rumänien, 25 und 26 Jahre alt. Das Haus mit Miet- und Ferienwohnungen war am Montagabend eingestürzt. Vermutet wird ein Gasleck. Experten sollen der Bundesregierung demnächst Vorschläge für eine Großreform der Rente vorlegen. Vorher löst schon ein Bildbericht über eine mögliche Anhebung des Renteneintrittsalters auf 70 Jahre Diskussionen aus. Betroffen wären alle ab 1990 Geborenen, heißt es darin. Es gab allerdings schnellen Widerspruch aus der Bundesregierung und von Mitgliedern der vertraulich tagenden Kommission. Alle machten deutlich, dass bisher nichts entschieden sei. Die Bundesanwaltschaft hat Anklage gegen einen Mann erhoben, der im Auftrag des Irans Juden und Freunde Israels für Mord- und Brandanschläge ausgespäht haben soll. Darunter waren der Präsident des Zentralrats der Juden, Josef Schuster, sowie der Präsident der Deutsch-Israelischen Gesellschaft, Volker Beck.
2: Mit angeklagt ist ein mutmaßlicher Komplize. Er soll ihm zugesagt haben, bei möglichen Anschlägen zu helfen. Der 53 Jahre alte Hauptbeschuldigte soll im vergangenen Jahr den Auftrag von einer Auslandseinheit der iranischen Revolutionsgarden erhalten haben. Er sollte Informationen über Schuster und Beck einholen und zwei jüdische Lebensmittelhändler in Berlin ausspähen. Tine Klimach, Nachrichtenredaktion.
1: Und zum Sport. Fußball-Bundestrainer Julian Nagelsmann hat heute bekannt gegeben, welche 26 Spieler er mit zur WM nimmt. Deutschlands Rekordtorwart Manuel Neuer kehrt dabei in die deutsche Nationalmannschaft zurück.
3: Namen wie den von Kapitän Joshua Kimmich, Nico Schlotterbeck oder Leon Goretzka hat der DFB bereits im Laufe des Vormittags veröffentlicht. Das Comeback von Manuel Neuer als deutsche Nummer 1 hingegen hob der Bundestrainer sich für die offizielle Kaderverkündung auf. Und seine Entscheidung für Neuer begründete er da so.
4: Da haben wir uns dafür entschieden, dass zu den besten drei Torhütern des Landes der Alex, der Olli und der Manu gehört.
3: Aus München, Pia Wegner.
1: Das erste Gruppenspiel der DFB 11 ist am 14. Juni. Und das waren die Nachrichten mit Babette Büchner.
5: Das Wetter.
6: Heute Nacht wird's noch mal frisch mit 8 bis 10 Grad, aber es bleibt immerhin trocken. Und so bleibt es dann auch in den nächsten Tagen. Also trocken, nicht mit den Temperaturen. Die gehen natürlich deutlich rauf.
4: Gründete er das so. Da haben wir uns dafür entschieden, dass zu den besten drei Torhütern des Landes der Alex, der Olli und der Manu gehört.
3: Aus München, Pia Wegner.
1: Das erste Gruppenspiel der DFB 11 ist am 14. Juni. Und das waren die Nachrichten mit Babette Büchner.
5: Das Wetter.
6: Heute Nacht wird's noch mal frisch mit 8 bis 10 Grad, aber es bleibt immerhin trocken. Und

0: Osnabrück zwischen Münsternord und Greven 4 Kilometer, 21 Minuten plus. A4 Köln Richtung Aachen zwischen Elsdorf und Merznich 4 Kilometer plus 18 Minuten. Die A44 Dortmund Richtung Kassel zwischen Erbitte-Anrüchte und Büren 1 Kilometer, 19 Minuten obendrauf. Und nochmal die A44 jetzt Kassel Richtung Dortmund zwischen Warburg und Diemelstadt 4 Kilometer, eine Viertelstunde länger braucht ihr da. Kommt gut an.
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0: Es steht ein langes Wochenende vor der Tür. Ein langes Wochenende mit bestem Wetter. Und was treibt ihr da so? Außer euch natürlich stundenlang in den Stau zu stellen, um irgendwo hinzufahren. Das klären wir gleich hier bei mir. Ich bin Vera Körber und das ist Kate mit Turn the Lights Off.

0: Die großartige Bonnie Tyler, Holding Out for a Hero. Einen schönen Donnerstagabend wünsche ich euch. Ja, den Hero, ne? Den bräuchte man, wenn man so im Stau steht am Pfingstwochenende, wenn man wegfährt, ne? So ein Superhelden, zack, der einen ans Ziel bringt. Das wäre schön. Ja, vielleicht stellt ihr euch ja auch gar nicht in Stau. Vielleicht wollt ihr nicht nach Holland oder sonst wohin. Wir haben euch gefragt, was habt ihr vor?
1: Party machen.
2: Wir haben einen Garten, den werden wir nutzen.
3: Nein, Pfingsten fahren wir nicht weg. Das ist uns zu voll.
4: Das Arbeiten und Sport.
5: Ja, ich bin gar nicht da. Ich bin in London. Bisschen Urlaub.
6: Ja, wir wollen wandern. Wenn es heiß werden soll, wahrscheinlich eher so in den Wald.
0: Ja, dann wünsche ich euch schon mal viel Spaß im Wald und euch allen anderen viel Spaß bei einem richtig schönen, warmen Pfingstwochenende.
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1: Nach einer frischen Nacht wird das morgen richtig, richtig schön. Auf 10 Grad geht es heute Nacht runter. Aber dann, der Freitag hat es in sich. Bis zu 28 Grad sind drin. Und wir gehen natürlich noch höher am Wochenende. Samstag und Sonntag 30 bis 31 Grad. Und die ganze Zeit Sonne, Sonne, Sonne. Und wenn denn dann mal ein Wölkchen am Himmel ist, dann ist das ganz harmlos und will nur spielen.
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1: Es gibt noch zwei Meldungen für euch. Einmal A1 Münster Richtung Osnabrück zwischen Münster-Nord und Greven 4 Kilometer, 25 Minuten länger. Und die A44 Dortmund Richtung Kassel zwischen Erwitte-Anröchte und Büren 2 Kilometer. Da braucht ihr 22 Minuten länger. Ich wünsche euch eine gute Fahrt.
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1: Guten Abend euch, ich bin Vera Körber und das hier ist Loi mit Gold. Ich wünsche euch einen schönen Donnerstagabend.
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0: Hallo! Schönen Donnerstag. Alice Cooper war das mit Poison. So, jetzt machen wir erstmal ein bisschen schön Wetter am Wochenende. Pfingsten wird doll warm, ne? 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
1: Ich bin David Riemer. Bei Flügen aus Deutschland wird ab Juli weniger Ticketsteuer fällig. Der Bundestag hat am Abend eine Gesetzesänderung beschlossen. Dadurch sinkt die Abgabe je nach Strecke um einen Betrag zwischen 2,50 Euro und 11,40 Euro pro Flug.
2: Der Luftverkehr in Deutschland stagniert. Die Luftverkehrsbranche sieht dafür in der Ticketsteuer zusammen mit ebenfalls stark gestiegenen Gebühren für Passagierkontrollen und Flugsicherungen einen Hauptgrund. Für sie ist die aktuelle Absenkung aber nur ein notwendiger erster Schritt gegen bestehende Wettbewerbsnachteile. Bei den Passagieren ankommen dürfte die Steuersenkung. Der Preisvorteil könnte aber beispielsweise durch steigende Kerosingebühren schnell wieder zunichte gemacht werden. Aus Berlin Dirk Zeitler.
1: Nach dem Einsturz eines Wohnhauses in Görlitz ist in den Trümmern eine dritte Leiche gefunden worden. Es handle sich um einen Mann, mit hoher Wahrscheinlichkeit um den dritten Vermissten, sagt ein Polizeisprecher. Vorher wurden bereits zwei Leichen geborgen. Das Haus mit Miet- und Ferienwohnungen war am Montagabend eingestürzt, vermutet wird ein Gasleck. Die Rente ist immer ein Aufregerthema. Aktuell löst ein Bildbericht Diskussion im politischen Berlin aus. Die von der Bundesregierung eingesetzte Rentenkommission, die bis Ende Juni Vorschläge für umfassende Reformen der Alterssicherung machen soll, wolle eine Anhebung des Renteneintrittsalters auf 70 Jahre empfehlen, heißt es darin.
3: Es gab schnellen Widerspruch aus der Bundesregierung und auch von Mitgliedern der Rentenkommission. Bisher sei nichts entschieden und es dauere noch ein paar Wochen, bis die Vorschläge auf dem Tisch lägen, hieß es. Laut Artikel soll die Rente ab 70 für diejenigen gelten, die in den 90ern geboren sind und eben jünger. Auch das Rentenniveau soll sinken und es soll aktuell darüber diskutiert werden, ob man nach wie vor früher in Rente gehen darf. Rente mit 70 hatte schon Wirtschaftsministerin Reiche von der CDU ins Spiel gebracht. SPD, Gewerkschaften und Sozialverbände sind gegen eine generelle Anhebung der Altersgrenze. Aus Berlin, Tine Klimach.
1: Bundestrainer Julian Nagelsmann hat heute bekannt gegeben, welche 26 Spieler er mit zur WM nimmt. Deutschlands Rekordtorwart Manuel Neuer kehrt dabei in die deutsche Nationalmannschaft zurück als Nummer 1 im Tor. Angeführt wird das Aufgebot von Kapitän Joshua Kimmich. Neu mit dabei ist unter anderem Lennart Karl vom FC Bayern. Das erste Gruppenspiel der DFB-Elf ist am 14. Juni.
4: Das Wetter.
5: Ja, also das ging doch heute, ne? Ich finde, es war schon wieder 5 vor Freibad. Heute Nacht wird es dann noch mal ein bisschen frischer mit um die 10 Grad. Und jetzt gehen wir aber auch mit ganz großen Schritten Richtung Sommer, ne? Morgen schon bis zu 28 Grad. Und wenn wir uns das Pfingstwochenende angucken, Samstag und Sonntag, sind wir mal locker bei um die 30 Grad dazu. Ganz, ganz viel Sonne, kein Regen in Sicht. Wird also richtig schön.
4: NRW Verkehr.
5: Aktuell gibt es 3 Meldungen für euch. A1 Münster Richtung Osnabrück, zwischen Münster Nord und Greven 4 Kilometer, 20 Minuten plus. Die A3 Köln Richtung Oberhausen, zwischen Mettmann und dem Kreuz Rating Ost 1 Kilometer, 13 Minuten obendrauf. Und zum Schluss noch die A44 Dortmund Richtung Kassel, zwischen Erwitte Anrecht und dem Kreuz Wünnenberg-Haaren 2 Kilometer. Da dauert es eine halbe Stunde länger. Kommt gut an.
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5: Hallo, Vera Körber ist da. Ich wünsche euch einen schönen Start in Richtung Nacht mit mir und dem Kreuz Rating Ost 1 Kilometer, 13 Minuten obendrauf. Und zum Schluss noch die A44 Dortmund Richtung Kassel. Zwischen Erwitte Anrecht und dem Kreuz Wünnenberg-Haaren 2 Kilometer. Da dauert es eine halbe Stunde länger. Kommt gut an.
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0: Taylor Swift und The Fate of Ophelia. So, Schluss. Schluss aus Ende mit den wilden Spekulationen. Ja, der deutsche WM-Kader steht jetzt offiziell fest seit heute Mittag. Und auch nochmal die Bestätigung von Nagelsmann. Manuel Neuer ist zurück im Tor. Kollege Leo Arrigue. Eigentlich war der doch schon zurückgetreten.
1: Ja, ganz genau. Nach der EM hier in Deutschland hat er ja gesagt, ich bin weg. Und jetzt eben doch nicht. Liegt auch so ein bisschen daran, dass Marc-André Ter Stegen sich verletzt hat und deswegen leider nicht antreten kann. Und man muss sagen, Manu Neuer hat obendrauf auch wirklich krasse Leistungen in den letzten Spielen für die Bayern gezeigt. Auch so Champions League und so, das war wirklich wild. Und hinzu kommt noch was.
2: Jeder weiß, glaube ich, welche Aura den Manu umgibt, welche Qualitäten er hat, was auch einer Mannschaft gibt.
0: Olli Baumann war ja vorher Nummer 1 im deutschen Tor, der rückt jetzt natürlich nach hinten.
1: Und das war doch wohl ein ziemlicher Rückschlag für Olli Baumann, aber er will die Mannschaft trotzdem so gut es geht unterstützen. Grundsätzlich reisen 4 Keeper zur WM dieses Jahr an, unter anderem auch, weil die Mannschaft nach dem Training noch gern so ein bisschen einfach aufs Tor schießt, also so übungsmäßig, und du damit mehreren Torhütern einfach mehr Entlastung, weniger Verletzungsrisiko, ne, und so weiter hast. Und Nagelsmann, der hat auch gesagt, dass aufgrund der extrem langen Reisezeiten es grundsätzlich schwierig werden wird, Leute nachzuholen. Deswegen hat er jetzt erstmal tendenziell ein paar mehr nominiert.
0: Na, klingt doch erstmal ganz vernünftig. Sonst irgendwelche großen Überraschungen bei der Kaderbekanntgabe?
1: Nicht so wirklich. Einige Newcomer, die sich jetzt über ihre erste WM freuen dürfen. Zum Beispiel Nathaniel Brown oder Lennart Kahl. Ansonsten viele der alten Routiniers: Kimmich, Goretzka, Sané, Musiala, Rüdiger und so weiter.
0: Also, der WM-Kader der deutschen Nationalmannschaft steht fest. Infos waren das von Leo Arrigue. Ich danke dir. Ja, jetzt muss das natürlich auch nur noch klappen alles mit der WM. Wir sind gespannt, wie es so läuft. Liquido jetzt für euch mit Narcotic.
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0: Das Wetter.
1: Der Abend wird im Grunde genommen noch mal ganz genauso schön wie der Tag. Wir müssen immer noch nicht mit Regen rechnen. Klar, die Temperaturen gehen ein bisschen runter in der Nacht, sogar bis auf 10 Grad. Aber die nächsten Tage sehen richtig gut aus. Morgen schon bis zu 28 Grad und Samstag und Sonntag mal ganz locker 30 bis 31. Dazu gibt es ganz, ganz viel Sonne. Mit Regen haben wir jetzt erstmal gar nichts mehr am Hut. Also Pfingsten kann kommen. Es wird richtig sommerlich.
0: NRW Verkehr.
1: Zwei Meldungen. A1 Münster Richtung Osnabrück zwischen Münster Nord und Greven 3 Kilometer 11 Minuten plus. Und die A44 Dortmund Richtung Kassel zwischen Erwitte Anröchte und Büren 3 Kilometer. Da braucht ihr 27 Minuten länger. Ich wünsche euch eine gute Fahrt.
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1: Hallo, ich bin Vera Körber und ich sage natürlich noch nicht Tschüss, Schätzelein oder wie alle Farben es ausdrücken würden.

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0: Scheiße, die ganze Rasselbande. David Guetta, Alphaville und Ava Max mit Forever Young. Eine schöne Nacht wünsche ich euch. Wusstet ihr, dass heute Erdbeeren mit Sahnetag ist? Ich finde das großartig. Ich freue mich sehr, dass ich mich heute auch schon mit Erdbeeren eingesaut habe. Und zwar nicht zu knapp. Und jetzt natürlich die Frage, wie kriege ich die Flecken raus?
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2: Wer von euch benutzt eigentlich wirklich alle Programme seiner Waschmaschine? Ich habe mir eine neue gekauft und mich vor dem Kauf echt mit Maschinen beschäftigt. Ja, also ich habe mich in die Materie eingearbeitet wie ein Ketchupfleck in mein weißes T-Shirt. Ich habe Fachliteratur gewälzt, mit Experten gesprochen. Im Prinzip hätte ich sofort bei Miele im Werk anfangen können. Ich habe mich schon für Wetten, dass im Winter beworben. Hannes Höfer wettet, er kann eine Waschmaschine blind zerlegen und dabei den Werbejingle von Meister Propper jodeln. Was hat's gebracht? Jede Wäsche, gleiches Programm. Pflegeleicht bei 30 Grad. Fertig. Wusstet ihr eigentlich, dass Meister Propper in anderen Ländern anders heißt? Monsieur Propre in Frankreich, Maestro Lindo in Italien oder auch Don Limpio. Ja. Und immer dran denken, vorm Saubermachen muss es erstmal schmutzig gemacht werden.
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1: Ich bin David Riemer. Ab Juli wird bei Flügen aus Deutschland weniger Ticketsteuer fällig. Der Bundestag hat am Abend eine entsprechende Gesetzesänderung verabschiedet. Je nach Strecke sinkt die Abgabe pro Flug um 2,50 Euro bis 11,40 Euro. Ob Tickets dadurch günstiger werden, ist allerdings unklar. Wegen stark gestiegener Kerosinpreise gilt es als zweifelhaft, dass Airlines die Ersparnis an Kunden weitergeben. Experten sollen der Bundesregierung demnächst Vorschläge für eine Großreform der Rente vorlegen. Vorher löst schon ein Bildbericht über eine mögliche Anhebung des Renteneintrittsalters auf 70 Jahre Diskussionen aus. Wer ab den 2060er Jahren in Rente geht, für den würden die 70 gelten, hieß es darin. Betroffen wären damit die ab 1990 Geborenen. Es gab allerdings schnellen Widerspruch aus der Bundesregierung und von den Mitgliedern der vertraulich tagenden Kommission. Alle machten deutlich, dass bisher nichts entschieden sei. Nach dem Einsturz eines Wohnhauses in der sächsischen Stadt Görlitz ist in den Trümmern eine dritte Leiche gefunden worden. Es handle sich mit hoher Wahrscheinlichkeit um den vermissten 48-Jährigen, teilte die Polizei mit.
2: Nach den drei Vermissten war unermüdlich gesucht worden. Mit Spürhunden, teils arbeiteten die Einsatzkräfte sich auch mit Schaufeln und bloßen Händen durch den Trümmerberg. Zwei Leichen waren bereits geborgen worden. Zwei Frauen aus Rumänien, die als Touristinnen nach Görlitz kamen, 25 und 26 Jahre alt. Die Opfer werden nun in der Rechtsmedizin untersucht. Ergebnisse werden erst in den kommenden Tagen erwartet. Das Haus mit Miet- und Ferienwohnungen war am Montagabend eingestürzt. Vermutet wird ein Gasleck. Babette Büchner, Nachrichtenredaktion.
1: Wer fährt für Deutschland zur Fußball-Weltmeisterschaft? Das wurde nun geklärt. Im Fokus stand vor allem die Torhüterposition. Kollege Thomas Thonfeld, Manuel Neuer kehrt nach seinem selbsterklärten Rücktritt also zurück ins Tor der Nationalmannschaft. Wie hat denn der Bundestrainer seine Kehrtwende in der Torhüterfrage begründet?
3: Ja, mit Neuers Aura, die der Mannschaft helfen und natürlich die Gegner beeindrucken soll.
4: Was den Manu einfach umgibt, das habe ich nicht, das hat der Olli dann auch weniger, weil er hat extrem viele Titel, er hat eine Aura, er hat einen extrem großen Namen.
3: Für Oliver Baumann war die Nachricht natürlich ein Schlag, das räumt Nagelsmann auch ganz offen ein, aber der sei ein super Teamplayer und eine Weltklasse 1B-Lösung.
1: Vielen Dank, Thomas Thonfeld. Und das waren die Nachrichten mit David Riemer.
5: Das Wetter.
6: Heute Nacht wird's noch mal frisch mit 8 bis 10 Grad, aber es bleibt immerhin trocken und so bleibt es dann auch in den nächsten Tagen. Also trocken, nicht mit den Temperaturen, die gehen natürlich deutlich rauf. Also erstmal das ganze Wochenende wird super sonnig und es wird richtig warm vor allem. Morgen bis zu 28, Samstag und Sonntag 30 bis 31 Grad. Ich wünsche euch viel Spaß beim Schwitzen.
5: NRW Verkehr.
6: Eine Meldung aktuell von der A44 Dortmund Richtung Kassel zwischen Erwitter Anrüchte und dem Kreuz Wünnenberg-Haaren 2 Kilometer, 36 Minuten plus. Allen unterwegs eine gute Fahrt.
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6: Hallo und eine schöne Nacht, ich bin Vera Körber und wo sind die Party People unter euch? Für euch habe ich nämlich jetzt auf jeden Fall was. Will Smith ist das mit Miami.
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6: Kassel zwischen Erwitter Anrüchte und dem Kreuz Wünnenberg-Haaren 2 Kilometer, 36 Minuten plus. Allen unterwegs eine gute Fahrt.
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6: Hallo und eine schöne Nacht, ich bin Vera Körber und wo sind die Party People unter euch? Für euch habe ich nämlich jetzt auf jeden Fall.

0: Baby Rexha, New Religion, das ist ganz aktuell bei uns und jetzt gibt's noch mal ganz, ganz neue Musik für euch und zwar von Antje Schomaker. Sagt ihr jetzt vielleicht, weiß ich nicht, kenne ich nicht, dann speichert euch das aber mal ganz schnell ab, kann ich euch wirklich sehr, sehr ans Herz legen. Und wir wollten natürlich wissen, worum geht's in ihrem neuen Song, hat sie uns erzählt.
1: Es gibt so Beziehungen, da gibt die andere Person einem das Gefühl, dass man zu viel ist, dass die Musik, die man hört, peinlich ist, dass irgendwas mit einem nicht stimmt. Und dann trennt man sich und guckt nach ein paar Jahren zurück und denkt so, mir geht's so gut ohne dich. So toll, dass du nicht mehr da bist. Und darüber ist mein neuer Song, Mascara.
0: Und das hört man auch sehr deutlich, hört gleich mal genau hin, denn ich finde, ich habe noch nie ein Fuck You so charmant und lieblich verpackt gehört.
1: Hallo, hier spricht Antje Schomaker und ihr hört jetzt meine neue Single Mascara. Das

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2: Das Wetter.
3: Nach einer frischen Nacht wird das morgen richtig, richtig schön. Auf 10 Grad geht es heute Nacht runter. Aber dann, der Freitag hat es in sich. Bis zu 28 Grad sind drin. Und wir gehen natürlich noch höher am Wochenende. Samstag und Sonntag 30 bis 31 Grad. Und die ganze Zeit Sonne, Sonne, Sonne. Und wenn denn dann mal ein Wölkchen am Himmel ist, dann ist das ganz harmlos und will nur spielen.
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3: Immer noch die A44 Dortmund Richtung Kassel zwischen Erwitter-Anrecht und dem Kreuz Würnberghahn. 2 Kilometer, da braucht ihr eine halbe Stunde länger. Kommt gut an.
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3: Hallo und eine schöne Nacht. Also ich finde, bei diesem wundervollen Wochenende, das uns bevorsteht, also so wettertechnisch, liefert uns Leonie absolut den passenden Soundtrack jetzt, finde ich. Also nach dem Motto so, macht euch mal keinen Kopf, ne, keine Sorgen, hier ist sie mit Don't Worry. Eine schöne Nacht.

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0: Tantrics und Golden. So, das klingt jetzt so ein bisschen wie, es ist noch Suppe da und wer will noch mal, wer hat noch nicht?
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1: Ich bin David Riemer. Bei Flügen aus Deutschland wird ab Juli weniger Ticketsteuer fällig. Der Bundestag hat am Abend eine Gesetzesänderung beschlossen. Dadurch sinkt die Abgabe je nach Strecke um einen Betrag zwischen 2,50 Euro und 11,40 Euro pro Flug.
2: Der Luftverkehr in Deutschland stagniert. Die Luftverkehrsbranche sieht dafür in der Ticketsteuer zusammen mit ebenfalls stark gestiegenen Gebühren für Passagierkontrollen und Flugsicherungen einen Hauptgrund. Für sie ist die aktuelle Absenkung aber nur ein notwendiger erster Schritt gegen bestehende Wettbewerbsnachteile. Bei den Passagieren ankommen dürfte die Steuersenkung. Der Preisvorteil könnte aber beispielsweise durch steigende Kerosingebühren schnell wieder zunichte gemacht werden. Aus Berlin Dirk Zeitler.
1: Bei einem Cyberangriff auf einen externen Dienstleister deutscher Kliniken sind Daten zehntausender Patientinnen und Patienten gestohlen worden. Allein die Uniklinik Köln meldet rund 30.000 Betroffene. In Baden-Württemberg wurden Daten von mehr als 72.000 Personen der Unikliniken Freiburg, Ulm, Heidelberg und Tübingen erbeutet. Gestohlen wurden etwa Namen, Geburtsdaten und Adressen, teils auch Rechnungsdaten mit Hinweisen auf Diagnosen und Behandlungen. Die Kliniken betonen, Patientenversorgung und klinische Systeme waren zu keinem Zeitpunkt betroffen. Jeder vierte Verbraucher in Deutschland hat Chatbots wie ChatGPT schon um finanziellen Rat gebeten. Das zeigt eine Umfrage des Digitalverbandes Bitkom. Demnach sehen 56% KI bei Geldanlagen, Finanzplanung oder Kreditberatung als Chance, 40% als Risiko.
3: Die Umfrage macht deutlich, wie offen viele Verbraucher inzwischen für künstliche Intelligenz sind und wie hartnäckig zugleich die Vorbehalte bleiben. Bitkom-Präsident Wintergerst verweist darauf, dass Finanzen eine Vertrauensfrage sind und Anwendungen daher transparent, sicher und nachvollziehbar sein müssen. Beim Online-Banking ist die Digitalisierung längst Alltag. 84% nutzen digitale Angebote, meist per Smartphone-App. Thomas Bleskin, Nachrichtenredaktion.
1: Zum Handball. Der SC Magdeburg hat seinen ersten Meistermatchball genutzt und den vierten gesamtdeutschen Titelgewinn vorzeitig perfekt gemacht. Der souveräne Tabellenführer der Bundesliga gewann das Topspiel gegen Verfolger SG Flensburg-Handewitt in letzter Sekunde mit 31:30. Dadurch ist Magdeburg an den letzten drei Spieltagen von den Verfolgern nicht mehr einzuholen.
4: Das Wetter.
5: Sehr angenehm heute Nacht. Trocken und klar ist es. 7 bis 10 Grad haben wir. Das sind so Temperaturen, die hätten wir uns vor einer Woche noch tagsüber gerne gewünscht. Morgen dann viel Sonne und wir packen temperaturtechnisch nochmal richtig was drauf, bis zu 30 Grad.
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6: Hier die aktuelle Verkehrslage. A2 Dortmund-Oberhausen zwischen Kreuz Dortmund-Nordwest und Recklinghausen-Ost. 1 Kilometer Stau. Weiterhin auf der A44 Dortmund-Kassel zwischen Erwitte, Anröchte und Büren 2 Kilometer stockender Verkehr, 20 Minuten Verzögerung und zusätzlich auf der A57 Köln-Krefeld zwischen Rastplatz, Morgensternsheide-Ost und Holzbüttgen 1 Kilometer zähfließender Verkehr. Wir wünschen allen unterwegs gute Fahrt.
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5: Das ist ein fettes Hoch aus Spanien, das uns da diese Hitze bringt und diese Wärme. Hat leider Gottes auch eine Portion Sahara-Staub mit im Gepäck, ne? Also ich sag mal so, Autowaschen oder Fenster putzen nachher, das macht nicht wirklich Sinn. Entspannt euch lieber und habt eine gute Zeit. Claudia Löß hier, hallo, kommt gut durch die Nacht mit uns.

0: Bruce Hornsby,
1: The Way It Is. Was wird das für ein cooles Wochenende? Mega Wetter. Ja, und wir hier im Radio, wir liefern das Programm dazu mit ganz viel Comedy, das ganze Pfingstwochenende über. Was braucht man auch mehr, ne, bei so einem Wetter? Unter anderem dabei der Mann, der früher ganz gerne mal Taxi gefahren ist.
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4: Ja, nee, ist klar.
5: Wann seid ihr eigentlich das letzte Mal Taxi gefahren? Ja, ich muss ja dauernd. Und genau an den Taxis siehst du, wie sich unser Land verändert hat. Früher war es da so, du hast die 5000 gewählt und dann kam einfach ein Mercedes. Ne? Taxi war Mercedes, das war immer so. Das war ein ungeschriebenes Gesetz. Dann saß da auch einer am Steuer, der alles im Griff hatte. Nicht nur das Auto, sondern die ganze Stadt. Der kannte nicht nur jede Adresse, der wusste auch, was da hinter den Türen abgeht. Ja, der wusste bei jedem, wo die Leichen im Keller liegen. So ein Sheriff halt. Damals hast du auch im Taxi noch geraucht. Ja, ob du wolltest oder nicht. Ja, einfach weil er geraucht hat. Ja, aber trotzdem hat man sich bei dem Kollegen irgendwie sicher und geborgen gefühlt in seinem Benz. Heute, du rufst ja gar nicht mehr an, du drückst auf die App, um Wagen zu bestellen. Dann kommt da so ein Hammerwerfer im Seat Alhambra oder so. Sobald du die Adresse gesagt hast, macht sich vorne panische Ahnungslosigkeit breit. Nach 10 Minuten auf dem Handy rumtippen, fragt er dich dann, wie komme ich da hin? Ja, mit dem Taxi? In dem Moment reicht er meistens sein Handy nach hinten mit den Worten, gib du mal ein. Meistens steige ich dann einfach mit dem Handy aus und laufe Richtung Straßenbahn. Gibt zwar meistens Ärger, aber so kommt der Kollege wenigstens auch mal auf seine 10.000 Schritte.
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0: Das Wetter.
1: Eine ruhige, klare, angenehme Nacht. Wir freuen uns auf viel Sonne morgen. Die Temperaturen klettern bis auf die 30-Grad-Marke. Ein Hoch aus Spanien sorgt für stabiles Wetter für das ganze Pfingstwochenende.
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2: A44 Dortmund-Kassel zwischen Erwitte, Anröchte und Büren. 1 Kilometer Stau, 10 Minuten Zeitverlust. Und A57 Köln-Krefeld zwischen Rastplatz Morgensternsheide Ost und Holzbüttgen. 1 Kilometer stockender Verkehr. Wir wünschen allen unterwegs gute Fahrt.
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1: Da sind wir. Hallo zusammen. Kommt gut durch die Nacht, Claudia Löwes hier. Hallo.

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0: Bob Marley. Ein bisschen Reggae zu dieser Uhrzeit geht immer. 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
1: Ich bin David Riemer. Ab Juli wird bei Flügen aus Deutschland weniger Ticketsteuer fällig. Der Bundestag hat am Abend eine entsprechende Gesetzesänderung verabschiedet. Je nach Strecke sinkt die Abgabe pro Flug um 2,50 Euro bis 11,40 Euro. Ob Tickets dadurch günstiger werden, ist allerdings unklar. Wegen stark gestiegener Kerosinpreise gilt es als zweifelhaft, dass Airlines die Ersparnis an Kunden weitergeben. Experten sollen der Bundesregierung demnächst Vorschläge für eine Großreform der Rente vorlegen. Vorher löst schon ein Bildbericht über eine mögliche Anhebung des Renteneintrittsalters auf 70 Jahre Diskussionen aus. Wer ab den 2060er Jahren in Rente geht, für den würden die 70 gelten, hieß es darin. Betroffen wären damit die ab 1990 Geborenen. Es gab allerdings schnellen Widerspruch aus der Bundesregierung und von den Mitgliedern der vertraulich tagenden Kommission. Alle machten deutlich, dass bisher nichts entschieden sei. Nach dem Einsturz eines Wohnhauses in der sächsischen Stadt Görlitz ist in den Trümmern eine dritte Leiche gefunden worden. Es handle sich mit hoher Wahrscheinlichkeit um den vermissten 48-Jährigen, teilte die Polizei mit.
2: Nach den drei Vermissten war unermüdlich gesucht worden. Mit Spürhunden, teils arbeiteten die Einsatzkräfte sich auch mit Schaufeln und bloßen Händen durch den Trümmerberg. Zwei Leichen waren bereits geborgen worden. Zwei Frauen aus Rumänien, die als Touristinnen nach Görlitz kamen, 25 und 26 Jahre alt. Das Haus mit Miet- und Ferienwohnungen war am Montagabend eingestürzt. Vermutet wird ein Gasleck. Babette Büchner, Nachrichtenredaktion.
1: Wer fährt für Deutschland zur Fußball-Weltmeisterschaft? Das wurde nun geklärt. Im Fokus stand vor allem die Torhüterposition. Kollege Thomas Thonfeld, Manuel Neuer kehrt nach seinem selbsterklärten Rücktritt also zurück ins Tor der Nationalmannschaft. Wie hat denn der Bundestrainer seine Kehrtwende in der Torhüterfrage begründet?
3: Ja, mit Neuers Aura, die der Mannschaft helfen und natürlich die Gegner beeindrucken soll.
4: Was den Manu einfach umgibt, das hab ich nicht. Das hat der Olli dann auch weniger, weil er hat extrem viele Titel, er hat eine Aura, er hat einen extrem großen Namen.
3: Für Oliver Baumann war die Nachricht natürlich ein Schlag, das räumt Nagelsmann auch ganz offen ein, aber der sei ein super Teamplayer und eine Weltklasse 1B-Lösung.
1: Vielen Dank, Thomas Thonfeld.
5: Das Wetter.
6: Sternenklar ist es heute Nacht. Angenehme Temperaturen 7 bis 10 Grad haben wir es. Morgen starten wir dann mit viel Sonne in den Tag. Es wird richtig warm. Man kann es sich kaum vorstellen, aber wir kratzen an der 30-Grad-Marke.
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7: A57 Köln-Krefeld. Zwischen Rastplatz Morgensternsheide Ost und Holzbüttgen. 1 Kilometer Stau. Wir wünschen allen unterwegs gute Fahrt.
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6: Claudia Löß hier. Hallo zusammen. Jede Menge frische Musik in dieser Stunde. Felix Jähn und Ray Dalton spiele ich. Miles Smith, die neue habe ich auch. Aber ich freue mich auch sehr auf diese schöne Rockballade von 2006. Snow Patrol und Chasing Cars. Gleich für euch. Hier ist mal Leonie. Hallo zusammen.
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0: Eieiei. Das hier ist aber wirklich sehr, sehr unangenehm. Was war denn da los, bitte schon, bei den britischen Kollegen Radio Caroline? Das ist ein britischer Radiosender und die haben fälschlicherweise den Tod von König Charles vermeldet. Ja, alle britischen Radiosender sind ja ausgestattet mit so einem, ja, mit so einer Art automatisiertem Programm. Das wird dann aktiviert, wenn eben im Fall der Fälle die Majestät verstirbt. Und das ist versehentlich ausgelöst worden. Es war ein Computerfehler.
1: This is Radio Caroline. We have suspended our normal programs until further notice, as a mark of respect following the passing of His Majesty King Charles III.
0: Mein Gott, das ist so unfassbar unangenehm. Der Chefredakteur von Radio Caroline hat sich mittlerweile bei den Hörern und auch beim König für die Panne entschuldigt. Ja, das ist Technik. Machst du nix. 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

0: Das Wetter.
1: Sehr angenehm heute Nacht. Trocken und klar ist es. 7 bis 10 Grad haben wir. Das sind so Temperaturen, die hätten wir uns vor einer Woche noch tagsüber gerne gewünscht. Morgen dann viel Sonne und wir packen temperaturtechnisch nochmal richtig was drauf. Bis zu 30 Grad.
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2: A30 Osnabrück-Bad Oeynhausen zwischen Bad Oeynhausen-Ost und Kreuz-Bad Oeynhausen. 2 Kilometer Stau. Wir wünschen allen unterwegs gute Fahrt.
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1: Claudia Löß hier. Hallo zusammen. Rihanna spiele ich euch jetzt gleich. Die hat ja ein weiteres neues Tattoo jetzt. Ein ganz persönliches. Sie hat sich die Kritzelei ihrer Kinder stechen lassen. Ja, in die linke Kniekehle. Hallo, das ist doch echte Mutterliebe, oder?
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0: Swift ist das für euch?
1: Gleich neue Musik von Madonna und Sabrina Carpenter. Also, wer bei dem Wetter in den nächsten Tagen den Grill nicht rausholt, ich weiß nicht, der holt den vermutlich nie raus. Ja, was gibt's Schöneres, als da draußen zu hocken auf der Terrasse mit Freunden, mit der Familie? Ach, herrlich, ja, dieser würzige Geruch von verbranntem Fleisch. Sehr gesellig. Wenn dieser eine Typ nicht immer da wäre. Es gibt ihn einfach auf jeder Grillfete, der einfach alles besser weiß. Kollege Kevin Zimmer ist auch maximal genervt von ihm.
2: Ja, die haben ja an so einem Grillabend nichts Besseres zu tun, als dich die ganze Zeit von der Seite irgendwie blöd anzulabern.
3: Also, ich wollte ja nichts sagen, weil wir ja nicht so als Besseres dastehen. Ich glaube, die Zwiebel brennt ein bisschen an.
2: Oh ja. Die hören auch nicht auf. Ja, da kommen dann so Sätze wie, ja, ich würde ja immer nachher salzen. Ne? Ja. Sag mal, wie oft willst du das Kotelett eigentlich noch umdrehen? Das stresst doch die Fasern.
4: Bratwurst braucht sehr niedrige Hitze. Dann machen die meisten falsch, dass sie dann hier volle Kanne aufdrehen und dann wundern, warum die außen schwarz wird und innen noch gar nicht warm ist.
2: Sie können es einfach nicht lassen, da kommt schon wieder was. Ne? Packst du das bitte in Alufolie, das muss doch ruhen. Ach, ruhen, ja, hör mal, dann leg dich doch am besten direkt dazu. Ich habe noch genug Alufolie. Der Tisch und der Grill, das sind zwei verschiedene Tanzbereiche. Und wenn derjenige oder diejenige am Grill leicht in so ein kleines Glutnest boostet und dann zu niemandem bestimmten sagt, der Grill ist gleich soweit, dann will der oder diejenige keine Antwort. Er will Ruhe und ab und zu ein Kaltgetränk gebracht bekommen und dann Abflug. Wenn ich noch einmal höre, hast du auch ein bisschen Fleur de Sel und griechisches kaltgepresstes Olivenöl für das Baguette? Gibt es als Antwort, wofür? Für das Kräuterbutterbaguette oder was? So, jetzt aber mal Spaß beiseite. Wir brauchen eine Lösung. Was machen wir also mit dem Barbecue-Besserwissern? Ja, am liebsten eine kalte Thüringer mit Glibber dran quer durchs Gesicht peitschen. Geht natürlich nicht. Aber man hat ja als Grillmeister es in der Hand, wer das Stück mit dem höchsten Acrylamidgehalt bekommt.
5: Guck mal, jetzt lass alles anbrennen.
2: Also, lasst es euch schmecken.